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Es ist 3 Uhr. 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

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Es ist 5 Uhr. 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
5: Hallihallo, am Mikrofon begrüßt dich der David. Stofftiere vom Flohmarkt bekommen ein zweites Leben. Und zwar durch die Schülerinnen und Schüler der Höheren Lehranstalt für Mode in Mödling im Bundesland Niederösterreich. Vor kurzem haben die jungen Leute ihre kreativen Ideen, wie sie Mode und Plüschtiere verbinden wollen, vor 150 Gästen in einer Modenschau präsentiert. Dabei sind ihre modischen Einzelstücke für den guten Zweck sogar versteigert worden und das Geld im Wert von 1.500 Euro ist an die Tiere im Tierschutzhaus nach Vösendorf, dem größten Tierheim Österreichs, gespendet worden. Studieren und forschen wie die Großen, das können Kinder in unserer Bundeshauptstadt Wien in diesem Sommer wieder auf der Kinderuni. 600 Wissenschaftlerinnen und Wissenschaftler bringen Schulkindern zwischen 7 und 12 Jahren bei spannenden Vorlesungen in den unterschiedlichsten Bereichen viele Informationen näher. Von Weltraum über Medizin bis hin zu gesunder Ernährung. Damit das Lernen in den Sommerferien auch ohne Druck möglich ist, gibt es auf der Kinderuni keine Prüfungen und Tests. Am Ende der zwei Wochen findet dann für alle teilnehmenden Kinder eine Sponsionsfeier statt, bei der jedes Kind eine Urkunde bekommt. Die Anmeldung läuft ab sofort. Alle wichtigen Infos findest du im Internet auf kinderuni-anmeldung.at. In Wels im Bundesland Oberösterreich hat die ÖBB eine riesige Brücke verschoben. Diese Brücke war so schwer wie 360 Elefanten und ist über die Autobahn A25 gehievt worden. Das ist Teil eines großen Projekts, um eine wichtige Bahnstrecke zu erweitern. Die Brücke war aus Stahl und Beton und ist mit speziellen Maschinen ganz langsam an ihren Platz bewegt worden. Damit das alles sicher abgelaufen ist, ist die Autobahn für einen ganzen Tag gesperrt worden. Die ÖBB arbeitet daran, dass in Zukunft mehr Züge auf dieser Strecke fahren können, weil mehr Menschen mit dem Zug reisen wollen. Das Projekt wird noch bis 2031 dauern.
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7: Also die Frage finde ich echt gut, Josie. Warum wird alles immer teurer? Die hat uns Julia 6 Jahre aus Wien an sparefroh@meinkinderradio.at geschickt.
8: Und das fragen sich ganz viele Menschen. Ich auch immer wieder. Von Jahr zu Jahr kosten die Dinge mehr, auch wenn die Leute in der Arbeit nicht mehr verdienen.
7: Das heißt ja dann, dass das Geld immer weniger wert ist und ich mir immer weniger dafür kaufen kann, oder?
8: Ganz genau. Und ein gescheites Fachwort dafür ist Inflation. Es ist nicht immer gleich viel Geld im Umlauf. Wenn die Leute gerade viel Geld haben, dann wollen sie auch mehr einkaufen, das ist ja klar. Wenn es aber nicht genug Waren gibt, dann steigen die Preise und alles wird teurer.
7: Ah, wenn es wenig von einer Sache gibt, dann ist sie teurer. Und wenn viel da ist, dann wird sie wieder billiger.
8: So in etwa. Man sagt, Angebot und Nachfrage regeln die Preise.
7: Schon schwer zu verstehen.
8: Eine leichte Inflation heißt, dass alles nur ein bisschen teurer wird und das Geld also auch nur ein bisschen weniger wert ist. Das ist oft gar nicht so schlecht für die Wirtschaft eines Landes. Wenn die Leute glauben, dass alles immer teurer wird, dann kaufen sie Dinge oft lieber gleich und warten nicht, bis es noch teurer wird. Und das freut dann die Kaufleute.
7: Ich werde das alles genau beobachten. Ich weiß noch, was letzten Sommer eine Kugel Eis gekostet hat. Und jetzt gehe ich schauen, ob ich für das gleiche Geld auch noch eines bekomme.
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7: Na, hast du gut geschlafen? Bist du eigentlich von selber aufgewacht oder bist du aufgeweckt worden? Es ist ja wirklich noch früh, aber dafür haben wir jetzt einen ganz besonders langen Tag noch vor uns und das ist ja gut so, oder? Radino und ich, wir freuen uns schon sehr auf diesen Tag mit dir und mit ganz besonders viel Musik und natürlich viel Spaß.

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3: Hallo, hier ist Jonas. Ich komme aus Seyersberg in der Steiermark. Ich erzähle euch jetzt einen Witz. Ein Elefant und eine Maus gingen gemeinsam in ein Schwimmbad. Plötzlich sagt der Elefant erschrocken: Oh nein, ich habe meine Badehose zu Hause vergessen. Da antwortet die Maus: Das ist doch kein Problem. Ich habe eine zweite dabei.
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0: und blank sind Mund und Seele wie ein frisch geputztes Haus.
1: Guten Morgen, ihr Lieben. Jetzt habe ich mal einen Tipp für die Großen. Falls eure Kinder nicht gern frühstücken, gibt's da einen ganz tollen Trick, damit sie doch noch was Gesundes im Bauch haben, bevor sie aus dem Haus gehen. Einfach Smoothies servieren. Die Kinder helfen da total gern mit, sie schauen auch schön bunt aus, sind lecker und auch noch gesund. Was will man da mehr? Also Randino mag ja am liebsten den blauen Schlumpftrunk. Der besteht aus tiefgekühlten Schwarzbeeren, püriert mit Apfelsaft, etwas Zitrone und einer halben Banane. Besonders beliebt ist auch die Erdbeerbombe mit tiefgekühlten Erdbeeren, Naturjoghurt, Orangensaft und eventuell etwas Ingwer. Wer es schafft, der schwindelt noch ein paar zarte Haferflocken rein, Strohhalm dazu, vielleicht ein bisschen warmes Wasser dazu, damit es nicht so kalt ist und schon kann losgeschlürft werden. Unbedingt mal ausprobieren. So, jetzt aber schnell das nächste Lied.

0: 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Radino ist gerade in der Küche. Er trinkt seinen ersten selbstgemachten Apfelschalentee. Manchmal mag er seinen Apfel nämlich gern geschält. Die Schalen, die schmeiße ich dann aber nicht weg, sondern ich trockne sie auf einem Stück Küchenrolle. Die trockenen Schalen, die kann man dann mit heißem Wasser übergießen und ziehen lassen. Das macht dann am besten die Mama. Und dann durch ein Sieb in die Tasse gießen. Wenn du magst, dann kannst du das auch noch mit etwas Honig oder Holundersaft süßen. Im Winter kann man den Apfeltee dann warm trinken, im Sommer zum Beispiel mit Eiswürfeln als Eistee. Radino hat sich diesmal alles ganz allein gemacht.
1: Mama, magst du kosten?

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2: Ja!
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Hallo, du hörst mein Kinderradio, das einzige Radio nur für dich und deine Freunde. Ich hoffe, du hast Spaß mit unseren Liedern und Geschichten. Jetzt gibt's gleich wieder eine. Ja, und Radina ist schon sehr gespannt, was es diesmal sein wird. Ich freue mich auch schon drauf, denn dann ist es mal ein paar Minuten ruhig bei uns zu Hause. Also, gleich gibt's hier noch zwei Lieder und dann viel Spaß mit unserer kleinen Geschichte.

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0: Sternschnuppe, Mondbär, wie kann etwas nur so hell sein? Hast du gesehen, wie hell sie ist?
1: Ja, Mond sagt, Sternschnuppen sind eigentlich Sternkinder. Und sie flitzen am Himmel herum, um Wünsche zu erfüllen.
0: Hm, meinst du, das ist wahr?
1: Wir können ja mal eine Sternschnuppe fragen. Sie kommt auf uns zu. Entdeckung, Marienkäfer!
0: Wohin denn?
1: Duck dich! Oh. Schön knapp.
0: Hoffentlich geht der Wald nicht in Flammen auf.
1: Hey, warte auf mich! Weißt du, Mond hat auch gesagt, dass die Sternschnuppen so hell sind, dass du davon blind werden kannst.
0: Au, au.
1: Hörst du das auch? Hm?

0: Brummbär.
1: Und ich Blinky. Aber wo bin ich?
0: Auf der Erde.
1: Das ist die Erde? Ich wollte schon immer hierher kommen.
0: Oh nein, ich glaube, wir müssen Hilfe rufen.
1: Ich hol Jonathan.
2: Blinky geht's gut, Mondbär. Sie ist ohnmächtig, sie schläft nur.
0: Wie können wir sie wieder aufwecken?
3: Also, in diesem Buch steht, Sternenkinder kann man nur mit Sternenregen aufwecken.
0: Ist Sternenregen so wie normaler Regen?
3: Das steht hier leider nicht.
0: Vielleicht fällt der Sternenregen von den Sternen. Und das bedeutet, dass er nur fällt, wenn es Nacht wird.
4: Oh, genau. Früh am Morgen ist das Gras immer nass. Das muss vom Sternenregen sein.
3: Dann muss der Sternenregen Tau sein.
0: Aber wie können wir ihn einsammeln?
3: Jonathan!
2: Ja? Au! Das hat wehgetan.
3: Tut mir leid, Jonathan, aber mit einer Feder können wir das Gras abtupfen und den Sternenregen von den Halmen sammeln.
4: Wir müssen Blinky retten.

0: Viel ist das nicht.
1: Aber ich musste tausende Grashalme abwischen, um so viel zu kriegen.
0: Hoffen wir einfach, dass das reicht.

0: Was ist das?
1: Das ist mein Bett.
0: Bett? Das ist wunderschön. Hui! Bett hüpfen ist toll.
1: Eigentlich benutze ich es zum Schlafen, nicht zum Hüpfen.
2: Schläfst du denn nicht in einem Bett?
0: Oh nein, wisst ihr, ich schlafe auf einer Wolke. Ich krieg langsam Hunger. Und ich weiß auch, was du gern hättest. Das Frühstück ist fertig.
1: Dankeschön, Blinky, aber das hättest du doch nicht tun müssen.
0: Ich erfülle euch doch nur eure Wünsche.
3: Du wolltest frühstücken und Marienkäfer hat gehofft, dass du ihr Honigkuchen anbietest.
2: Blinky ist in Ordnung, Mondbär. Sie kann bleiben.
1: Dann ist die Geschichte wahr, die Mond mir von Sternschnuppen die Wünsche erfüllen erzählt hat.
0: Ja, aber nicht alle Wünsche, nur Wünsche, die gut sind. Ich wollte die Erde schon immer besuchen. Ich wusste gar nicht, dass sie so riesig groß ist.
1: Wenn wir gefrühstückt haben, zeige ich dir den Wald, wenn du möchtest.
0: So wunderschön, Mondbär. Ich weiß nur nicht, was es ist, was ich sehe.
1: Das Gras ist weich und grün. Die anderen bunten Farben sind Blumen.
0: Blumen? Das habe ich schon mal gehört. Ich hab's kaputt gemacht.
1: Ach, nichts passiert. Wir können sie wieder einpflanzen. Ich grab ein Loch und setz sie wieder ein.
0: Autsch!
2: Oh. Mondbär hat sich verliebt.
0: Hab ich's richtig gemacht?
1: Naja, fast. Nur ein bisschen verkehrt.
0: Oh. Das riecht einfach himmlisch.
1: Pass auf, sonst fliegst du gegen einen Baum.
0: Ich weiß doch gar nicht, was ein Baum ist. Komm, flieg mit, dann kannst du es mir zeigen.
1: Das wäre schön, aber da gibt's ein Problem. Ich kann nicht fliegen.
0: Nimm meine Hand. Du musst nicht so fast drücken, Mondbär. Vertrau mir.

0: Ich wusste gar nicht, dass Fliegen so viel Spaß machen kann. Blinky, geht's dir nicht gut?
1: Irgendwas stimmt nicht. Ich werde ganz schwach. Ich kann dich nicht mehr lange halten.

0: war knapp.
1: Was machst du denn? Fliegst du oder schwimmst du? Du musst dich schon entscheiden.
0: Blanky, was hast du denn plötzlich?
2: Ich verliere meine Kraft.
0: Sternkinder kriegen ihre Energie vom Sternenlicht. Vielleicht sind die Sterne von der Erde zu weit entfernt.
2: Oh, daran hätten wir früher denken müssen.
0: Es war so schön, ich hab's vergessen.
3: Wir müssen Blinky an den Abendhimmel zurückbringen.
2: Aber wie?
3: Vielleicht ist sie leicht genug, den Abendhimmel mit dem Wind zu erreichen.
2: Es bläst aber keinen Wind. Blinky, ich hab dich so lieb. Und jetzt hab ich Angst, dass ich dich für immer verliere.
3: Vielleicht können wir sie doch retten. Schnell, Frosch, sag allen, sie sollen herkommen, beeil dich.
1: Geht klar. Wow.
2: Oh, Blinky, ich kann schon fast durch dich durchsehen. Du wirst immer schwächer und schwächer.
4: Wir helfen euch.
5: Im Buch steht, manchmal kann ein Sternenkind mit einem Lebenshauch die Sterne erreichen. Also stellt euch alle im Kreis auf und holt tief Luft.
4: Ihr habt's gehört. Pustet so fest ihr könnt. Pustet fester. Pustet, wie ihr noch nie gepustet habt.
2: Wir müssen noch viel fester pusten.
6: Wir sind schon ganz außer Atem.
2: Versuchen wir es nochmal.
4: Ihr habt Mondbär gehört. Wir pusten nochmal.

0: Gut gemacht, Mondbär. Du hast ein Sternenkind gerettet. Da bist du sicher sehr stolz.
1: Ich denke schon.
0: Aber was hat Mondbär denn?
1: Mondbär ist verliebt.
0: Aha, das erklärt natürlich alles.

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0: Mama?
1: Ja, mein Schatz?
0: Wo ist denn meine Dinoburg?
1: Na, du fragst Sachen, du hast ja gerade damit gespielt.
0: Ja, aber jetzt ist sie weg. Vielleicht war sie ein Zauberer.
1: Ja, genau. Dann wünsche ich mir den öfter. Dann ist wenigstens ein bisschen aufgeräumter.
0: Mama, die Dinoburg ist wirklich weg, aber ich mag jetzt da weiterspielen.
1: Hast du schon unter der Decke geschaut, die du da auf den Boden geschmissen hast?
0: Decke? Welche Decke? Ah, die Decke. Juhu, die Dinoburg ist wieder da. Der Zauberer hat sie wieder hergezaubert.
1: Ja, ja. Und du zauberst jetzt mal ein bisschen was vom Kinderzimmerboden in die Kästen rein. Dann findest du nämlich auch deine Spielsachen, wenn du sie brauchst.
0: Mama, ich kann doch nicht zaubern. Das weißt du ganz genau.
1: Radino, ich zeig dir, wie das geht. Aber zuerst spielen wir das nächste Lied.

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1: Tennis spielen ohne harten Ball und ohne großen Platz? Das geht. Ich zeig dir heute ein lustiges Spiel für drinnen oder draußen. Beim Ballontennis fliegt der Ball nämlich ganz langsam und genau das macht so viel Spaß. Für das Spiel brauchst du einen Luftballon und zwei Schläger. Die kannst du ganz einfach selbst basteln. Klebe einen Pappteller oder ein Stück Karton an einen Kochlöffel oder Eisstiel. Schon ist dein Schläger fertig. Jetzt wird der Luftballon aufgeblasen und dann kann das Match beginnen. Versuche gemeinsam mit einem Freund oder einer Freundin den Ballon hin und her zu schlagen, ohne dass er den Boden berührt. Und weil der Ballon so leicht ist, geht drinnen normalerweise nichts kaputt. Trotzdem solltest du genug Platz machen, damit niemand über etwas stolpert. Ganz nebenbei trainierst du deine Reaktion und Geschicklichkeit. Viel Spaß beim Spielen wünscht dir Shady.
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11: Hallöle, hier ist der André. 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
12: Ich male. 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
5: Aus dem Nachrichtenstudio begrüßt dich der David. Servus. Ein Mann will seine Katze vom Dach retten und sitzt dann selber fest. So geschehen vor kurzem in Hohenems, einer Stadt im Bundesland Vorarlberg. Die Hauskatze des Mannes hat sich in der Nacht auf ein Balkondach geschlichen und nachdem das in etwa 6 Meter Höhe liegt, das ist etwas höher als das 5 Meter Sprungbrett im Schwimmbad, ist die Katze dort alleine nicht mehr heruntergekommen. Ihr Herrchen hat sich dann mutig ebenfalls aufs Dach begeben und ist dann aber selber dort festgesessen. Nachbarn haben ihn dort oben auf dem Dach bemerkt und die Feuerwehr zur Hilfe geholt. Etwa 20 Einsatzkräfte und noch einige Helfer und Helferinnen mehr haben dann Katze und Mann wohlbehalten vom Dach gerettet. In welchem Rhythmus reden Tiere untereinander? Ein Forscherteam an der Universität Genf in der Schweiz hat für eine aktuelle Studie mehr als 2000 Tonaufnahmen von Vögeln, Insekten oder auch Fischen untersucht. Dabei sind die Forscherinnen und Forscher draufgekommen, dass fast jede Tierart in einem überraschend ähnlichen Sprachrhythmus miteinander redet. Egal ob Mücke, Vogel, Affe oder Frosch. Warum das so ist? Tiere senden Informationen in einer Geschwindigkeit, die ihr Gehirn besonders gut verarbeiten kann. Und diese gemeinsame Geschwindigkeit könnte auch die Kommunikation der verschiedenen Tierarten untereinander erleichtern. Auch in der Antarktis steigen die Temperaturen. Vor etwa 28 Jahren sind in der Antarktis südlich vom Kontinent Afrika 13,3 Grad Celsius an Höchsttemperaturen im Juni gemessen worden. Die Forschungsstation Esperanza Base in der Antarktis hat dieses Jahr Anfang Juni eine Temperatur von 15,4 Grad Celsius gemessen. Im Durchschnitt, also normalerweise, liegen die Temperaturen bei etwa -6,2 Grad, also ein bisschen kälter als in deinem Kühlschrank. Wegen der doch recht hohen Temperaturen in diesem Bereich der Erde schmilzt auch das Eis in der Antarktis schneller als gewohnt. Unsere Umwelt zu schützen ist also auch in Zukunft ganz wichtig.
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6: Hallöle, hier ist André. Hier kommt schon wieder ein neuer Buchstabe. Heute geht's um das B, also das weiche B, wie Bluetooth. Wie so oft handelt es sich bei Bluetooth wieder mal um ein englisches Wort. Es ist zwar einfach zu übersetzen, macht hier aber nicht wirklich Sinn. Der Begriff Bluetooth ist nämlich ein Name und geht auf einen echten Wikinger zurück. Harald Bluetooth. Und der war nicht irgendein Wikinger. Vor sehr, sehr langer Zeit war er nämlich der König der Wikinger. Bekannt ist Harald Bluetooth vor allem dafür, dass er viele zerstrittene Dörfer und Länder vereint und miteinander verbunden hat. Und verbinden, das ist das Stichwort. Denn wie der Wikingerkönig Dörfer miteinander verbunden hat, so verbindet Bluetooth heute Geräte miteinander. Mit Bluetooth kann man zum Beispiel sein Smartphone mit Kopfhörern oder einer Freisprecheinrichtung im Auto verbinden. Aber auch eine Maus kann mit Hilfe von Bluetooth mit dem Computer verbunden werden. Und das ganz ohne ein Kabel zu verwenden. Bluetooth ist nämlich eine Funkverbindung. Sie ist also kabellos. Das geht, indem beide Geräte einen ganz kleinen Bluetooth-Chip eingebaut haben. Und mit Hilfe dieses Chips können dann über Funk Daten übertragen werden, wie eben zum Beispiel Musik vom Smartphone in die Kopfhörer. Das Smartphone spielt also die Musik ab, zu hören ist die Musik aber dann in den Kopfhörern. Einen kleinen Nachteil hat Bluetooth auch. Es hat halt keine besonders große Reichweite. Das heißt, das Smartphone und die Kopfhörer dürfen nicht allzu weit voneinander entfernt sein, um über Bluetooth in Verbindung zu bleiben. Meistens funktioniert Bluetooth so ungefähr 10 Meter weit. Das ist aber trotzdem noch länger, als jedes Kopfhörerkabel jemals sein wird.
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3: Guten Morgen auf mein Kinderradio bei Aufwachen mit Radino. So heißt unsere erste Sendung des Tages. Ja, und heute haben wir noch jede Menge Zeit miteinander tolle Sachen zu erleben. Ich freue mich schon drauf. Ja, und jetzt geht's erstmal los mit ganz

0: war wieder dino-tassische Musik hier bei uns. Du hörst Radino, mein Kinderradio. Radino, schau mal, da drüben sitzt schon jemand ganz fleißig am Mikrofon.
1: Stimmt, der ist schon bereit für die riesengroße Party mit dino-tassischer Musik hier bei mein Kinderradio. Hallo, lieber André.
2: Na, seid ihr auch schon so gespannt auf die Minidisco ab 4 am Nachmittag?
0: Also ich freue mich schon sehr drauf. Es ist immer echt lustig, dir und dem Radino beim Tanzen zuzuschauen.
2: Das glaube ich. Auf jeden Fall können ja alle Kinder gerne in der Minidisco mit dabei sein. Viele Kinder schicken ja über Radinos Handy-App Sprachnachrichten und die spiele ich dann in der Sendung ab 4 am Nachmittag ab.
0: Und ich frage jetzt schon einmal für die Kinder, spielst du uns vielleicht sogar jetzt schon ein paar vor, die eigentlich für den Nachmittag für die Minidisco geplant sind?
2: Oh, das ist eine gute Idee, ja. Wenn auch du vor dem Radiogerät mit dabei sein magst, dann schick noch schnell bis zum Nachmittag auch deine Sprachnachricht über Radinos Handy-App.
1: Achtung, Achtung, jetzt kommt wieder eine dino-tastische Sprachnachricht.
3: Hallo, ich bin der Nico, bin 5 Jahre alt, komme aus Wien. Ich würde gerne meine Freunde grüßen, den Bato, den Adam, den kleinen Maxim, die Mai, Chris. Und niemand. Papa.
4: Ich bin der Vincent und höre so gern euer Radio und wohne in Fell.
5: Hey Kids, warum fallen Vögel nicht vom Himmel? Und warum?

0: Hallo du zu Hause. Ich bin Radinos Mama und wir freuen uns, dass du da bist.
1: Oh ja.
0: Radino hat heute schon ein Bild gemalt, da ist er beim Frühstücken drauf. Aber eigentlich sieht man ihn gar nicht richtig, weil er hinter so vielen Dingen versteckt ist. Hinter Marmelade, Brot, Cornflakes, Kuchen, Milch, Obst und viel mehr.
1: Genau, weil ich das alles gern zum Frühstück habe.
0: Aber so viel kannst du ja eigentlich gar nicht alleine essen.
1: Ich bin da ja gar nicht allein. Da, wo du mich nicht siehst, sind ja auch meine Freunde und essen mit. Siehst du das nicht?
0: Nein, mein Schatz, tut mir leid. Aber jetzt, wo du es sagst, ja, vielleicht magst du zu Hause ja auch ein schönes Bild von dir beim Frühstücken malen, hm? Wir spielen dir dazu ein lustiges Lied.

Hallo, du hörst mein Kinderradio. Wir haben heute schon fast sowas wie Freizeitstress. Kennst du das? Das heißt, dass man eigentlich Zeit hat, aber so viel mit dieser Zeit machen möchte, so viele Ideen hat, dass es schon fast wieder anstrengend ist. Also bei uns ist natürlich Radino der, der am Wochenende unbedingt alles ausprobieren und überall hin will, sodass von der Ruhe und Entspannung schon fast nichts mehr übrig bleibt. Bist du auch so ein Springinkel wie der Radino? Bist du auch so jemand, der immer herumhüpfen muss und nicht stillsitzen kann? Dann tanz doch gleich beim nächsten Lied mit. Das kommt jetzt extra für dich.

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0: habe gerade eine E-Mail bekommen. Wir haben wieder ein Geburtstagskind.
1: Yeah! Schreib auch du, Radino, wenn du Geburtstag hast, eine Mail. radino@meinkinderradio.at.
0: Ich wünsche allen Geburtstagskindern einen Dino-starken Tag. Und das nächste Lied ist jetzt nur für euch.

0: super Dino cooler Song, oder? Und weißt du was? Jetzt wird's gleich noch besser. Gleich gibt's eine Geschichte. Eine kurze. Aber trotzdem Dino toll. Gleich geht's los.
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3: Entspannungsrätsel für Kinder Nummer 22. Such dir einen Platz und mach es dir dort so richtig bequem. Wenn du eine gute Position gefunden hast, in der du dich wohlfühlst, dann schließ deine Augen. Spür deinen Atem, wie er ganz ruhig und regelmäßig ein- und wieder ausfließt. Dann hör dem Rätsel zu, das ich dir heute mitgebracht habe. Du bist etwas, was gerade Kindern richtig gut gefällt. Dich gibt es in verschiedenen Größen und an verschiedenen Orten. Auf jeden Fall findet man dich in jeder noch so kleinen Stadt. Die Kinder kommen gern zu dir, um sich ordentlich auszutoben, sich zu bewegen und zu spielen. Daher gibt es immer einen großen Sandkasten, in dem man buddeln, leckere Sandkuchen backen und echte Sandburgen bauen kann. Auch eine Rutsche ist bei dir meist zu finden. Ob klein oder groß, kurz oder lang und manchmal sogar riesengroß mit einem langen Tunnel. Wenn man die hinuntersaust, kribbelt es schön im Bauch. Außerdem gibt es Schaukeln, auf denen man sich fröhlich durch die Luft schwingen kann. Dann fühlt es sich fast so an, als könne man bis zu den Wolken hinauffliegen. Etwas zum Klettern darf auch nicht fehlen. Ob an langen Leitern, Stangen oder Seilen ist ganz egal. Hauptsache, die Kinder können ausgiebig kraxeln, balancieren und auch mal ein Stück irgendwo entlang hangeln. Für jüngere Kinder hältst du häufig kleine Häuser aus Holz bereit, in denen man sich verstecken und spielen kann. Für die Größeren gibt es hin und wieder eine Wippe, eine Seilbahn oder einen Bolzplatz, auf dem man Ball spielen kann. Ganz bestimmt hast du längst erraten, was du in diesem Rätsel warst, oder? Die Lösung erklingt gleich nach dem Gong. Wenn du sie jetzt noch nicht wissen willst, dann drücke Pause. Richtig erraten. Du warst ein richtig toller Spielplatz. Atme nun ein paar Mal ganz tief ein und aus. Ball deine Hände zu festen Fäusten. Reck und strecke dich, bis du dich voller Kraft und Energie fühlst.

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einen schönen guten Morgen. Was kann ich für Sie tun? Wir sind die Spezialisten. Geht es um Frisur? Waschen, schneiden, legen, föhnen und rasieren. Was immer Sie auch wünschen, alles kein Problem.

heißt es fegen. Und das nicht zu knapp. Ein Riesenberg mit Haaren, der ging heute ab. Die Frisur des Tages

0: Na, das war doch wieder ein tolles Lied hier auf Mein Kinderradio. Du hörst Aufwachen mit Radino, die erste Sendung des Tages. Radino und ich, seine Mama, begleiten dich durch den ganzen Tag hier auf Mein Kinderradio. Morgens heißt's Aufstehen mit Radino. Dann machen wir es uns gemütlich zu Hause bei Radino. Am Nachmittag ist dann Radinos Spielzeit. Danach kommt die tolle Minidisco mit André und am Abend heißt's Schlafen gehen mit Radino. Und ganz am Abend, wenn du bereits im Bett bist, dann gibt's hier eine Entspannungszone für die Großen. Also wann auch immer du uns einschaltest, wir sind da.
1: Und ich bin auch da.
0: Ja, wenn du nicht gerade die Keksdose plünderst oder deinen Mund mit Müsli vollstopfst.
2: Oma sagt immer, Frühstück ist die dino-wichtigste Mahlzeit des Tages.
0: Ja, aber nicht durchgehend vom Aufstehen bis zum Mittagessen. Naja, mein kleines Müsli-Monster, spiel uns doch lieber gleich ein neues Lied.
2: Na klar.

Zum Beispiel die hohen Giraffen. Und da die hüpfenden Kängurus. Krokodile haben ein ziemlich großes Maul.

0: Ja, mein Schatz?
1: Die Oma, die hat mir erzählt, dass er schon Hunde gegeben hat, die im Weltall waren. Das hat sie sogar selber im Fernsehen gesehen, als sie ein Kind war. Das kann ich ja überhaupt nicht glauben.
0: Nein, da hat die Oma recht. Das war wirklich so. Ich glaube, die erste Hündin, die im Weltall war, die hat Laika geheißen. Und das ist schon ziemlich viele Jahre her. Und natürlich wurde das Ganze auch schon von Menschen geplant.
1: Oh, das klingt ja dinotastisch und das war sicher total spannend. Ins Weltall fliegen, darauf hätte ich auch richtig Lust. Ich will auch.
0: Ja, einen Dino im Weltall, das hat's tatsächlich noch nicht gegeben. Das wäre mal was Neues. Da würde ich dich aber vermissen, wenn du so weit weg wärst im Weltall und herumfliegen würdest dort oben. Aber weißt du was, Radino? Was hältst du davon, wenn wir mal bei uns in der Nähe bleiben und schauen, was wir das unternehmen können?
1: Au, ja, das finde ich Dino toll.
0: Na, dann kommen aus der Mein-Kinder-Radio-Redaktion jetzt die besten Tipps für einen kleinen oder auch einen größeren Ausflug in Österreich. Schauen wir mal, ob auch in deiner Nähe was Spannendes dabei ist.
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3: Hi, ich bin's, der David. Ein Tag voller Bewegung, Spaß und Abenteuer wartet auf dich. Am 5. Juli gibt's in der Ninja-Box in Graz im Bundesland Steiermark jede Menge Kletter- und Hangelstationen zum Ausprobieren, einen bunten Flohmarkt und vieles mehr. Das alles bei freiem Eintritt. Los geht's um 9 Uhr in der Früh. Singen, Tanzen, Klatschen und klassische Musik von Wolfgang Amadeus Mozart erleben. Das kannst du am 5. Juli im Arenbergpark in unserer Bundeshauptstadt Wien. Das Mitmachkonzert für Kinder von 2 bis 8 Jahren beginnt um 11 Uhr vormittags und ist gratis für dich. Hip-Hop für alle heißt es bei den beiden Musikern Brudi und Bär, die durch die Wiener Parks touren. Bei freiem Eintritt wird knapp eine Stunde lang mit Kindern ab 2 Jahren gesungen, getanzt und vielleicht sogar gerappt. Zum Beispiel am 6. Juli um 11 Uhr vormittags im Arne-Karlsson-Park und um 5 Uhr am Nachmittag im Josef-Strauß-Park im 7. Bezirk. Und wenn du auch einen Tipp für eine tolle Kinderveranstaltung hast, dann gib uns doch bitte Bescheid auf www.meinkinderradio.at.
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6: Ich bin Amelia, ich komme aus Wien und bin 9 Jahre alt. Ich möchte euch heute einen Witz erzählen. Sarah sagt, gestern war ich beim Zahnarzt. Lisa fragt, tut der Zahn noch weh? Sarah sagt, ich weiß es nicht. Der Zahnarzt hat ihn behalten.
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1: Ich freue mich.

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0: Papachen! Zu wem gehört die? Denken?
1: Ach gut.
2: Hallihallo, ich hoffe, du bist aufgewacht, weil jetzt ist Aufwachen mit Radino vorbei. Das war heute unsere erste Sendung auf Mein Kinderradio. Aber es geht natürlich weiter, mit zu Hause bei Radino. Und wenn du jetzt noch nicht auf bist, dann kannst du ja gleich liegen bleiben. Und weil der Uhrzeiger gleich wieder ganz oben ist, gibt's dann die Kindernachrichten. Alles klar?

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9: Hallihallo, am Mikrofon begrüßt dich der David. Österreichs Badegewässer haben eine ausgezeichnete Wasserqualität. Wenn es richtig heiß wird bei uns in Österreich, besuchen viele gerne einen See in ihrer Nähe. Im jährlichen Bericht der Europäischen Umweltagentur sind Seen in 29 Ländern auf ihre Wasserqualität untersucht worden. Bei den sogenannten Binnenbadegewässern, das sind Badeseen oder Teiche, die offiziell zum Baden freigegeben werden, liegt Österreich auf Platz 1 von diesen 29 Ländern. Ein Grund für dieses sehr gute Ergebnis ist laut Umweltminister Norbert Totschnig, dass der Schutz von Gewässern in unserem Land stark ausgebaut wird. Es gibt ab sofort eine Weltkarte von unterirdischen Pilzen. Diese Karte zeigt die Netzwerke von speziellen Pilzen, die unter der Erde leben. Diese Pilze helfen Pflanzen, indem sie ihnen Nährstoffe und Wasser geben. Im Austausch bekommen sie von den Pflanzen Kohlenstoff. Diese Pilzfäden sind so zahlreich, dass sie aneinandergereiht von der Erde bis zur Sonne reichen könnten. Und das 1 Milliarde Mal. In einem Teelöffel Erde können bis zu 10 Meter dieser Fäden stecken. Die Karte hilft Forscherinnen und Forschern zu verstehen, wo die Pilze wachsen und wie wichtig sie für die Erde sind. Besonders Graslandschaften sind für sie wichtig, aber leider gehen viele davon verloren. Die Karte soll helfen, diese wichtigen Gebiete zu schützen. Fische schwimmen bald sicherer in der Donau. Bei einem Kraftwerk im Bezirk Melk im Bundesland Niederösterreich soll bald eine sogenannte Wanderhilfe für Fische eingerichtet werden. Auf einer Strecke von 1,6 Kilometern Länge, das sind in etwa 4,5 Runden um den Fußballplatz, können die Fische dann einfach und sicher durch die Donau schwimmen. Ein kurzer Abschnitt ist dabei unterirdisch, also überdeckt. Noch weitere Kraftwerke in Österreich sollen mit diesen Fischwanderhilfen ausgestattet werden, um gefährdete Flussfische damit zu schützen.
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10: Ja, wir sind wieder hier in Radinos Werkstatt. Ich bin der Moritz und das nächste Projekt macht nicht nur Spaß, sondern ist auch noch dino-praktisch. Es ist eine Garderobe. Wenn du jetzt denkst, dass das fad klingt, dann warte lieber mal die Bauanleitung ab. Wir brauchen dafür ein quadratisches Holzbrett, Kotflügelscheiben, Schrauben, einen Akkuschrauber, Nägel, Pinsel, Schraubhaken, Kombizange, Schlosserhammer und jede Menge Farbe. Merken muss man sich das aber eh nicht. Das steht alles in der Bauanleitung. Die gibt's wie immer auf der Mein Kinderradio Webseite. meinkinderradio.at. So, und David ist natürlich auch schon wieder bereit.
0: Also geht's los?
10: Jawohl, los geht's!
0: Kannst du bitte mal beschreiben, wie die Garderobe am Ende ausschauen soll?
10: Voll gern. Es werden Gesichter, also wir brauchen pro Gesicht eine Holzplatte.
0: Aber wir machen mal ein Gesicht. Und wenn das gut funktioniert hat, können wir gerne ja noch mehr machen.
10: Okay, fangen wir mal mit den Farben an. Die füllen wir alle in kleine Gefäße.
0: Und ich leg mal alle Materialien für das Gesicht zurecht. 2 große Kotflügelscheiben für die Augen, 6 bis 7 kleine für den Mund und passende Schrauben und einen Schraubhaken.
10: Ich bin schon dabei, das Gesicht auf das Brett zu malen. Ich denke, es wird ein Pirat. Ja, das klingt gut. Ich male einen Piraten.
0: Das schaut ja schon richtig gut aus. So, jetzt müssen wir aber die Farbe trocknen lassen.
10: Das ist aber blöd. Dann können wir gar nicht weitermachen.
0: Doch, ich habe vorhin schon ein Gesicht auf meine Garderobenplatte gezeichnet. Damit können wir jetzt mal weitermachen, bis dein Pirat trocken ist.
10: Ei, ei, Captain.
0: Mir gefällt deine Begeisterung.
10: Ist ja auch ein dinotastisches Projekt.
0: Ja, dann kannst du ja vielleicht gleich die Nase reindrehen. Damit das leichter geht, schraube ich mal eine normale Schraube rein und wieder raus. So.
10: Jetzt geht das mit der Hakennase gleich viel leichter.
0: Und ich werde jetzt mit dem Akkubohrer die Augen und den Mund befestigen. Das ist aber auch kein Hexenwerk. Einfach die Kotflügelscheiben mit den Schrauben festschrauben.
10: Manchmal muss ein Projekt nicht kompliziert sein.
0: Finde ich auch. Oft sind es die einfachen Dinge, die dann besonders gut aussehen.
10: Und auch praktisch sind.
0: Ich muss sagen, ich bin echt sehr zufrieden mit meiner Kindergarderobe.
10: Aber du bist doch kein Kind mehr.
0: Das macht ja nichts. Meine Jacke hängt darauf sicher genauso gut wie deine. Aber apropos, dein Gesicht ist mittlerweile sicher auch schon trocken. Bist du bereit, es fertig zu machen?
10: Ich war noch nie mehr bereit.
0: Sehr gut. Aber bevor wir das machen, kommt wie immer der Hinweis, wo man die Bauanleitung findet.
10: Und zwar auf der Mein Kinderradio Webseite.
0: www.meinkinderradio.at.
10: Genau so ist es. Da findet man nicht nur die Bauanleitung zur Kindergarderobe, sondern zu allen Projekten, die wir hier bei Radinos Werkstatt schon gebaut haben.
0: Und da waren echt viele coole Sachen dabei.
10: Und wir sind ja auch noch sicher nicht am Ende.
0: Nein, noch lange nicht.
10: Sehr gut, dann sagen wir mal Baba und bis zum nächsten Mal.
0: Und wie immer auch wieder der Aufruf an alle Kinder, uns gerne Fotos von ihren Werkstücken zu schicken. Am einfachsten geht's über das Formular bei der Galerie auf der Mein Kinderradio Webseite meinkinderradio.at. Wir sind schon sehr gespannt. Ciao.
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11: Was ist das Besondere an Österreich?
10: Noch eine Woche Ferien, ich freue mich so.
12: Ich mich auch, Toni. Einfach nur faul in der Sonne liegen und nichts tun.
13: Nichts tun? Wollen wir denn nicht lieber was unternehmen?
10: Was denn?
13: Wir könnten ja auf Urlaub fahren.
12: Ja, und wohin?
13: Wie wär's denn mit Österreich?
10: Nach Österreich?
14: Aber da wohnen wir doch.
12: Das ist doch kein Urlaub.
13: Seid ihr denn schon überall gewesen? Unser Heimatland hat schließlich viel zu bieten. Berge, Flüsse, Seen und tolle Städte. Deswegen machen hier ja auch so viele Touristen Urlaub.
12: Naja,
14: warum eigentlich nicht?
12: Wo wollen wir denn überall hinfahren?
13: Momentl, ich hol den Atlas. Dann können wir uns einen besseren Überblick verschaffen. So. So, ja. Hier ist die Europakarte.
14: Und wo ist Österreich?
12: Na, irgendwo in der Mitte.
13: Genau, Lisi. Hier ist es, mitten in Europa. Deswegen haben wir ja auch 8 Nachbarländer.
14: Italien,
12: die Schweiz,
13: Deutschland,
12: Slowenien,
14: Ungarn,
13: Tschechien,
12: die Slowakei
14: und Liechtenstein.
12: Wer vom Norden Richtung Süden fahren will, muss erstmal durch Österreich durch.
13: Ja, Österreich ist für viele ein Durchfahrtsland, auch über die Alpenpässe.
14: An den Bergen kommt ja auch keiner vorbei, der bei uns durch will.
12: Stimmt, hier auf der Karte sieht man erst, dass wirklich überall Berge sind. Das fällt einem hier in Wien gar nicht so auf.
13: Und fast 700 davon sind sogar höher als 3000 Meter.
14: Wie hoch ist denn der höchste Berg?
13: Der Großglockner. Der ist fast 3800 Meter hoch.
12: Wo ist der denn nochmal?
13: Da, unten. Genau auf der Grenze zwischen den Bundesländern Kärnten und Osttirol.
14: Zum Glück gibt es so viele Tunnel, die durch die Berge führen. Sonst müssten ja alle mal rauf und runter fahren.
13: Ja, stimmt. Davon gibt's jede Menge. Ich bin schon einmal durch den Arlbergtunnel zwischen Tirol und Vorarlberg gefahren. Das ist der längste Straßentunnel Österreichs. Fast 14 Kilometer lang.
12: Boah! Und ich war schon mal auf dem DC Tower 1 hier in Wien. Das ist das höchste Gebäude Österreichs.
14: Cool, da war ich noch gar nicht. Wie hoch ist das?
13: 250 Meter hoch. Und man kann mit dem Aufzug bis fast ganz nach oben zu einer Aussichtsterrasse fahren. Ich war auch schon mal oben. Ein toller Blick.
12: Welcher ist denn eigentlich der längste Fluss?
14: Die Donau, oder?
13: Ja, sie fließt über 300 Kilometer durch Österreich und dann weiter in die Slowakei.
12: Und sie fließt durch Wien.
14: In unserer Bundeshymne heißt es ja auch Land der Berge, Land am Strome.
13: Genau, Toni. Mit dem Strom ist die Donau gemeint.
14: Aber die Enz ist auch ganz schön lang, oder? Sieht hier auf der Karte jedenfalls so aus.
13: Ja, die ist ungefähr 250 Kilometer lang. Damit ist sie der längste Fluss, der nur durch Österreich fließt.
12: Von wo kommt denn die Enz?
13: Sie entspringt in den Radstädter Tauern und mündet in der Nähe von Linz in die Donau.
12: Ach da.
14: Aber wo genau wollen wir denn nun hinfahren?
12: Wir könnten uns ja ein Bundesland aussuchen, in dem wir noch nicht waren.
13: Und wenn wir einfach durch alle Bundesländer fahren und überall einen kurzen Stopp einlegen?
12: Durch alle Bundesländer? Aber das sind doch so viele. Das dauert doch viel zu lange.
14: Wir haben doch nur noch eine Woche Ferien.
13: Wetten, wir schaffen das in einer Woche? 9 Bundesländer in 7 Tagen?
14: Wie soll das denn gehen? Mit dem Flugzeug?
13: Nein, ganz locker mit der Bahn. Und vielleicht noch eine kleine Bootstour auf der Donau.
12: Das klingt toll.
14: Ja, nach einem echten Abenteuer.
13: Und am Ende sind wir richtige Österreich-Kenner.
14: Österreich-Profis sogar.
12: Okay, wann und wo geht's los?
13: Ihr müsst natürlich noch eure Eltern fragen. Und wenn sie einverstanden sind, starten wir noch heute Nachmittag genau hier in der Hauptstadt.

0: Wien.
1: Immer wenn ich durch Wien laufe, fühle ich mich wie im Märchen. So viele große alte Häuser, die müssen aber sehr alt sein.
2: Deswegen gehört unsere schöne Altstadt ja auch zum Weltkulturerbe.
3: Weltkulturerbe? Das klingt aber wichtig. Was heißt das denn?
2: Das bedeutet, dass unsere Altstadt so einzigartig und weltberühmt ist, dass sie unbedingt geschützt und erhalten werden muss.
1: Das finde ich gut.
2: Wollen wir eine Fiakerfahrt machen? Was meint ihr?
3: Das ist doch nur was für Touris.
1: Das habe ich noch nie gemacht.
2: Aber warum eigentlich nicht? Entdecken wir doch unsere Heimatstadt einmal ganz neu. Mit der Kutsche.
3: Okay, ich bin dabei.
1: Ich sowieso. Pferde sind schließlich meine Lieblingstiere.
4: Servus, ihr drei. Wie wär's mit der Natur durch unser schönes Wien?
1: Der denkt bestimmt, dass wir Touristen sind.
5: Ja, genau.
2: Gerne. Das soll ja ganz toll sein.
5: Und Karl spielt das Spiel auch noch mit?
1: Na los, wir spielen auch mit.
5: Das wird bestimmt lustig.
4: Na, steigt schon mal ein. Ich kenne die Stadt wie meine Westentaschen. Also, wenn ihr irgendwas wissen wollt, fragt's einfach.
6: Vielen Dank.
5: Okay.
4: Kein Problem. Also, ich bin der Alois und das sind meine beiden Pferderl, Maxl und Schatzl.
1: Wie süß, ich liebe Pferde.
4: Ja, dann stehen wir hier ja schon genau vor dem richtigen Gebäude.
5: Wow, das ist mir noch gar nicht aufgefallen. Das ist ja echt riesig.
1: Ist das ein Schloss?
4: Fast. Das ist die Wiener Hofburg. Früher war das die Winterresidenz der österreichischen Kaiser. Und heute hat hier unser Bundespräsident seinen Amtssitz.
2: Hat hier denn auch die berühmte Kaiserin Sissi gelebt?
4: Ja, im 19. Jahrhundert. Zusammen mit ihrem Mann, dem Kaiser Franz Josef, hat sie in einem Nebentrakt der Amalienburg gewohnt. Wenn ihr mehr über sie erfahren wollt, empfehle ich euch das Sissi-Museum in der Hofburg. Und in der Schatzkammer könnt ihr anschließend die wertvollen Reichsinsignien bewundern. Zepter, Reichsapfel und Kaiserkrone.
2: So viel Zeit haben wir leider nicht.
4: Also, verstehe. Ihr seid nur auf der Durchreise.
2: Ja, das kann man so sagen. Wir starten hier eine Österreich-Rundreise.
4: Da habt ihr euch aber viel vorgenommen. Dann fahren wir mal lieber gleich los und machen nur eine kleine Runde. Hier!
1: Und wo sind jetzt die Pferde? Du hast doch gesagt, das hier wäre genau das richtige Gebäude für Pferdefans wie mich.
4: Ach so, die hätte ich jetzt fast vergessen. Da im Michaela-Trakt der Hofburg ist die spanische Hofreitschule untergebracht. Früher hat hier die kaiserliche Familie reiten gelernt.
1: Und heute?
4: Heute haben die Lipizzaner hier ihr Winterquartier. Das sind Schimmel. Im Sommer sind sie auf dem Land. Wenn ihr mal länger da seid, müsst ihr euch unbedingt eine Dressurvorführung anschauen.
1: Oh ja, das machen wir. Das ist bestimmt toll.
4: So, und jetzt kommen wir zum wichtigsten Wahrzeichen unserer Stadt. Dem Stephansdom. Oder Steffel, wie wir Wiener sagen.
5: Wahnsinn, so eine riesige Kirche.
1: Das bunte Dach gefällt mir gut, mit dem Zickzackmuster.
4: Ja, das mögen alle Kinder. Auf der Nordseite vom Dach ist auch das Wappen

0: Sinn. Oh, wie schön, die Kirchenglocken läuten gerade.
1: Ja, da hört ihr gerade die Leopoldglocke. Eine von 22 Glocken.
0: 22 Glocken? Wenn die alle auf einmal läuten, da kann man ja nichts mehr hören.
1: Aber von den 22 läuten leider nur noch 17. Und die läuten auch nicht alle gleichzeitig. Die Pummerin ist die größte Glocke in Österreich. Sie wiegt über 21 Tonnen. Das sind ungefähr so viel wie 5 Elefanten. Sie läutet aber nur an besonderen Festtagen und in der Neujahrsnacht.
0: Ach so.
2: Fahren wir schon wieder zurück?
1: Keine Angst, junger Mann. Auch auf dem Rückweg gibt es noch viel zu sehen. Wenn ihr noch mehr sehen wollt und etwas mehr Zeit habt, empfehle ich euch einen Besuch im Schloss Schönbrunn mit seinem großen Park. Das Schloss war früher die Sommerresidenz der österreichischen Kaiser. Heute gehört es sogar zum Weltkulturerbe.
3: Ist das auch hier in der Altstadt?
1: Nein, das ist weiter draußen, im 13. Bezirk. Also, so heißen hier in Wien die Stadtteile. Hier sind wir in der Mitte, im 1. Bezirk. Aber die Fahrt dort hinaus lohnt sich. Übrigens auch wegen dem Zoo. Also, wegen des Zoos. Der Tiergarten Schönbrunn ist der älteste Zoo der Welt.
0: Ui, da müssen wir unbedingt mal hinfahren, Karl.
2: Bitte.
3: Das nächste Mal.
1: Ja, und dann müsst ihr natürlich auch zum Wurstelbrater.
2: Ist es ein Restaurant?
1: Nein, das ist ein großer Freizeitpark mit vielen Ringelspielen, also Karussells. Und dann müsst ihr unbedingt mit dem Riesenrad fahren.
2: Au ja!
1: Hier fahren wir übrigens gerade an der Oper vorbei. Dort findet jedes Jahr der weltberühmte Wiener Opernball statt.
2: Opernball? Das ist für Kinder bestimmt langweilig.
1: Ja, aber für die Kinder gibt's am nächsten Tag immer eine Aufführung der Zauberflöte. Eine Oper, die unser berühmter Komponist Wolfgang Amadeus Mozart komponiert hat.
4: Der Vogelfänger bin ich ja stets lustig, heißer Hopsassa.
1: Ja, ja. Wien gilt als die europäische Musikhauptstadt. Nicht nur Mozart, auch Franz Schubert, Johann Strauss und viele andere berühmte Komponisten haben hier gelebt.
2: Hey, was ist das da drüben? Das lange Gebäude mit den vielen Pferdeköpfen.
0: Und dahinter sieht man lauter lustige Bänke, auf denen überall Leute sitzen und liegen.
1: Ja, das sind die ehemaligen Pferdestallungen. Jetzt ist das das Mu-Qua, das Museumsquartier.
2: Und was ist das für ein modernes Gebäude?
1: Das ist das Mumok, das Museum moderner Kunst. Ich darf aber mit dem Fiaker dort nicht hineinfahren. Das ist nur für Fußgänger.
3: Was meint ihr, Kinder? Wollen wir hier aussteigen und uns auch auf diese bunten Bänke legen? Das sieht bequem aus. Dann können wir ganz in Ruhe unsere Reise weiterplanen.
2: Ja, das sind aber viele Leute. Hoffentlich bekommen wir dann noch einen Platz.
1: Ja, sonst kann ich euch unsere Wiener Kaffeehäuser empfehlen. Bei einer echten Sachertorte oder einem Kaiserschmarrn oder einem Wiener Schnitzel lässt es sich bestimmt gut planen.
0: Das machen wir gleich danach.
3: Einverstanden.

0: Niederösterreich.
1: Hier auf der Donau geht's aber zu. So viele Schiffe.
2: Und die meisten sehen echt lustig aus, als würden sie eine große Kiste vor sich herschieben.
3: Das sind die typischen Schubboote. Der Ladebehälter

0: da vorne. Heißt Schubleichter. Die Schubboote sind so was Ähnliches wie die Lastwagen des Wassers.
1: Mir gefällt unser Schiff besser, weil man damit die Donaudampferfahrt machen kann.
0: Donaudampferfahrt erinnert mich an etwas. An eins der längsten deutschen Wörter überhaupt. Wisst ihr welches?
2: Donaudampferfahrschein?
0: Nein, aber so ähnlich.
1: Donaudampferkapitän?
0: Ah, ganz nah dran, Lisi. Donaudampfschifffahrtsgesellschaftskapitän.
2: Was? Das gibt's wirklich?
0: Ja, es gibt sogar ein Lied darüber.
1: Die Idee mit der Schiffsfahrt war jedenfalls super, Karl. Das habe ich noch nie gemacht.
2: Ich auch nicht.
0: Bei mir ist es schon lange her, dass ich so eine Donaufahrt gemacht habe. Dabei ist es so schön. Und man kann von Wien aus bis nach Linz fahren. Durch drei Bundesländer.
1: Wien, Niederösterreich und Oberösterreich.
0: Genau, Lisi.
2: Sind wir denn jetzt schon in Niederösterreich?
0: Ja, der Zwerg Wien befindet sich ja mitten im riesen Niederösterreich. Da müssen wir immer durch, wenn wir woanders hinwollen.
1: Von der Großstadt mitten ins Grüne.
0: Genau. Die Donau fließt hier in Niederösterreich direkt zwischen dem niederösterreichischen Waldviertel und dem Mostviertel durch. Aber sie fließt auch zwischen den vielen Weinbergen im Weinviertel und den Fabriken im Industrieviertel. Durch diese vier verschiedenen Viertel ist Niederösterreich ein sehr abwechslungsreiches Bundesland.
2: Was ist denn das Mostviertel?
0: Das ist der westliche Teil von Niederösterreich, wo es besonders viel Obst, vor allem viel Äpfel und Birnbäume gibt. Aus den Früchten wird im Herbst der Most gemacht. Hier wachsen aber auch die bekannten Marillen. Die heißen in Deutschland Aprikosen. Die müsst ihr unbedingt probieren.
2: Au ja!
1: Müssen wir dann hier aussteigen?
0: Nein, wir können ganz bequem auf dem Schiff bleiben. Hier gibt es ein Restaurant, in dem sie Marillenknödel servieren. Ich hole uns einfach drei Teller voll hier auf Sonnendeck.
2: Super!
1: Danke, Karl.
0: Bis gleich.
3: Nächste Station, Melk.
1: Schau mal, Toni, das riesige Haus da hinten mit den drei Türmen.
2: Was das wohl ist?
1: Keine Ahnung, aber Karl weiß es bestimmt.
2: Da kommt er schon. Oh, oh, er balanciert drei große Teller.
1: Wie ein echter Kellner.
2: Zum Glück hat das Schiff gerade angehalten, dann schaukelt es nicht so.
1: Komm, wir setzen uns schon mal an einen der kleinen Tische hier oben.
0: Dreimal Marillenknödel, die Herrschaften.
1: Danke, Herr Ober.
2: Das sieht urgut aus. Da kriege ich gleich Hunger. Aber wo sind jetzt die Marillen?
1: Na, innen drin natürlich.
2: Ach so, klar.
0: Guten Appetit.
1: Gleichfalls.
2: Ich liebe süße Knödel. Das schmeckt aber.
0: Freut mich, dass es euch schmeckt.
2: Ach, Karl, kennst du zufällig das riesige Haus hier hinter den Bäumen, das mit den drei Türmen?
0: Na klar, das ist das Stift Melk. Zusammen mit der Landschaft Wachau, die hier beginnt, gehört es ebenfalls zum Weltkulturerbe. Wie die Wiener Altstadt und Schloss Schönbrunn.
1: Ah, dann wird es also besonders beschützt.
2: Ein Stift? Ist es ein Kloster, in dem Mönche wohnen oder so?
0: Genau, Toni. Und das schon seit 900 Jahren. Das ist ein Kloster des Benediktinerordens. Der heilige Benedikt hat diesen Orden gegründet und ihm das Motto Bete und Arbeite gegeben. Die Benediktinermönche sind also sehr bescheiden und fleißig.
1: Woher weißt du das denn alles?
0: Ich habe das Kloster schon einmal besichtigt. Darin gibt es eine riesige Bibliothek mit 100.000 Büchern in insgesamt 12 Räumen. Sehr beeindruckend. Außerdem ist in dem Gebäude noch ein Gymnasium untergebracht. Die älteste noch bestehende Schule Österreichs.
1: Werden die Kinder da von Mönchen unterrichtet?
0: Früher schon. Die ersten Schüler dort waren Sängerknaben, die im Gottesdienst gesungen haben und dafür von den Mönchen unterrichtet wurden. Heute ist es ein ganz normales katholisches Privatgymnasium, das mit dem Kloster und den Mönchen aber im engen Kontakt steht.
2: Gibt es hier in Niederösterreich eigentlich auch größere Städte?
0: Nicht so große wie Wien. Niederösterreich hat zwar die meisten österreichischen Städte, weil es auch das größte Bundesland ist, aber die größte Stadt, die Landeshauptstadt St. Pölten, ist nur die neuntgrößte Stadt Österreichs.
1: Große Städte sind ja auch nicht immer so schön wie Wien. Dafür ist es hier viel grüner als bei uns.
0: Da hast du recht, Lisi. Ich habe gelesen, dass es hier in Niederösterreich so viele Pflanzenarten gibt wie in keinem anderen Bundesland. Manche davon wachsen nur hier.
2: Pflanzen sind doch langweilig.
0: Wie wär's denn mit Höhlen? Im Ötscher Bergmassiv gibt es einige davon. Die Ötscher Tropfsteinhöhle kann man auch besichtigen.
2: Höhlen finde ich cool. Oder Ritterburgen.
0: Dann schau doch mal nach rechts.
2: Wow, eine echte Burgruine.
0: Ja, das ist die Burgruine Ackstein. Der Sage nach war das mal eine echte Raubritterburg.
1: Raubritter? Das klingt aber gefährlich.
0: Ja, das waren sie auch. Angeblich haben hier früher Ritter gewohnt, die Schiffe auf der Donau ausgeraubt haben.
2: Cool, wie Piraten.
0: Einer von ihnen soll dazu eine eiserne Kette quer über die Donau gespannt haben. Doch dann wurde er überlistet. Es wurde ein Schiff mit angeblich wertvoller Fracht losgeschickt. Als der Raubritter davon hörte, freute er sich schon auf die reiche Beute und spannte sogleich die eiserne Kette quer über die Donau.
2: Fette Beute!
0: Ja, aber als er das Schiff kapern wollte, stürmte eine Horde Soldaten aus dem Schiffsbauch hervor und hat ihn in Ketten gelegt. Mit ihrem Gefangenen sind sie gleich weiter nach Wien gefahren und haben ihn dem Herzog übergeben.
1: Etschi-Betschi ausgetrickst.
0: Genau.

0: Oberösterreich.
1: Wann sind wir denn endlich da?
2: Das dauert leider noch eine Weile, Toni. In Linz kommen wir erst heute Nacht an. Ich weiß gerade auch nicht genau, wo wir sind, aber ich frag mal den Herrn dort. Vielleicht kennt er sich besser aus.
0: Warte, wir kommen mit.
2: Entschuldigung, sind wir schon in Oberösterreich?
3: Ja, sicher. Ich bin gerade in Grainzug gestiegen. Das ist kurz hinter der Grenze zu Oberösterreich.
0: Echt? Wir sind schon in einem neuen Bundesland? Hab ich gar nicht gemerkt.
1: Kommen Sie aus Oberösterreich?
3: Ja, ich bin der Josef. Ich bin Bergmann aus Hallstatt.
0: Ich bin Lisi und das sind Toni und Karl.
2: Hallstatt? Dann kommst du ja aus dem schönen Salzkammergut.
3: Genau.
0: Salzkammergut? Kommt da das Salz her?
3: Ja, seit über 3500 Jahren wird in Hallstatt Salz abgebaut. Damit ist es das älteste Salzbergwerk der Welt.
1: Das Salz kommt aus dem Berg?
3: Ja, früher wurde es sogar noch von Hand abgebaut. Zuerst haben die Bergarbeiter so lang gegraben, bis sie auf Salz gestoßen sind. Mit Pickeln haben sie dann Salzstücke aus dem Berg herausgehauen und in Tragsäcken nach oben getragen.
0: Mit Pickel?
3: Das sind ganz spitze Hämmer.
1: Ach so. Mann, das war bestimmt harte Arbeit.
3: Allerdings. Heute wird das Salz einfach mit Wasser aus dem Berg gelöst. Das salzhaltige Wasser, Sole genannt, wird dann nach oben gepumpt.
0: Und wie kommt das Salz aus dem Wasser heraus?
3: Durch Sieden. Das Wasser wird in der Saline so lang erhitzt, bis die Salzkristalle zu Boden sinken. Dann muss man sie nur noch abschöpfen. Für den Transport der Sole zur Saline wurde übrigens eine kilometerlange Rohrleitung auf einer Brücke über das Gosertal gebaut, die heute noch in Betrieb ist. Heute allerdings mit Plastikrohren und nicht mehr mit ausgehöhlten Baumstämmen.
2: Eine richtige Salzpipeline.
3: Ganz recht. Die älteste Pipeline der Welt.
2: Hallstatt ist doch außerdem noch durch die Hallstattkultur bekannt, oder?
3: Genau. Denn bei uns wurden mehr als 1000 Gräber der alten Kelten mit wertvollen Grabbeigaben entdeckt. Diese Funde sind so bedeutend, dass nach unserem kleinen Ort ein ganzer Abschnitt der Geschichte Europas benannt wurde. Die Hallstattkultur.
2: Dabei ist Hallstatt ja wirklich nicht groß.
3: Nein, ganz und gar nicht. Wir haben nur knapp 800 Einwohner. Unsere Häuser stehen dicht gedrängt zwischen dem Berg Dachstein und dem Ufer des Hallstätter Sees. Teilweise sind sie sogar nur übers Wasser zu erreichen, weil sie so dicht an dicht stehen.
2: Ganz typisch für das Salzkammergut, oder?
3: Ja, wir haben bei uns über 70 Seen, die alle zwischen hohen Bergen liegen und einen Fluss, die Traun.
0: Und gibt es hier in Oberösterreich auch richtige Städte?
3: Natürlich. Ja, zum Beispiel die wahrscheinlich älteste Stadt Österreichs, Enns.
1: Ich dachte, die Enns ist ein Fluss.
3: Der längste Binnenfluss Österreichs, genau. Und an diesem Fluss liegt auch die Stadt Enns. Die meisten Menschen in Oberösterreich leben aber in den Industrieregionen in und um Linz, Wels und Steyr herum.
0: Industrie? Sind das nicht Fabriken? Hier stehen doch überall nur Bäume.
3: Hier schon. Aber Oberösterreich hat auch eine andere Seite. Durch die Eisen- und Stahlproduktion, den Maschinenbau und die Produktion von Autoteilen ist das Bundesland eine der wichtigsten Industrieregionen Österreichs.
1: Dann gibt es in Linz nur Fabriken?
3: Nein, ganz so gar nicht. Linz hat auch sehr viel Kultur zu bieten. Viele Museen und Konzerte. Ihr werdet schon sehen.
0: Da vorne, die Lichter. Ist das schon Linz?
3: Ja, gleich sind wir da.
1: Das sieht aber schön aus.
0: Ja, das große moderne Gebäude leuchtet so bunt. Und jetzt wechselt es sogar die Farben.
3: Das ist das Kunstmuseum Lentos.
2: Und dahinter liegt dann die Altstadt mit diesen beiden Kirchtürmen?
3: Genau. Die Türme gehören zum alten und zum neuen Dom.
2: Hast du denn noch einen Tipp für uns, was wir in Linz auf keinen Fall verpassen dürfen? Wir reisen morgen nämlich schon weiter nach Salzburg.
3: Ganz klar. Die Linzer Torte mit Ribiselmarmelade. In Deutschland sagen sie Johannisbeermarmelade. Mmh, ist gut.

0: Salzburg. Schade, dass wir gleich schon oben sind. Seilbahnfahren macht echt Spaß.
1: Ja, gut, dass wir uns dafür entschieden haben und nicht zu Fuß hochgegangen sind.
2: Oh, wohin fahren wir denn nochmal?
0: Ach, Lisi, du alte Schlafmütze. Wir fahren doch rauf zur riesigen Burg auf dem Berg.
1: Zur Festung Hohensalzburg auf dem Festungsberg.
0: Sag ich doch.
2: Angeber, und wie heißt der Fluss da unten?
1: Das ist die Salzach. Sie fließt genau durch die Altstadt.
0: Alles aussteigen!
2: Hat Salzburg eigentlich auch etwas mit Salz zu tun?
1: Ja, hier wurde früher mit Salz gehandelt.
0: Bestimmt auch mit dem Salz aus Hallstatt.
1: Das nehme ich an.
2: Wow, hier kann man wirklich weit ins Land schauen.
0: Zumindest bis zu den Bergen.
1: Ja, das Salzburger Land ist sehr gebirgig. Hier liegt auch ein Teil der Hohen Tauern, eine Gebirgslandschaft mit den höchsten Bergen Österreichs.
2: Hört ihr die schöne Musik?
1: Oh, da drüben sitzt eine junge Frau und spielt Cello.
0: Hey, sie kommt zu uns rüber. Hoffentlich haben wir sie nicht gestört.
3: Hallo, servus. Wollt ihr hier die Gämsen anschauen? Drüben auf dem Kapuzinerberg.
2: Gämsen? Hier in der Stadt?
0: Diese Ziegen mit den langen, gebogenen Hörnern? Die gibt's doch bloß in den Bergen.
3: Nein, echt jetzt? Ich hab sie schon oft hier gesehen. Da drüben, da seht ihr? Da leben ungefähr 10 Stück. Und sie sind gar nicht so scheu. Sie kommen sogar richtig nah an die Wohnhäuser heran.
1: Ja, jetzt sehe ich sie auch. Eindeutig Gämsen.
3: Genau. Ich bin übrigens Anna. Und wer seid ihr?
0: Ich bin Toni und das sind Karl und Lisi. Wir machen gerade eine Reise durch ganz Österreich.
3: Wirklich? Toll.
2: Und du? Kommst du hier aus Salzburg?
3: Ursprünglich komme ich aus Oberndorf. Das ist im Bundesland Salzburg. Aber mittlerweile studiere ich hier am Salzburger Mozarteum.
1: Dann möchtest du Berufsmusikerin werden?
3: Eigentlich Komponistin. Mein großes Vorbild war schon immer Wolfgang Amadeus Mozart. Deshalb bin ich schließlich hierher in seine Heimatstadt gegangen, um am Mozarteum zu studieren. Für mich ist Mozart ein musikalisches Genie. Stellt's euch vor, er hat schon mit 3 Jahren Klavier gespielt.
0: Kommt der Mozart nicht aus Wien?
3: Nein. Geboren wurde er 1756 in Salzburg. Später war er dann lange Zeit in Wien und ist auch dort gestorben.
2: Die Musik von Mozart mag ich auch. Aber noch lieber mag ich die Mozartkugeln. Diese großen Pralinen mit Schokolade, Marzipan und Pistazien. Echt gut.
3: Ja, die mag ich auch gern.
1: Aber deine Heimatstadt Oberndorf ist doch auch sehr berühmt, oder?
3: Ja, du hast recht. Bei uns in Oberndorf wurde zum ersten Mal das Lied »Stille Nacht, heilige Nacht« gesungen. In einer Kirche am Heiligabend im Jahr 1818. Heute steht an dieser Stelle die Stille Nachtkapelle zum Andenken an das Lied, das heute weltberühmt ist.
1: Und vielleicht gibt es bald ja noch eine berühmte Komponistin aus Oberndorf.
3: Das wäre mein großer Traum. Ein anderer Traum von mir geht dieses Jahr übrigens schon in Erfüllung. Ich spiele bei den Salzburger Festspielen mit.
0: Was ist das denn?
3: Die kennst du nicht? Die Salzburger Festspiele sind weltberühmt. Das bedeutendste Festival für klassische Musik und darstellende Kunst auf der ganzen Welt.
2: Wow!
0: Und da bist du dabei? Wahnsinn!
1: Wo findet das denn statt?
3: Zum Beispiel am Dom. Seht ihr da unten das große weiße Gebäude? Mit den 3 Türmen mit grünen Kupferdächern.
0: Klar, das ist ja mitten in der Stadt.
3: Direkt davor ist jetzt im Sommer eine Bühne aufgebaut. Und auch sonst werden überall in der Stadt Opern, Konzerte und Theaterstücke gespielt. Und das insgesamt 6 Wochen lang.
0: Und du spielst da mit?
3: Ja, das ist schon was Besonderes. Wollt ihr vielleicht heute Abend zu meinem Konzert kommen? Ich lade euch ein.
2: Au ja, wann und wo ist das denn?
3: Um 20 Uhr im Haus für Mozart.
1: Ja klar, wir kommen gerne.
3: Super, ich freue mich.
0: Hallo, ich glaube, es fängt an zu regnen.
3: Oh nein, der Schnürlregen. Ich muss schnell mein Cello ins Trockene bringen.
2: Der was?
3: Na, der Schnürlregen. Das ist ganz typisch für Salzburg. Dann regnet es hier Bindfäden.
1: Stimmt, es fühlt sich ungefähr wie Sprühregen an, aber in langen Fäden.
0: Warte, Anne, hast du noch vielleicht eine Idee, was wir uns bis heute Abend unbedingt noch anschauen sollten?
2: Am besten irgendwas drinnen, bei dem Wetter.
3: Ihr könnt doch ins Spielzeugmuseum gehen. Als Kind war das mein Lieblingsort hier. Da gibt es ganz viel Spielzeug von früher zu sehen. Und das Beste, ihr könnt ganz viel ausprobieren.
0: Cool!
2: Ja, guter Tipp.
1: Aber vorher müssen wir unbedingt noch was essen. Mir knurrt der Magen.
2: Vielleicht Mozartkugeln.
3: Oder Salzburger Nockerln. Die müsst ihr unbedingt probieren. Sie sehen aus wie verschneite Berg und schmecken herrlich süß.
2: Das klingt gut.
0: Das machen wir.
1: Dankeschön. Und bis später beim Konzert.
3: Bis später und viel Spaß noch.

0: Tirol.
1: Das Konzert gestern Abend war wirklich schön.
2: Stimmt, aber ich hätte heute Morgen so gerne noch länger geschlafen.
3: Puh. Dann hätten wir aber unseren Zug nach Innsbruck verpasst. Wir haben ja noch viel vor.
1: Sind wir schon oben? Am liebsten würde ich den ganzen Tag nur Seilbahn fahren.
4: Das ist doch keine Seilbahn, oder?
3: Nein, eigentlich fahren wir Aufzug. Mit einem Schrägaufzug. Der ist so ähnlich wie eine Seilbahn. Jetzt müssen wir noch in einen normalen Aufzug hier im Gebäude umsteigen. Der bringt uns vom Café bis ganz nach oben zur Aussichtsterrasse.
1: Sind wir dann so hoch wie die Skifahrer, die von der Schanze runterspringen?
3: Ja, von oben nehmen sie Anlauf.
4: Auf der langen Rutsche.
3: Und am Ende vom Anlauf ist dann der Schanzentisch. Von da heben sie ab.
1: Und fliegen durch die Luft. Wahnsinn, das muss toll sein.
4: Und wer am weitesten fliegt, gewinnt.
3: Genau, die Bergeselschanze ist die höchste Skisprungschanze von Tirol. Die hat übrigens eine Frau gebaut.
4: Wow, von hier oben hat man wirklich einen tollen Blick auf Innsbruck und die Berge. Und was für ein Fluss ist das da unten?
3: Das ist der Inn.
1: Ach so, deswegen heißt es ja auch Innsbruck.
3: Genau. Der Name bedeutet wahrscheinlich Brücke über den Inn.
1: Schauen wir uns nachher noch was in Innsbruck an?
3: Na klar. Ich will euch auf jeden Fall noch das goldene Dachl zeigen. Eines der Wahrzeichen der Stadt.
4: Das goldene Dachl? Wie süß. Ist es ein Haus mit einem Dach aus Gold?
3: Es ist ein großes Gebäude mit einem großen Erker. Das ist so ein Vorbau wie ein Balkon. Und das Dach von dem Erker ist mit über 2600 goldenen Dachziegeln gedeckt. Das glänzt wunderbar in der Sonne.
4: Ein goldenes Dach wie im Märchen.
1: Ist Innsbruck eigentlich die Hauptstadt von Tirol?
3: Ja, Innsbruck liegt in Nordtirol. Und dann gibt es noch das kleine Osttirol. Tirol ist nämlich das einzige österreichische Bundesland, das in zwei Teile geteilt ist. Wer von Nord nach Osttirol möchte, muss entweder durch Salzburg fahren, wo wir gerade herkommen, oder durch Südtirol, das zu Italien gehört.
4: Wir sind schon mal mit dem Auto durch Tirol nach Italien in den Urlaub gefahren, über eine ganz hohe Brücke.
3: Das war bestimmt die Europabrücke. Die ist fast 200 Meter hoch und wirklich beeindruckend. Sie gehört zur Brenner-Autobahn, die Nord- und Südtirol miteinander verbindet. Diese Autobahn verläuft übrigens genau hier unter dem Schanzentisch durch einen Tunnel.
1: Witzig, dann springen die Skispringer den Autofahrern ja auf dem Kopf herum.
3: Ja, das kann man so sagen.
4: Kann man hier im Sommer eigentlich auch runterspringen?
1: Quatsch, da liegt doch gar kein Schnee.
3: Doch, es geht auch ohne Schnee. Jetzt im Sommer ist die Schanze mit diesen grünen Matten ausgelegt. Die sind befeuchtet, sodass sie fast so rutschig sind wie Schnee.
1: Im Sommer Skifahren? Ich weiß nicht, da kann man doch so viele andere Sportarten machen.
3: Ja klar, hier in den Tiroler Bergen gibt es im Sommer auch viele Mountainbiker, Wanderer und Kletterer. Und statt mit Skiern kann man hier auch mit Gleitschirmen die Berge herunterfliegen.
4: Gleitschirm? Ich fahre lieber Seilbahn, das ist sicherer.
1: Du bist ja auch ein Angsthase.
4: Gar nicht.
3: Tirol hat übrigens noch einen ganz besonderen, weltberühmten ehemaligen Bewohner. Den Ötzi.
1: Ach, ist das nicht diese Mumie, die man hier in den Bergen gefunden hat?
3: Genau, die Gletschermumie eines Steinzeitmenschen. Obwohl sie schon 5300 Jahre alt ist, hat sich die Mumie im vereisten Gletscher sehr gut erhalten und wurde erst von Wanderern entdeckt, als sich der Gletscher zurückgezogen hat.
1: Kann man sich den Ötzi eigentlich auch anschauen?
3: Ja, allerdings in Südtirol, also in Italien. Die Mumie ist nämlich knapp hinter der Grenze zu Italien gelegen, sodass sie deswegen im Archäologischen Museum in Bozen zu sehen ist.
4: Zum Glück, ich will gar nicht wissen, wie einer aussieht, der so lange im Eis lag.

0: Vorarlberg.
1: Heute sind wir aber wirklich ganz am äußersten Zipfel von Österreich gelandet. Oder, Karl?
2: Stimmt genau. Bregenz, die Landeshauptstadt von Vorarlberg, liegt direkt hier am Bodensee. Und durch den See führt die Grenze zu Deutschland und der Schweiz.
3: Mit dem Zug sind wir ja heute Morgen die ganze Zeit nur durch die Berge gefahren. Ich dachte schon, hier wohnt gar keiner mehr.
2: Nach Wien ist Vorarlberg auch das kleinste Bundesland Österreichs und das mit den zweitwenigsten Einwohnern. Die meisten leben hier im Rheintal zwischen Bregenz und Feldkirch. Denn das übrige Land ist tatsächlich sehr gebirgig und nur schwer bewohnbar.
1: Dafür wohnen die Menschen hier aber in ganz modernen Häusern. Auf der Fahrt hierher habe ich viele gesehen.
2: Stimmt, davon gibt es hier wirklich viele. Manchmal steht so ein modernes Wohnhaus direkt neben einem alten Bauernhaus. Das ist in Vorarlberg ganz normal.
3: Auf jeden Fall kann man hier bestimmt gut Skifahren. Bei den vielen Bergen.
2: Oh ja, bei Wintersportlern ist Vorarlberg sehr beliebt. Den Arlbergpass haben wir übrigens auf der Hinfahrt auch überquert. Der liegt direkt auf der Grenze zu Tirol.
3: Ach so, der Name Vorarlberg kommt also vom Arlberg.
2: Genau.
1: Aber müsste es dann nicht eigentlich Hinterarlberg heißen?
2: Da hast du recht. Für uns Österreicher schon. Es kommt ganz auf die Perspektive an. Die Vorarlberger selber nennen ihr Land übrigens auch oft das Ländle.
3: Wie süß, weil es so klein ist.
1: Dafür ist der Bodensee aber wirklich riesig und so schön. Wollen wir uns nicht in ein Café setzen und etwas essen?
3: Oh ja, mit Blick auf den See.
2: Das machen wir. Gleich da vorne ist ein Tisch frei.
1: Gibt es hier denn auch etwas Besonderes, was wir probieren müssen?
2: Und ob. Käsknöpfle mit würzigem Vorarlberger Bergkäse. Der wird hier in den zahlreichen Sennereien hergestellt und ist sehr berühmt.
3: Käsknöpfle? Das klingt lustig. Sind das kleine Knöpfe aus Käse?
2: Nein, das sind Spätzlenudeln. Mit Käse und Röstzwiebeln obendrauf.
1: Oh ja, das ist jetzt genau das Richtige nach dem ganzen süßen Essen die letzten Tage.
3: Wow, da drüben ist ja eine riesige Bühne mitten im See.
1: Cool, was ist denn da los?
2: Jetzt im Sommer finden hier die Bregenzer Festspiele statt. Auf der größten Seebühne der Welt und an anderen Orten in Bregenz.
3: Also ein Festival wie in Salzburg.
2: Genau.
1: Wollen wir mal schauen, was hier heute Abend aufgeführt wird?
2: Ich fürchte, das wird nichts, Toni. Schließlich steht uns heute noch die längste Etappe unserer Rundreise bevor. Die Zugfahrt vom äußersten Westen bis in den Süden, nach Kärnten.

0: Kärnten.
1: Puh, hier oben wird mir aber schon ein bisschen schwindelig. Der Turm ist ja noch höher als die Bergiselschanze.
2: Allerdings, wir stehen hier schließlich auf dem höchsten Holzaussichtsturm der Welt, auf dem Pyramidenkogel am Wörthersee.
3: Hier am Geländer hängt ein Schild. Turmhöhe 70,56 Meter.
2: Das ist die Höhe der höchsten Aussichtsterrasse, auf der wir jetzt stehen. Die Terrasse der Bergiselschanze war dagegen nur ungefähr 40 Meter hoch.
1: Und das Beste ist, hier gibt es nicht nur einen Aufzug und eine Treppe, sondern auch noch eine Rutsche. Ich freue mich schon auf die Abfahrt.
3: Ich mich auch.
2: Aber erst einmal genießen wir noch ein wenig die Aussicht von hier oben auf das Land der Seen.
1: Land der Seen?
2: Ja, in Kärnten gibt es über 1200 Seen.
4: Der Wörthersee da unten ist der größte See in Kärnten. Aber der Weißensee ist der schönste.
3: Servus, wer bist du denn?
4: Ich bin Max. Ich bin mit meinem Opa da. Aber der ist schon wieder runter auf die andere Plattform gegangen, weil es ihm hier oben zu hoch ist. Aber ich habe unbedingt ganz hinauf müssen.
1: Na klar, wir sind übrigens Lisi, Karl und Toni.
3: Und wieso kennst du dich mit den Seen hier in Kärnten so gut aus? Kommst du von hier?
4: Ja, ich wohne direkt am Weißensee, mitten in den Bergen. Im Sommer ist das Wasser so warm, dass wir darin baden können. Und im Winter friert der See komplett zu. Dann gehen wir Schlittschuh laufen und spielen Eishockey oder Eisstockschießen. Manchmal gibt es auch Wettbewerbe im Eisschnelllauf. Und wisst ihr was? Wenn es richtig kalt ist, ist die Eisdecke sogar so dick, dass man mit dem Auto über den See fahren kann.
3: Wow!
4: Und das Wasser aus dem Weißen See kann man sogar trinken.
1: Echt?
4: Ja, das Wasser hier aus dem Wörthersee glaube ich auch. Und aus dem Mühlstädter See und dem Ossiacher See, das sind die vier größten Seen hier in Kärnten.
2: Und ihr habt hier ja nicht nur große Seen, sondern auch besonders hohe Berge.
4: Sogar den höchsten. Den Großglockner, der höchste Berg von ganz Österreich.
2: Genau. Auf seinem Gipfel verläuft übrigens die Grenze zu Osttirol.
4: Aber die Pasterze liegt auf jeden Fall nur bei uns in Kärnten. Das ist nämlich der größte Gletscher Österreichs.
1: Aha,
3: du weißt aber ganz schön viel über Kärnten.
4: Das hat mir alles mein Opa erzählt. Der kennt sich hier gut aus. Er hat mir auch die Sage vom Lindwurm aus Klagenfurt erzählt. Kennt ihr die schon?
1: Nein, erzähl mal.
3: Was ist denn ein Lindwurm?
4: Das ist ein furchtbares Ungeheuer. Eine Mischung aus Schlange und Drache. Mit einem langen Schwanz und kleinen Flügeln.
3: Cool, jetzt bin ich aber gespannt.
1: Ja, erzähl mal.
4: Also, vor vielen Jahren war hier überall noch wildes Land mit dichten, undurchdringlichen Bäumen, Sträuchern und Moos. Niemand traute sich da rein, denn alle, die sich dort hineingewagt haben, sind nie wieder zurückgekommen. Auch Kühe, die dort geweidet haben, waren plötzlich verschwunden, wie vom Erdboden verschluckt.
1: Was ist denn mit den Menschen und Tieren passiert?
4: Das hat keiner gewusst. Und es hat auch nie jemand etwas gesehen, weil es dort immer so neblig war. Nur ab und zu war da so ein unheimliches Knurren und Heulen.
1: Jetzt hör doch mal auf, Toni.
3: Das war ich doch gar nicht.
4: Die Leute haben alle Angst vor diesem Untier gehabt. Der Herzog versprach drum, dem Mutigen, der das Untier besiegen würde, eine hohe Belohnung. Ihm soll das ganze Land gehören, das das Ungeheuer beherrscht. Da haben sich also ein paar Knechte zusammengetan und dem Untier eine Falle gestellt. Ein Stier ist an eine Kette mit Widerhaken angebunden worden. Der Stier hat brüllt vor Angst. Und damit hat er das Ungeheuer angelockt. Das war ein langer, geflügelter und gepanzerter Wurm. Plötzlich war er da und hat den Stier zusammen mit der Kette verschlungen.
1: Wäh, grauselig.
4: Aber der Widerhaken mit der Kette ist ihm im Hals stecken geblieben. Und so haben die Knechte ihn schließlich eingefangen und umgebracht.
3: Ja,
4: Und an der Stelle, wo der Drache besiegt worden ist, ist Klagenfurt entstanden. Und seitdem hat Klagenfurt den Lindwurm als Wappentier.
3: Ich kann mir das gar nicht vorstellen. Ein gepanzerter Wurm mit Flügeln?
4: Ja, wirklich. Ihr könnt ihn ja euch auf dem Lindwurmbrunnen in Klagenfurt anschauen. Da speit er allerdings nur Wasser in eine Schale. Ganz brav. Wenn ihr echte Schlangen und Krokodile sehen wollt, müsst ihr schon in den Reptilienzoo in Klagenfurt gehen. Da war ich auch schon mal mit meinem Opa.
3: Das klingt gut.
0: Max, wo bleibst denn?
4: Ja, Opa, ich komme gleich. Wir treffen uns unten. Ich nehme die Rutsche. Kommt ihr mit?
1: Na klar, endlich rutschen.
3: Darauf habe ich mich schon die ganze Zeit gefreut.
4: Wer will zuerst?
3: Du, Max. Dein Opa wartet bestimmt schon unten. Dann du, Lisi, und dann ich.
1: Okay, und du, Karl? Rutschst du auch mit?
2: Natürlich, als Schlusslicht.
4: Los geht's.
3: Hui, juhu.

0: Steiermark.
1: Schade, dass wir gleich weiterfahren mussten.
2: Nicht mal den Lindwurmbrunnen haben wir gesehen.
3: Wir haben halt nur eine Woche Zeit. Und heute ist schon der vorletzte Tag.
2: Schade, bald ist es vorbei. Nur noch 2 Bundesländer.
1: Zum Glück war die Bahnfahrt von Klagenfurt nach Graz nicht so lang.
3: Und schon sind wir in der Steiermark, dem zweitgrößten Bundesland Österreichs.
2: Welches war noch mal das größte?
1: Niederösterreich, oder?
3: Genau. Und weil die Steiermark in der Mitte von Österreich liegt, nennt man sie auch das grüne Herz. Denn hier sind auch die meisten Waldgebiete.
1: Aber Graz, die Landeshauptstadt, gefällt mir auch gut. Hier stehen zwar keine Bäume, aber dafür so viele alte Häuser.
2: Und mittendrin ein riesiges blaues UFO, da vorne.
1: Wow, wie ein großer blauer Wal mit so komischen Noppen auf dem Rücken. Was ist das denn?
4: Na, ihr drei, ihr seid, glaub, nicht von hier, oder?
2: Nein. Wissen Sie, was das für ein riesiger außerirdischer Wal ist?
4: Was? Ein außerirdischer Wal? Ach so, ihr meint unser Kunsthaus. Ja, das fällt natürlich unter den ganzen alten Häusern hier wirklich auf. Ja. Aber für uns Grazer ist es schon ganz normal geworden. Ja, ich bin übrigens der Lorenz.
3: Servus, Lorenz.
4: Servus.
3: Ich bin Karl und das sind Lisi und Toni. Wir sind aus Wien und gerade auf einer Österreich-Rundreise.
4: Ah, das ist ja spannend.
1: Kannst du uns etwas von der Steiermark erzählen?
4: Aber natürlich, das ist ja mein Heimatland und davon erzähle ich immer gern. Wenn ihr mögt, dann lade ich euch gleich da nebenan ins Gasthaus zu einem deftigen Sterz ein. Da draußen ist noch ein Tisch frei.
3: Ja, gern.
1: Danke, das ist aber nett von dir.
2: Was ist eigentlich ein Sterz für ein Scherz?
3: Das ist eine Art salzige Mehlspeise, so ähnlich wie zerstückelte Knödel.
2: Okay, Mehlspeisen mag ich gern. Ich auch.
4: Früher war das Essen der Holzknechte. Einfach zum Zubereiten und nahrhaft. Aber hier bereiten sie den Sterz aus Maisgrieß mit klarer Suppe, Schweineschmalz und Grammeln zu. Ja? Das sind die Grammeln, das sind so knusprige Speckstückerl.
2: Schmatz!
3: Ja, schön deftig. Aber zum Nachtisch hätte ich gern steirische Schokolade. Die ist wirklich zum Dahinschmelzen.
4: Also okay, 4-mal Sterz, bitte.
5: Kommt sofort.
1: Sind wir jetzt wirklich in der Mitte von Österreich gelandet?
4: Also da in Graz nicht direkt. Der exakte Mittelpunkt Österreichs liegt aber auch in der Steiermark, und zwar in Bad Aussee. Dort steht der sogenannte Mittelpunktstein.
3: Ist das nicht ganz in der Nähe von Hallstatt?
4: Genau, dort verläuft die Grenze zu Oberösterreich. Vielleicht habt ihr schon vom Skigebiet Schladming gehört. Das ist auch nicht weit davon entfernt. Dort haben sogar schon 2-mal die Ski-Weltmeisterschaften stattgefunden.
2: Okay, Berge gibt's hier also auch.
4: Ja, sogar ganz besondere Berge. Kennt ihr die Eisenerzer Alpen?
2: Na, nie gehört.
3: Wird dort Eisenerz abgebaut?
4: Genau, und das schon seit 1000 Jahren. Einer der Berge, der Erzberg, der schaut deshalb bereits aus wie eine Pyramide, weil das Eisenerz immer wieder stufenweise aus ihm herausgebrochen wurde.
2: Herausgebrochen? Wie das denn?
4: Jeden Morgen wird ein großer Teil vom Berg abgesprengt. Und das Gestein wird dann auf riesige Laster aufgeladen. Und mit so einem Laster kann man dort auch als Tourist über das Gelände fahren. Ich habe mir das einmal angeschaut.
2: Das klingt spannend.
4: Ich kann euch auch das Freilichtmuseum in Stübing empfehlen. Von Graz ist es gar nicht weit entfernt. Dort stehen Bauernhäuser und Werkstätten aus ganz Österreich, die ihr besichtigen könnt. Und außerdem gibt es dort alle möglichen Vorführungen. Und ihr könnt dort selber Brot backen, Blumenkränze binden oder ein Blockhaus bauen.
1: Cool, da gehen wir hin, Karl.
3: Ich fürchte, das wird nichts, Kinder. Morgen geht's ja schon weiter ins Burgenland.
4: Was, morgen schon?
3: Ja, wir haben einen ganz engen Zeitplan. Österreich in 7 Tagen.
4: Aber dann kommt's doch einfach einmal wieder. Zum Beispiel zur Obsternte. Entlang der steirischen Apfelstraße. Dort wird sogar jedes Jahr eine Apfelkönigin gekürt.
3: Oh, das wäre doch was für dich, Lisi, oder?
1: Spieglein, Spieglein an der Wand. Bin ich die nächste Apfelkönigin im Land?
2: Königin Lisi von der Apfelstraße. Klingt doch gut.
1: Ich mag aber eigentlich gar keine Äpfel.
4: Ja, dort gibt es auch andere Obstsorten. Wie Holunder, Pfirsiche, Zwetschgen.
1: Oh ja, dann werde ich Zwetschgenprinzessin und du der Apfelkönig, Toni der Erste.
2: Was? Bestimmt nicht. So ein Blödsinn.
4: Wie wär's denn mit schnellen Autos, Toni? In Spielberg findet nämlich jedes Jahr der große Preis von Österreich statt. Ein echtes Formel-1-Rennen.
2: Au ja, cool, da will ich hin.
3: Und ich?
4: Naja, ein Wiener kennt doch bestimmt den Künstler Friedensreich Hundertwasser.
3: Natürlich. Was wäre Wien ohne das Hundertwasserhaus und das Kunsthaus?
1: Klar, das sind doch die beiden kunterbunten Häuser. Die finde ich auch toll.
2: Ja, die sehen aus, als hätte sie ein Kind gebaut.
4: Bei uns in der Steiermark gibt's auch einen echten Hundertwasser. Eine Kirche in Bernbach.
3: Ui, das würde mich schon interessieren.
1: Oh, da kommt unser Essen.
4: 4-mal Sterz, meine Herrschaften.
2: Danke.
4: Und lasst es euch recht gut schmecken.

0: Burgenland.
1: Eisenstadt ist übrigens die kleinste Landeshauptstadt Österreichs. Sogar viele Bezirke in Wien haben mehr Einwohner als Eisenstadt.
2: Dafür gibt es hier aber ein schönes Schloss direkt vor unserer Nase.
1: Das ist das Schloss Esterhazy.
3: Was? Schloss Osterhazy?
1: Nein, Esterhazy. Das ist der Name einer ungarischen Adelsfamilie und denen gehört das Schloss noch heute.
2: Ach so, dann dürfen wir ja gar nicht reingehen.
1: Oh doch, man kann es besichtigen. Außerdem finden auch immer wieder Ausstellungen oder Konzerte statt, zum Beispiel im großen Haydnsaal. Der Komponist Joseph Haydn stand nämlich fast 30 Jahre im Dienste der Familie und hat für sie komponiert und das Hoforchester geleitet.
3: Hört mal, ist das das Hoforchester?
1: Das klingt mehr nach Volkstanz. Ah ja, dort hinten im Schlosspark ist eine kleine Trachtengruppe. Die spielen auf ihren kleinen Gitarren.
2: Wollen wir da mal hingehen?
1: Klar.
3: Bravo!
2: Super!
4: Hat's euch gefallen?
2: Ja, schöne Musik und ihr habt so tolle Kleider an. Die Frauen in langen Röcken und die Männer in langen Hosen mit Westen und mit Hüten auf dem Kopf.
4: Das ist unsere Tracht. Ursprünglich kommt meine Familie aus Kroatien. Aber wir wohnen schon seit Generationen hier im Burgenland. Ich bin übrigens Maria.
3: Servus, ich bin der Toni und das sind Lisi und Karl.
1: Singt ihr denn auch auf Kroatisch?
4: Ja, bei manchen Stücken singen wir auch. Hier im Burgenland leben viele Kroaten, aber auch Ungarn und Roma. Und wir pflegen alle unsere Kultur.
3: Und eure Instrumente? Sind die auch kroatisch?
4: Ja, die kleinen Gitarren nennt man Tamburica. Hier im Burgenland gibt es ganz viele Tamburica-Gruppen.
1: Sag mal, Maria, wir fahren heute Abend schon mit dem Zug nach Wien zurück. Was sollten wir uns im Burgenland unbedingt noch anschauen?
4: Den Neusiedlersee. Das ist ein riesiger, flacher See hier in der Nähe. Ein Teil davon gehört schon zu Ungarn. Im hohen Schilf am Ufer nisten viele Vögel, mehrere hundert Arten. Der See gehört sogar zum Weltkulturerbe.
2: Weltkulturerbe? Das haben wir auf unserer Reise schon oft gehört.
1: Hallstatt, die Wachau, die Altstädte von Salzburg, Graz und Wien, Schloss Schönbrunn.
2: Und das Lied Stille Nacht, Heilige Nacht.
3: Und bestimmt noch vieles mehr.
2: Wisst ihr was?
1: Was denn?
2: Unsere Reise war wirklich toll. Wir haben so viele schöne Orte gesehen.
3: Ein bisschen anstrengend war es aber auch. Die ganzen Zugfahrten.
1: Aber wir haben es geschafft. Österreich in 7 Tagen.
2: Ja, du hast recht gehabt. Man kann es wirklich schaffen.
3: Eine Reise durch alle 9 Bundesländer.
4: Da werdet ihr aber viel zu erzählen haben.
2: Mama und Papa werden staunen.
3: Wo wir überall waren.
1: Und wen wir alles kennengelernt haben.
2: Alois, den Kutscher aus Wien, mit seinen beiden Pferden Maxal und Schatzal.
3: Josef, den Bergmann aus Hallstatt, den wir auf den Donaudampfer getroffen haben.
1: Anna, die so schön Cello gespielt hat. Auf dem Festungsberg in Salzburg und abends beim Konzert.
3: Max, der Bub vom Aussichtsturm auf dem Pyramidenkugel, der uns so viel über Kärnten erzählt hat.
1: Und Laurenz, der uns in der Steiermark zum Sterz eingeladen hat.
2: Und jetzt dich, Maria, die uns so schöne Musik hier im Burgenland vorgespielt hat.
1: Lauter verschiedene österreichische Leute aus verschiedenen österreichischen Gegenden und Städten.
3: Aber jetzt will ich nach Hause.
2: Ich auch. Zu Hause ist es doch immer noch am schönsten.
1: Dann auf zum Bahnhof. Den Neusiedlersee heben wir uns für die nächsten Ferien auf. Danke für den Tipp, Maria.
4: Rado, das heißt gerne. Und kommt gut nach Hause. Ich muss jetzt noch einmal Tamburica spielen.
1: Schön, dich kennengelernt zu haben.
4: Dovicenja, das heißt auf Wiedersehen.
1: Auf Wiedersehen.
3: Ciao.
1: Auf Wiedersehen, Papa.
5: Was? 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
5: Ich freue mich schon auf das nächste Abenteuer auf mein Kinderradio. Yeah! Dinotastische Geschichten und dinotastische Musik. Schönen Vormittag. Ich darf dich aus meinem Kinderzimmer begrüßen. Meine Geschwister sind in der Schule oder im Kindergarten. Meine Mama ist mit der restlichen Familie einkaufen. Und ich mach mir jetzt mal einen dino-starken Vormittag.
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5: Oh yeah.

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1: Radino, wir sind schon wieder dran. Naja, Radino steckt wahrscheinlich mit dem Kopf schon wieder in seiner Liederkiste und da hört er nichts, macht aber gar nichts. Radino und ich, seine Mama, wir freuen uns jetzt jedenfalls schon sehr auf die kommende Stunde hier zusammen mit dir. Schön, dass du da bist.

0: So, jetzt gibt's mal ein Lied nur für Oma und Opa. Und danach geht's gleich wieder weiter mit richtig guter Kindermusik.
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1: Hallo, ich bin's, die Josie. Zum Basteln brauchst du manchmal nur ganz wenig. Zum Beispiel eine leere Klopapierrolle, eine Schere und Klebstoff. Daraus zaubern wir jetzt eine hübsche Blume. Nimm die Rolle und mach sie flach, indem du sie vorsichtig zusammendrückst. Dann nimmst du eine Schere und schneidest den Karton in 8 gleich große Röllchen. Das schaffst du am besten, indem du die Rolle zuerst in der Mitte durchschneidest, dann die Hälften wieder in der Mitte und die kleinen Teile noch einmal. Jetzt hast du 8 zerdrückte Ringe. An das Ende von einem solchen Ring gibst du etwas Klebstoff und drückst den zweiten Teil darauf. Jetzt wieder Klebstoff und den nächsten Ring andrücken. Das machst du mit allen 8 Stück und lässt die Klebestellen gut trocknen. Zum Schluss bringst du den ersten und den letzten Ring vorsichtig zusammen und klebst sie wie die anderen fest. Damit deine Blume besser zusammenhält, kannst du noch etwas Klebstoff in die Mitte geben. Fertig!
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2: Und jetzt? Weißt du, was jetzt kommt?
3: Coole Musik für coole Kids!
2: Genau! Für alle unsere Geburtstagskinder ein tolles Lied zum Geburtstag!
3: Yeah!
2: Na dann, alles Gute, liebe Freunde!

Das ist ja voll dino-coole Musik, finde ich. Magst du meine Lieder? Ich spiele die nämlich extra für dich. Jawohl, aus den dino-allergeheimsten Liederkisten. Schau, da kommt schon wieder eins.

0: starten wir doch jetzt gleich ein Märchen.
1: Genau, es ist Märchenzeit auf mein Kinderradio. 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

0: Die Enkel des Königs. Vor langer Zeit lebte eine schöne Bauerntochter auf einem verfallenen Hof in einem reichen Königreich. Der König kümmerte sich jedoch nicht um sein Volk, sondern nahm seinen Untertanen fast alles weg, was sie besaßen. Erst schufteten sie hart und dann blieb ihnen kaum etwas zum Leben. Eines Tages beschloss er, einige Reichtümer an seine Erben weiterzugeben. Das ganze Geld konnte er ohnehin nicht alleine ausgeben, so viel hatte er inzwischen. Doch der König hatte nur 2 Söhne, und auch wenn er sie mit Reichtum überschütten würde, so blieb doch immer noch viel zu viel übrig. Da die Königin ihm keine weiteren Kinder gebären wollte, suchte der König im ganzen Land nach Frauen, die ihm noch mehr Kinder schenken konnten. Auch die schöne Bauerntochter wurde gefragt, doch sie lehnte ab. Sie liebte den König nicht und mochte ihr einfaches Leben. Der König berichtete seiner Gemahlin und seinen Söhnen von dieser ungewöhnlichen Frau, die all den Reichtum, den er ihr als Gegenleistung angeboten hatte, nicht haben wollte und lieber arm als reich durch das Leben ging. Er schüttelte immer wieder den Kopf, lachte laut und sprach:
1: »Diese Bauerntochter, sie ist so dumm wie ihre 2 Gänse. Ich bin froh, dass sie nicht Mutter meiner Kinder wird, denn anstelle stattlicher Prinzen würde sie mir wohl eher lahme Esel schenken. Aber vielleicht ist sie ja doch schlauer als du, meine Frau, denn auch du weigerst dich, mir weitere Erben zu gebären und genießt dennoch alle Vorzüge des Hofes, aber damit wird jetzt Schluss sein. Du verlässt mein Königreich. Aus Dankbarkeit für die 2 Söhne, die wir gemeinsam bekommen haben, darfst du dir 2 Dinge mitnehmen.«
0: Die Königin verlangte, dass man ihr 2 kleine Gemälde anfertigen ließe, von jedem Sohn 1.
1: »Ha, wie dumm du bist! Du hättest doch beide auf 1 Bild malen lassen können, dann hättest du noch einen Wunsch frei, denn gesagt ist gesagt, so soll es sein.«
0: Einer der beiden Königssöhne ertrug es nicht, wie der König mit seiner Mutter sprach, und erhob die Stimme.
2: »Vater, die Zeit ist gekommen, da ich mein eigenes Leben führen muss. Dieses hier ist es nicht mehr. Ich werde noch heute aufbrechen. Von deinem vielen Geld und den Ländereien möchte ich nichts haben.«
0: Der König war nicht besonders erfreut, ließ ihn aber gehen. Er hatte ja noch einen 2. Sohn. Diesen liebte er mehr als den anderen, denn er war aus dem gleichen Holz geschnitzt wie der König. Der 2. Sohn hatte alles ruhig mit angesehen und schwieg. Es wäre ihm nie in den Sinn gekommen, ein anderes Leben zu leben. Hier hatte er alles, was er sich wünschte, und so blieb er allein mit seinem Vater, um das Königreich zu regieren. Doch sein Glück war nicht von Dauer. Bei einem Festmahl mit dem König und vielen Edelleuten trank er sehr viel Wein und aß alles, was ihm in die Finger kam. Als er gierig ein saftiges Stück Fleisch verschlang, blieb ihm ein großes Stück im Halse stecken. Er bekam keine Luft mehr, aber das blieb unbemerkt. Niemand kam zu Hilfe und so starb er. Der Tod seines geliebten Sohnes stürzte den König in eine tiefe Trauer. Das Leben hatte für ihn keine Bedeutung mehr. Seit diesem Tag feierte er nie wieder ein Fest, lebte zurückgezogen, sprach nur noch sehr wenig und beendete die Suche nach einer neuen Frau. Der andere Sohn zog währenddessen in einfachen Kleidern durch das Land. Eines Tages kam er zu einem verfallenen alten Bauernhof, auf dem eine wunderschöne Frau lebte. Sie hatte nur 2 Gänse und ein paar andere Tiere. Der Königssohn wusste gleich, dass das die Frau sein musste, die sein Vater als Mutter weiterer Kinder auserkoren hatte. Er verriet ihr nicht, wer er war, und auch nicht, dass er bereits von ihr gehört hatte. Die beiden verliebten sich ineinander, heirateten und bekamen schon recht bald gesunde Drillinge. Es wuchsen 3 prächtige Burschen heran. Als sie junge Männer waren, erschien eines Tages ein königlicher Reiter auf dem Bauernhof, der inzwischen dank fleißiger Arbeit gar nicht mehr heruntergekommen war. Der Reiter verkündete dem Prinzen den Tod des alten Königs. Als sein einziger lebender Sohn sei der Prinz der Erbe des ganzen Reiches. Der Prinz aber schüttelte den Kopf. Er wollte das Erbe nicht annehmen, denn ihm gefiel sein Leben, wie es jetzt war. Also bat er um ein wenig Bedenkzeit. Nach all den Jahren erzählte er nun seiner Familie endlich die Wahrheit über seine Herkunft. Seinen 3 Söhnen bot er an,
2: Ihr seid seine Enkel. Wenn einer von euch nun König werden will, dann muss er beweisen, dass er für sich selbst sorgen kann, denn nur dann kann er auch für sein Volk sorgen. Also zieht aus in die Welt und versucht euer Glück. In 3 Monaten treffen wir uns wieder, und dann entscheide ich, wer der neue König wird, denn ich verzichte auf den Thron.
0: Der erste der 3 Söhne hatte sehr geschickte Hände und war ein kluger Kopf. Er wusste, dass er am schnellsten Geld verdienen konnte, indem er es anderen wegnahm, und so reiste er als Dieb durch das Land. Er machte überall Beute und schließlich begann er, ganze Häuser auszurauben, wenn keiner da war. Eines Tages aber kam er in ein Haus, in dem eine alte Frau in einem Schaukelstuhl saß. Über ihr hingen 2 Gemälde. Sie schienen wertvoll zu sein. Gerade als er sie an sich reißen wollte, sah er seinen Vater auf dem einen Bild. Er war zwar viel jünger als jetzt, aber sein Sohn erkannte ihn trotzdem und fragte:
3: »Woher haben Sie das Bild?«
4: »Vom König. Das ist mein Sohn. Und der auf dem anderen Bild ist mein 2. Sohn. Ich war einst eine Königin, aber mein Gemahl hat mir alles weggenommen.«
3: »Dann musst du meine Großmutter sein.«
4: »Und du, mein Enkel, bist ein Dieb?«
3: »Ich warne dich, Großmutter. Erzähle niemandem, dass ich dich bestehlen wollte, denn schon bald werde ich der König sein. Ich lasse dir deine 2 Gemälde, aber nur, weil du zur Familie gehörst.«
0: Nach diesen Worten zog er weiter, um seinen Reichtum zu vergrößern. Der 2. der 3 Söhne war nicht so geschickt, aber er hatte immer besonders viel Glück im Leben. Regnete es, blieb es über ihm trocken. Kaufte er sich auf dem Markt ein Huhn, legte das Tier doppelt so viele Eier wie jedes andere im Stall, und traf er auf ein paar Mädchen beim Tanz, dann interessierte sich die Allerschönste nur für ihn. Er war ein echtes Glückskind, und so kam ihm eine Idee, wie er recht schnell sein Geld vermehren konnte. Er zog durch die Wirtshäuser des Landes und spielte dort mit reichen Kaufleuten um hohe Einsätze oder schloss Wetten mit ihnen ab. Es ging immer um Geld und immer war er am Ende der Sieger. 2 Tage bevor die 3 Monate um waren, versuchte er seinen jetzt schon ansehnlichen Reichtum nochmals kräftig zu vermehren, denn er wollte unbedingt König werden. Also betrat er das Wirtshaus einer großen Stadt, kletterte auf einen Tisch und bat um Ruhe. Dann sprach er:
5: »Liebe Leute, hier in diesen Säcken ist mein ganzes Vermögen. Es ist außerordentlich viel. Davon könnt ihr euch gerne überzeugen. Und ihr dürft es auch haben. Außerdem biete ich euch an, bis an mein Lebensende in diesem Gasthaus umsonst zu arbeiten und jeden einzelnen von euch zu bedienen. Was ihr dafür tun müsst: Geht nach Hause und bringt mir all eure Goldmünzen und euren Schmuck. Morgen werfe ich auf dem Marktplatz eine Münze hoch in die Luft. Landet sie auf der Seite, die euer Wirtshausbesitzer hier voraussagen wird, habt ihr gewonnen. Landet sie aber auf der Seite, die ich nenne, dann gehört mir alles, was ihr gebracht habt. Einverstanden?«
0: Der Wirt überlegte einen Augenblick, dann stimmte er zu und forderte alle seine Gäste auf, mitzumachen. Da er ein einflussreicher Mann war, rannten die Gäste gleich nach Hause, um ihren Wetteinsatz zu beschaffen. Der Wirt aber schlich noch am späten Abend hinüber zum Schmied und bat ihn, eine Münze so zu bearbeiten, dass sie auf der einen Seite etwas schwerer war als auf der anderen. Dadurch würde sie immer auf der Seite mit dem Kopf des Königs landen und die Zahl, also der Wert der Geldmünze, würde stets nach oben zeigen. Der Schmied tat, wie ihm geheißen, und er arbeitete so geschickt, dass die Veränderung mit bloßem Auge nicht zu erkennen war. Am nächsten Tag hatten sich alle Bewohner der Stadt auf dem Marktplatz versammelt. Der 2. Sohn verkündete:
5: »Hier ist nun die Münze, die ich gleich werfen werde. Und ich sage voraus, dass...«
6: »Entschuldigung, junger Freund. Hättest du etwas dagegen, wenn wir meine Münze nehmen und ich die Seite voraussagen darf? Nicht, dass du uns am Ende betrügst.«
5: »Natürlich nicht, mein lieber Gastwirt. Dann soll es so sein«,
0: sagte er voller Zuversicht. Ihm war egal, welche Münze geworfen wurde, denn beim Glücksspiel hatte er noch nie verloren.
6: »Dann nehme ich Zahl und du nimmst Kopf.
0: bestimmte der Wirt und warf seine Münze. Als sie auf dem Boden lag, beugte sich der zweite Sohn über sie und erschrak.
5: Zahl!
0: Er hatte alles verloren und musste obendrein noch sein ganzes Leben lang für den Wirt arbeiten. Ein König konnte er nun nicht mehr werden. Der dritte der drei Söhne hatte nie besonders viel Glück und er war auch nicht überaus geschickt. Aber er hatte starke Hände und so beschloss er, auf einem anderen Bauernhof anzuheuern. Diese Arbeit hatte er gelernt und darin war er gut. Der alte Hofbesitzer stellte ihn ein paar Tage auf die Probe und erkannte sehr schnell, was für einen fleißigen jungen Mann er da vor sich hatte. Also bot er ihm an, im Stall zu wohnen und das Brot mit ihm zu teilen. Geld könne er ihm indes nicht zahlen. Zu viel habe er immer wieder an den König des Landes abgeben müssen, jammerte er. Der dritte Sohn willigte ein. Nach 3 Monaten kehrte er ohne einen Taler in der Tasche zurück, aber er war noch stärker als zuvor und sehr zufrieden. Der erste Sohn war auch schon auf dem Bauernhof der Eltern eingetroffen. Sein ganzer Reichtum musste von Pferden getragen werden. Der zweite Sohn fehlte. Der Vater der Drillinge und rechtmäßige Erbe des Throns richtete seine Worte an die verbliebenen beiden Söhne.
2: Mein erster Sohn, du konntest wirklich unglaublich gut für dich selbst sorgen. Du bist als reicher Mann zurückgekehrt. Aber ich hatte jüngst überraschenden Besuch von meiner geliebten Mutter und die hat mir berichtet, wie du zu diesem Wohlstand gekommen bist. Du wirst deine gesamte Beute zurückgeben und bleibst für immer auf meinem Hof, um ehrlich zu arbeiten. Tust du das nicht, dann wird der neue König dich in ein Gefängnis werfen. Mein zweiter Sohn arbeitet jetzt in einem Wirtshaus, so habe ich es vernommen. Sein Glück hat wohl am Ende nicht ausgereicht, um für sich selbst zu sorgen. Es braucht doch mehr als das im Leben. Du, mein dritter Sohn, bist mit leeren Händen zurückgekehrt, aber die sind nun sogar noch kräftiger als vorher. Du kannst gut anpacken, und so jemanden brauchen wir für unser Königreich. Du hast gut für dich gesorgt, nun sorge dafür, dass es unserem Volk gut geht.
0: Der dritte Sohn wurde schon wenige Tage später mit einer feierlichen Zeremonie zum neuen König gekrönt. Er sorgte fortan dafür, dass alle Menschen in seinem Reich gut leben konnten. Zugleich blieb er so bescheiden wie sein geliebter Vater. Und wenn er nicht gestorben ist, dann regiert er noch heute.

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12: Am Mikrofon ist der David. Hallo. Marmelade darf wieder Marmelade heißen. Klingt erstmal kompliziert, aber es ist Folgendes damit gemeint. Erdbeermarmelade hat es in der Europäischen Union so eigentlich gar nicht gegeben. Da hat es nämlich Konfitüre geheißen. Marmelade hat es nur heißen dürfen, wenn sie aus Zitrusfrüchten hergestellt worden ist. Also zum Beispiel Zitronen, Mandarinen oder auch Orangen. Jetzt hat die EU beschlossen, dass auch die anderen Sorten Marmelade heißen dürfen. Diese Regel hat klarerweise nur für den Handel und die Supermärkte gegolten. Wie du dazu sagst, ist natürlich ganz dir überlassen. Heuer findet der Kindergipfel in Hart bei Graz im Bundesland Steiermark statt. Kinder im Alter von 8 bis 13 Jahren haben die Möglichkeit, ganz spielerisch zu lernen, wie Politik und die Arbeit in einer Gemeinde funktionieren. In einem sogenannten Kindergemeinderat wird von den Kindern selbst auch ein Kinderbürgermeister gewählt. Dieses Jahr findet der Kindergipfel, also das Treffen aller Kindergemeinderäte vom Bundesland Steiermark, in Hart bei Graz statt. Und Marco von diesem Gemeinderat Hart bei Graz weiß, was da alles besprochen wird.
13: Gemeinsam sprechen wir über die Kinderrechte, Politik und darüber, dass alle Kinder mitreden dürfen und gleich behandelt werden sollen. Es gibt viele spannende Workshops, zum Beispiel Theater, Basteln und kreative Projekte.
12: Ja, und diese Kindergipfeltreffen, die gibt's schon recht lange. Heuer findet er bereits zum 18. Mal statt. Studieren und forschen wie die Großen, das können Kinder in unserer Bundeshauptstadt Wien in diesem Sommer wieder auf der Kinderuni. 600 Wissenschaftlerinnen und Wissenschaftler bringen Schulkindern zwischen 7 und 12 Jahren bei spannenden Vorlesungen in den unterschiedlichsten Bereichen viele Informationen näher. Von Weltraum über Medizin bis hin zu gesunder Ernährung. Damit das Lernen in den Sommerferien auch ohne Druck möglich ist, gibt es auf der Kinderuni keine Prüfungen und Tests. Am Ende der zwei Wochen findet dann für alle teilnehmenden Kinder eine Sponsionsfeier statt, bei der jedes Kind eine Urkunde bekommt. Die Anmeldung läuft ab sofort. Alle wichtigen Infos findest du im Internet auf kinderuni-anmeldung.at.
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15: Hallo, ich bin die Anna. Und heute besprechen wir, was Kinderschutz-Apps so alles können. Wenn du dein erstes eigenes Smartphone bekommst, ist das sicher total aufregend. Damit du sicher nach und nach alles richtig lernen kannst, gibt's etwas richtig Praktisches. Kinderschutz-Apps. Eine App ist einfach eine Anwendung, also ein kleines Programm, das irgendwas kann. Was also können solche Kinderschutz-Apps? Eine ganze Menge. Deine Eltern können zum Beispiel einstellen, wie lange du am Handy sein darfst. So wird's nicht zu viel auf einmal. Sie können festlegen, welche Apps oder Spiele du benutzen darfst und welche nicht und auch Internetseiten sperren, die noch nicht geeignet für dich sind. Sie können auch bestimmte Funktionen ganz ausschalten, wo wirklich was schiefgehen kann, wie Einkäufe übers Handy oder Telefonnummern, die beim Anrufen richtig teuer sind. Das schützt dich davor, aus Versehen etwas Gefährliches anzuklicken oder Geld auszugeben. Spar dir dein Taschengeld lieber auf. Eine der bekanntesten Apps kommt übrigens aus Österreich. Die heißt zum Beispiel Ohana. Kinderschutz-Apps fürs Handy sind also wie ein Helm beim Fahrradfahren. Sie helfen dir, alles in Ruhe auszuprobieren, ganz entspannt, die Gefahren bleiben draußen. So startest du sicher in deine Handywelt und kannst trotzdem jede Menge entdecken.
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10: Hallo und willkommen in einer neuen Stunde. Zu Hause bei Radino heißt es jetzt hier bei uns. Und das heißt, dass es sich Radino jetzt hier daheim gemütlich macht. Wir hören viele Lieder aus der geheimen Liederkiste. Und um 20:30 gibt es dann wieder eine kurze Geschichte. Und natürlich gibt es auch wieder einige Tipps für dich. Ich hoffe, dir geht's gut. Und ich wünsche dir viel Spaß.

vier Kindern. Frühling, Sommer, Herbst und Winter. Kennst du die Geschichte von den vier Kindern? Frühling, Sommer, Herbst und Winter. Na klar, du kennst sie. Die Geschichte kennst du. Na sicher doch. Die kennt jeder.

0: Mama, Mama, wo ist denn die Oma?
1: Das weiß ich leider selber nicht, mein Schatz. Wieso brauchst du sie denn?
0: Ich muss ihr ganz schnell sagen, dass sie das Radio einschalten muss. Jetzt kommt ja wieder ein Lied für sie.
1: Ah ja, die Auszeit für Oma und Opa steht an, hm?
0: Ja, und sie freut sich ja immer so, wenn sie die alten Lieder bei uns auf mein Kinderradio hört. Und ich will nicht, dass sie es verpasst.
1: Du, die Oma ist ja eine sehr, sehr fleißige Hörerin. Grüß sie doch gleich einmal übers Radio, hm?
0: Ah ja, stimmt, weil mit Radio erreicht man ja doppelt so viele Ohren wie Menschen. Also los, Oma, ich hab dich ganz, ganz, ganz lieb und das nächste Lied, das gibt's nur für dich. Und weil ich meine Oma und meinen Opa so lieb hab, kommt jetzt ein Lied von früher.
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0: Das ist die Auszeit für Oma und Opa.

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0: So ein dino-tastisches Lied war das wieder hier bei mir auf mein Kinderradio. Mama, ist es schon soweit? Darf ich ihn schon rufen?
1: Na klar, mein kleiner Dino, er wartet sicher schon auf dich.
0: Juhu, hallöle, André.
2: Hallöle, Radino, und natürlich auch an deine Mama ein Hallöle.
1: André, heute am Nachmittag wird es ja wieder tolle Spiele bei dir geben in der Minidisco.
2: Natürlich, das Reimwörterspiel, Auswahlspiel und Gegenteilspiel.
0: Und das versteckte Spiel.
2: Psst. Das darfst du ja noch nicht verraten.
1: Ja. Das müssen die Kinder ja selber nennen, Radino. Aber du brauchst ja noch Sprachnachrichten für heute Nachmittag, oder?
2: Ja, bei den Anmeldungen für die Telefonate schaut's ja sehr gut aus. Da ist die Wartezeit sehr, sehr lange. Das muss man an dieser Stelle auch dazu sagen. Aber Sprachnachrichten, die gehen auch recht kurzfristig, und zwar über Radinos Gratis-Handy-App.
0: Und können wir nicht jetzt schon ein paar Sprachnachrichten vom Nachmittag hören, André?
2: Ja, müssen wir deine Mama fragen, ob wir überhaupt noch Zeit dafür haben.
1: Ja, klar. Das geht sich schon noch aus. Hören wir uns noch ein paar an.
0: Achtung, Achtung, jetzt kommt wieder eine dino-tastische Sprachnachricht.
3: Hallo, ich bin die Anna. Ich werde am 3. Juni mit meiner Zwillingsschwester 5. Ich gehe noch in den Kindergarten. Ich wohne im 8. und im 9. Bezirk, weil meine Eltern sind getrennt. Ich spreche auch Spanisch und liebe mein Kinderradio. Das ist meine Muttersprache und ich liebe es so. Und hoffe, dass ihr mich alle hört, und an alle einen lieben Gruß. Und auch an dich, André. Tschüss. Und an dich natürlich auch, Kinderradio.
4: Hallo, ich heiße Anneli. Ich wohne in Hartberg, Graz, Steiermark. Und ich will Tierärztin werden. Und ich würde gerne meine Freundinnen begrüßen, die Isabella, Laura, Heidi, Linda, Leni, Viola, Tessa, Leonie, André, Radino und David, Oma, Opa, Tante, Onkel, Mama, Papa. Tschüss.
5: Hallo, Radino. Ich bin Vanessa, ich bin 6 Jahre alt, ich wohne in Deutschland. Ich will meine Freunde grüßen, Malia, Eslin und Skylar. Ich habe heute Geburtstag. Tschüss.
0: Piep, piep, piep, piep, piep, piep. Ich spreche jetzt auch digital.
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0: Ach so, dann kann ich ja eigentlich auch ganz normal sprechen.
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0: Einschalten!

Hallo, ich bin's, Radino. Ich hab heute Wochenende, aber trotzdem soll ich den Müll raustragen. Ich find das Dino gemein. Wenn der Papa am Wochenende daheim ist, dann muss er nicht arbeiten. Und wenn er arbeitet, dann schimpft die Mama. Aber ich muss schon am Wochenende arbeiten. Ich muss das Papier und die Dosen raustragen. Das ist Dino unfair, unfair, unfair, unfair. Aber jetzt mache ich erstmal Pause und

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3: Ich liebe den Hasen als solchen.
4: Pfoten weg von diesen Zweibeinern.
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0: Mama, wo sind denn die ganzen Geschichten hin?
1: Welche Geschichten meinst du, mein Schatz?
0: Na, die Kisten mit den Geschichten. Gleich kommt ja wieder eine und ich habe noch gar keine ausgesucht.
1: Also die Kisten, die sind dort, wo sie immer sind. Aber du hast sie ja mit Decken zugedeckt, damit sie keiner außer dir findet. Weißt du nicht mehr?
0: Ah, stimmt ja. Schon gut, wenn eine Mama ein bisschen einen Überblick hat. Aber nicht reinschauen.
1: Niemals.
0: Dann gehe ich jetzt eine Geschichte aussuchen. Spielst du noch ein Lied?
1: Alles klar, Herr Schiff.

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0: Sagt mal, Kinder, freut ihr euch auch so wie der Pumuckl über jede Blume, die aus der Erde herausspitzt? Ja, so viel Unsinn und Narretei der kleine Kerl im Kopf hat, bei Blumen, da kennt er keinen Spaß. Kein Wunder, denn so ein Kobold ist ja im tiefsten ein rechtes Naturwesen, so ein bisschen auch verwandt mit Elfen und anderen Naturgeistern. Und weil das so ist, gibt's jetzt für den Pumuckl ein großes Glück. Das kleine Beet, das sich der alte Hausmeister im Hof vom Nebenhaus angelegt hat. Das Beet ist 2 Meter lang vielleicht und 1 Meter breit. Es liegt an einer ganz geschützten sonnigen Stelle und wenn die Nächte kalt werden, dann deckt der alte Mann sorgfältig seinen kleinen Garten mit einer durchsichtigen Kunststoffdecke ab. Und der Erfolg ist, dass jetzt 3 herrliche brandrote Tulpen zu blühen begonnen haben. Der Pumuckl, der jeden Tag nachschaut, hat natürlich die 3 Tulpen sofort dem Meister Eder gemeldet.
1: Die Köpfe sind so groß und so rot wie, also das gibt's überhaupt nicht, was so rot ist. Nicht mal du bist so rot, wenn du zornig bist.
2: Da müsstest du aber schon ganz narrisch rot sein.
1: Ja, du musst mal rübergehen und sie anschauen. Das musst du unbedingt gleich, du das machen.
2: Ich kann ja jetzt mitten in der Arbeit nicht aufhören und dann übergehen.
1: Warum?
2: Und außerdem sieht es so neugierig aus.
1: Ja, und neugierig sein, das ist doch nichts Böses.
2: Ja, ich weiß nicht.
1: Wenn man die Tulpen sieht, dann, weißt du, dann wird es einem so schön da drin.
2: Wo drin?
1: Ja, da drin, da im Hals. Oder im Bauch, ich weiß es nicht so genau. Und man sieht den ganzen Tag rot. Also wenn man die Augen zumacht und wenn man die Ohren zumacht.
2: Ob ich mir das gerade wünsche, dass ich den ganzen Tag lang rot sehe?
1: Du bist dumm, wenn du die Blume nicht anschauen willst.
2: Hey, jetzt werd nicht gleich böse. Ich mag's ja anschauen. Ich gehe ja nachher nicht.
1: Ja, und ich gehe mit und jetzt mache ich das schönste Gedicht, das ich überhaupt je gemacht habe. Ein Tulpengedicht, jawohl. Das muss man dann mit einer ganz fabelhaften Stimme sagen, weißt du? Pass mal auf, musst du ganz still sein. Wenn die Tulpen blühen und wie Feuer glühen. Jetzt hab ich's wie Feuer. Ich hab's rot wie Feuer. Feuer ist das röteste Rot, das es gibt. Also jetzt nochmal. Ja. Wenn die Tulpen blühen und wie Feuer glühen, dann glüht es in mir auch. Vom Halse bis zum Bauch. Also das ist ein sehr schönes, ein sehr rotes Tulpengedicht. Da kann man hinten noch hinterher singen, so tralalalalalala.
2: Ja, ist ja wunderbar.
0: Der Meister Eder war über diese Begeisterung so gerührt, dass er mittags auch gleich mit dem Pumuckl in den Hof rübergegangen ist. Aber könnt ihr euch die Gesichter von den beiden vorstellen, als von den 3 Tulpen überhaupt keine mehr da war? Leer war die Stelle.
1: Aber die waren doch heute früh noch da, ganz bestimmt. Tja. Und jetzt sind sie weg. Oh. Und du hast sie gar nicht gesehen.
2: Psst, Pumuckl. Geh, wenn dich jemand hört. Aber wie nett das Beet da hergerichtet ist, mit so viel Liebe schon.
1: Aber die Tulpen sind weg.
2: Na ja, da kommt ja noch allerhand anders raus aus
1: aber
2: dem Beet.
1: Aber meine Tulpen, meine schönen Tulpen, wo ich mich doch so gefreut habe. Ich könnte verzerren, du, was ich alles könnte.
2: Du Muckel, bist nicht gleich still.
3: Ja, Eva.
2: Da kommt der Hausmeister.
1: Oh ja, komm, wir laufen schnell davon.
2: Na, das wäre ja komisch.
3: Grüß Gott, Herr Eder.
2: Grüß Gott, Herr Holzleitner. Ja, gerade schaue ich mir Ihren Garten da an.
3: So.
2: Nett haben Sie ihn angelegt. Gell, ein bisschen ein Garten ist eine richtige Freude in unsere trostlosen Hinterhöfe.
3: Herr Eder, reden Sie mir bitte nicht vom Freit. Die Menschen sind ja so schlecht und
2: okay.
3: Ja.
2: Was ist denn?
3: Kaum ist was Schönes da, müssen Sie es kaputt machen. Es könnte einen alles vergehen, Herr Eder. Ja. Ich muss sagen, wie ich das Beet da mit den Tulpen angelegt habe ich mir das nicht gedacht.
2: Ja, was ist denn passiert, Herr Holzleitner?
3: Ja, schauen Sie da, an dem Platz da waren 3 Tulpen. Ne? Na, eine ganz besondere Prachtsorte, kann ich Ihnen sagen.
2: So.
3: Rote Kaufmanniana.
2: Kaufmanniana?
3: Ja, eine besondere Marke.
2: Und
3: heute früh war es das erste Mal, dass die Tulpen aufgeblüht waren. Und wie ich 2 Stunden später in den Garten kam, waren sie weg. rausgerissen.
2: Na.
3: Ja.
2: Das ist ja allerhand. Hm. Ja, sagen Sie, haben Sie eine Ahnung, wer das gewesen sein könnte?
3: Mein Herr Eder, wir haben eigentlich lauter nette Leute in unserem Haus wohnen.
2: Eben, ja.
3: Ja, ja. Und alle haben sich gefreut über die drei Tulpen und über mein schönes Blumenbett. Na, ich kann mir's wirklich nicht denken, wer es war.
2: Ach ja, sowas ist traurig, gell?
3: Ja, ja, traurig. Das ist das richtige Wort. Mir ist die ganze Freude vergangen.
2: Nee.
3: Ja, schauen Sie, da macht man sich die Arbeit und alle hätten was Schönes zum Anschauen.
2: Mhm.
3: Und man müsste ja förmlich einen Hofhund hinstellen oder anbinden, dass keiner was wegnimmt, nicht?
2: Ja.
3: Aber so sind es halt die Leute heutzutage.
2: Ja, so müssten es aber nicht sein.
3: Ja, sie sind aber so.
2: Ja, ich hoffe, Sie erwischen denjenigen, der es war.
3: Ja, glaub's ja nicht. Und wenn? Mei, was ist dann schon? Die Tulpen sind weg.
2: Ja, ja, das ist richtig, ja.
0: Ja, da sind also der Meister Eder und sein Pumuckl wieder heimgewandert. Aber kaum daheim hat der Pumuckl seinem ganzen Zorn freien Lauf gelassen.
1: Wenn ich den erwische, wenn ich den erwische, dann reiße ich ihm alle Haare aus, als wären seine Haare lauter Tulpen. Jawohl, und dann schütte ich ihm alles aus, was er in die Hand nimmt. Und dann
2: Ja, wenn es den erwischt.
1: Ich werde den erwischen.
2: Ja, du hast ihn aber noch
1: aber
2: nicht.
1: Aber ich werde ihn erwischen und du musst mir denken helfen. Gib acht, also setz dich jetzt mal da in den Stuhl.
2: Ja, du, ich habe eigentlich keine Zeit zum jetzt
1: Du sollst
2: dir
1: ja auch keine Zeit zum Dahersitzen, sondern zum Daherdenken nehmen.
2: Also, gut.
1: So. Ja. So, und jetzt, ich sitze jetzt auch, und jetzt denken wir daher.
2: Ja,
1: also, welche Menschen stehlen Tulpen? Also sicher haben Tulpendiebe lange Nasen und eine Warze drauf. Und was haben sie vielleicht noch?
2: Nein, Diebe kennt man nicht am Gesicht.
1: Wieso?
2: Diebe muss man erwischen.
1: Ach so, dann sind Diebe also Leute, die sehr schnell weglaufen. Oh, ich kann aber noch viel schneller laufen und ich will jetzt gleich mal auf die Straße schauen, ob jemand schnell herumläuft.
2: Nein,
1: und dann,
2: das nützt dann, alles nichts. Bei der Tat muss man es erwischen, die
1: Diebe. Aber wenn doch die Tat schon getatet ist.
2: Ja, ich weiß nicht, wer sowas tun könnte. Da hilft alles Denken nichts.
1: Kennst du denn nicht einen einzigen Dieb? Also, weißt du, einen, bei dem ich nachschauen könnte, ob er diese Tulpen hat?
2: Nein, leider, ich kenne keinen.
1: Kennst du keinen einzigen?
2: Das heißt, Gott sei Dank kenne ich keinen. Weißt du, die Tulpen, die kann irgendjemand gestohlen haben. Ein ganzer Fremder, der zufällig in den Hof gekommen ist.
1: Nein, aber reißt man denn Blumen ab, wenn man zufällig wohin kommt?
2: Nein, im Allgemeinen nicht, aber es könnte doch so sein.
1: Ja, aber wenn man zufällig wohin kommt, dann weiß man doch gar nicht, wer einem zufällig alles zuschaut. Und dann lässt man doch lieber die Tulpen stehen. Wenn man aber weiß, dass der Hausmeister nicht zu Hause ist, dann, weißt du, also dann, wenn der Hausmeister nicht zu Hause, dann glaube ich, jetzt weiß ich es. Ich glaube, es ist jemand, der überhaupt nicht fremd ist. Jawohl.
2: Ja, aber von den Leuten im Haus sagt der Hausmeister, dass sie alle nett sind.
1: Ja, nett.
2: Ja, und
1: nett,
2: von den Leuten nett. Im Haus tut's auch keiner, weil ihn jeder kennt, wenn er mit den Blumen in der Hand die Treppen aufgeht.
1: Ja, und wenn er die Blumen gar nicht in der Hand, sondern in einer Tasche hat, zum Beispiel.
2: Dann war er wahrscheinlich eine Frau, denn Männer haben ja nicht so große Taschen.
1: Ja, ui, warte mal. Wenn es eine Frau ist, dann lasse ich ihr alle Maschen an allen Strümpfen laufen, 3 Wochen lang.
2: Ja, jawohl. Aber dadurch werden die Tulpen nimmer zurückversetzt. Dem Hausmeister nützt es überhaupt nichts.
1: Aber meinem Zorn nützt es was. Rache!
2: Okay, Pumuckl, das mit der Rache ist doch ein Schmarrn.
1: Wieso?
2: Ich hab nichts gegen einen Denkzettel, aber...
1: Wenn die Frau das getan hat, diese Frau, dann werde ich dieser Frau...
2: Okay, es ist ja noch gar nicht heraus, dass es eine Frau ist.
1: Ach so.
2: Kann genauso gut ein Kind gewesen sein, nicht? Die denken sich da oft gar nichts dabei.
1: Also, wenn es ein Kind war, dann werde ich ihm seine liebste Puppe verschleppen oder seine liebste Lokomotive
2: zerschmetteln. Aber geh zu,
1: zerschmetteln.
2: Das hat doch alles keinen Sinn. Jetzt hören wir das Denken auf und arbeiten wir lieber.
1: Bitte, dann hör nur du zu denken auf. Ich nicht, ich denke. Jawohl. Und wenn mir der Kopf platzt dabei.
2: Ja, es wäre ewig schade um den Kopf. Also ich mache jetzt weiter.
1: Na ja, mach du nur weiter. Ich suche inzwischen weiter. Ich suche die ganze Stadt aus. Überall.
0: Der Pumuckl ist finster entschlossen auf und davon gesaust. Und um seinen Zorn noch einmal für das Unternehmen so richtig aufzuladen, ist er zuerst noch rübergesaust zu dem geplünderten Gärtchen. Und da hat er sich auf einen Stein gesetzt und scharf nachgedacht. Während er so dasaß, ist die Caroline in den Hof gekommen und hat zum Fenster vom Fritz hinaufgerufen.
4: Fritz! Fritz! Was ist? Kommst du runter?
5: Nein, ich kann nicht.
4: Warum nicht?
5: Weil wir Geburtstag feiern.
4: Hast du Geburtstag?
5: Nein, meine Mutti. Und meine Tante kommt zum Café. Und da muss ich daheim bleiben.
4: Och, das ist ja blöd.
5: Aber komm du doch schnell mal zu mir rauf. Ich zeig dir meinen Goldhamster.
4: Gut, ich komm rauf.
0: Bei dem Wort Geburtstag hat der Pumuckl seine Ohren gespitzt. Dass man sich zum Geburtstag was schenkt, das weiß er inzwischen. Warum nicht Tulpen? Und da dem Pumuckl sowieso beim Nachdenken nichts eingefallen war, ist er hinter der Caroline drein zum Fritz gelaufen. Der Fritz hat seine Freundin in das Zimmer geführt, wo der Geburtstagstisch gedeckt war.
6: Was hast du denn deiner Mutti zum Geburtstag geschenkt, Fritz?
7: Och, ich hab ihr was gebastelt. So eine Schachtel, wo sie ihr Nähzeug und sowas reintun kann.
6: Zeig mal, Fritz.
7: Da steht sie doch, neben den Tulpen.
6: Schön.
7: Die Tulpen sind auch von mir.
6: Toll, da hat sich deine Mutti bestimmt gefreut.
7: Hat sie auch. Du, schau mein Goldhamster an.
6: Wo? Ach so, schön.
7: Den Käfig hab ich dazu gekriegt.
6: Toll.
7: Geh aber nicht hin. Er ist noch scheu.
6: Lass du den nicht raus?
7: Doch, aber erst, wenn er zahm ist. Sonst verkriecht er sich so, dass man ihn nimmer findet.
6: Schad, mach doch das Gitter auf.
7: Nein, der Käfig bleibt zu.
6: Spaßverderber.
0: Könnt ihr euch vorstellen, dass der Pumuckl wie ein Karussellpferd um die Tulpen herumgesaust ist? Es waren seine Tulpen. Im ersten Augenblick wollte er schon alles vom Geburtstagstisch herunterwerfen. Aber da ist ihm gerade noch rechtzeitig eingefallen, dass das ja für die Mutter und nicht für den Fritz eine Strafe wäre. Dann ist er mit einem Satz zum Fritz und zur Caroline. Aber da war gar nichts, wo er seine fürchterliche Rache hätte anbringen können. Und ein bisschen zwicken, das ist doch wahrlich nichts. Da ist der Pumuckl wie aus der Pistole geschossen zum Meister Eder gesaust. Dem musste die richtige Rache einfallen.
1: Ich hab sie! Ich hab die Tulpen! Der Fritz hat die Tulpen!
2: Moment, wer hat's jetzt? Du oder der Fritz?
1: Ich hab sie gefunden und der Fritz hat sie gestohlen. So. Zum Geburtstag von seiner Mutter. Komm, hilf mir schnell nachdenken über eine fürchterliche, schreckliche Rache. Soll ich vielleicht dem Fritz was über die Schulhefte schütten? Oder soll ich Blätter aus seinen Büchern reißen? Oder soll ich... Ich will was ganz Schreckliches
2: also,
1: sollen,
2: also
1: weißt du?
2: Langsam.
1: Nein,
2: erst
1: schnell
2: einmal,
1: müssen wir machen.
2: Erst einmal kann er die Tulpen auch gekauft haben.
1: Nein, ich kenne ja diese Tulpen persönlich. So. Es sind genau die. Und jetzt muss etwas passieren. Denn, wie heißt das Wort? Rache!
2: Also weißt du, Pumuckl, davon verspreche ich mir gar nichts.
1: Wieso?
2: Wenn dem Fritz solche Sachen passieren, wie du sie vorhast, dann ärgert er sich zwar, aber der kommt doch gar nicht auf die Idee, dass das deswegen passiert ist, weil er die Blumen gestohlen hat.
1: Wieso?
2: Ja, wenn dem ein paar Blätter in dem Buch fehlen, deswegen reißt er das nächste Mal ruhig wieder Blumen ab, nicht?
1: Ach so, ja. Ja, und was denn dann?
2: Ja, aufkommen muss er und dann eine richtige Standpauken kriegen.
1: Eine Pauke? Ich kann dem doch jetzt nicht auch noch eine Pauke geben.
2: Nein, du
1: wo er
2: nicht.
1: Schon die Blumen, aber du, aha.
2: Nein, ich auch nicht.
1: Ja, wer denn dann?
2: Woher soll ich's denn wissen? Das wäre ja komisch. Aber jetzt gib mal Obacht. Wenn das wirklich die Tulpen sind, dann hat er's abgerissen und nicht abgeschnitten. Das sieht man unten an die Stiele, ganz deutlich. Hast du da hingeschaut?
1: Nein, das geht nicht, weil die Stängel sind ja in einer undurchsichtigen Vase.
2: Ach so.
1: Aber, du hast recht. Ich muss die Vase umwerfen und dann fallen die Blumen raus und dann sieht man die Stängel und dann, weißt du, eine schöne Wasserlache ist da auch und die Mutter sieht's und die Mutter haut ihm eine hinter die Ohren und ich bin schon weg und die Vase fällt um und also Wiedersehen.
2: Ja, das ist aber jetzt schnell gegangen.
5: Fritz?
4: Ja, gleich, Mutti. Ich begleite nur noch die Caroline.
8: Nein, nichts wird da begleitet. Verabschiede dich und komm gleich rein.
6: Also, bis zum nächsten Mal. Wiedersehen, Caroline. Auf Wiedersehen, Fritz.
8: Fritz, jetzt komm halt schon.
4: Ich bin ja schon da, Mutti.
8: So, du musst dich jetzt umziehen.
6: Ja, Mutti.
8: Die Tante Helma kommt gleich. Na, die wird staunen über die schönen Geschenke.
6: Mutti, die Vase!
8: Ja, ja, Ja, wie ist denn das passiert? Ja, ich bin doch gar nicht hingekommen.
7: Ich auch nicht.
8: Komm, hol schnell den Putzlumpen.
7: Ja.
8: Ach, so eine Bescherung. Ich bin ja nur froh, dass du die Tulpen in keine wertvolle Vase getan hast.
7: Da ist der Lumpen.
8: So, nicht die Scherben anrühren, sonst schneidest du dich.
7: Nein, ich tue nur die Blumen aufheben. Ach, so. Ja, sowas, die schönen Blumen.
8: Naja, ist ja schon wieder gut. Komm, jetzt gib mir die Blumen. Ich tue sie in eine andere Vase. Du, sag einmal, Fritz. Hast du die Stängel da unten so ausgefranst?
7: Ausgefranst?
8: Ja, die schauen ja aus, als wären sie abgerissen und nicht abgeschnitten. Hast du die Tulpen nicht gekauft?
7: Nein, Mutti. Ich hab sie gekriegt.
8: Ach so? Ja, von wem denn? Hast du am Ende gar jemand angebettelt?
7: Nein, bestimmt nicht.
8: Na ja, woher sind's denn dann?
7: Vom Hausmeister.
8: Ach, aus dem netten kleinen Garten. Stimmt, ich hab's ja selber gesehen, dass da welche blühen. Ja, und die hat dir der Hausmeister geschenkt?
7: Ja, Mutti.
8: Ja, hast du ihm gesagt, dass ich Geburtstag hab?
7: Ja, Mutti.
8: Also, das finde ich ja zu nett. Da muss ich jetzt gleich runtergehen und mich bedanken.
7: Nein, Mutti, bleib da, das braucht's nicht.
8: Ja, wieso denn nicht?
7: Weil ich mich schon bedankt hab.
8: Na, aber hör mal, deswegen muss ich mich doch trotzdem bedanken. Das mache ich jetzt gleich noch, bevor die Tante Helma kommt.
7: Nein, Mutti, der Hausmeister ist jetzt überhaupt gar nicht da. Ja, der ist weggegangen.
8: Du, Fritz, sag einmal, hat dir der Hausmeister die Blumen wirklich gegeben?
7: Ja, Mutti.
8: Fritz, sag die Wahrheit. Hast du sie nicht einfach abgerissen?
7: Mutti, weißt du, der Hausmeister hätte es mir aber bestimmt zu deinem Geburtstag gegeben. Er war bloß gerade nicht da und da habe ich gedacht...
8: Fritz, du hast überhaupt nichts gedacht. Du hast sie einfach genommen.
7: Aber ich wollte dir doch eine Freude machen, Mutti.
8: Was würdest du jetzt sagen, wenn die Caroline dir deinen Goldhamster wegnehmen würde, um ihrer Mutter damit eine Freude zu machen?
7: Ein Goldhamster ist doch ganz was anderes.
8: Ja, ja, für den einen sind's die Tulpen und für den anderen der Hamster.
9: Für den anderen der Hamster.
7: Ich hab's aber nicht bös gemeint.
8: Siehst du, das glaube ich dir sogar. Aber jetzt...
7: Mutti! Der Goldhamster! Der Goldhamster ist raus! Er ist weg!
9: Ja, er ist weg.
8: Ja, aber der kann doch gar nicht weit sein. Wie ist denn die Käfigtür aufgegangen?
7: Ich weiß nicht, Mutti. Vielleicht ist er zur Wohnungstür raus. Mein Goldhamster.
8: Na ja, komm, die Tür war ja gar nicht offen. Der muss sich hier sicher irgendwo verkrochen haben.
7: Mutti, bitte, bitte, hilf mir doch suchen.
8: Ja, komm, also meinetwegen.
7: Unterm Schrank ist er nicht. Und unter der Couch auch nicht.
8: Gib Acht, die Stehlampe, die... Na, oh, so eine Bescherung. Jetzt ist die Stehlampe auch noch in Scherben. Fritz, hör jetzt sofort auf, dich wie ein Irrer aufzuführen. In 10 Minuten kommt die Tante Helma. Du bringst mir noch die ganze Wohnung mit deinem Viehzeug durcheinander. Das kann doch nicht weit sein, komm. Mir ist jetzt wirklich viel wichtiger, dass das mit den Tulpen in Ordnung gebracht wird. Ich will keine gestohlenen Tulpen hier sehen.
7: Aber Mutti, mein Goldhamster.
8: Hier, jetzt nimm die Tulpen und du gehst jetzt sofort zum Hausmeister. Verstanden?
7: Mutti, mein Goldhamster.
9: Psch, psch, psch, psch, psch, psch. Goldhamster, Goldhamster. Schön hier hinter dem Sofakissen bleiben. Vielleicht erschrickt dann noch die gute Tante Helma, wenn sie gerade den Geburtstagskuchen isst. Aber jetzt sause ich runter, ob der Fritz nicht auch noch vom Hausmeister fürchterlich geschimpft wird. Das will ich doch ganz bestimmt jetzt wissen. Ich muss die Treppe gucken.
8: Grüß Gott, Herr Holzleitner.
3: Grüß Gott.
7: Da sind die Blumen.
3: Ja, Fritz, sind das nicht die Tulpen aus meinem Garten?
8: Ja, Herr Holzleitner, das sind Ihre Tulpen.
3: So.
8: Der Fritz hat's abgerissen, weil er sie mir zum Geburtstag schenken wollte.
3: Na, so was.
8: Na ja, mei, Kinder denken da heute ein bisschen wenig. Und jetzt möchte er Ihnen sagen, dass es ihm sehr, sehr leid tut.
3: So. Na ja, nachher war's ja wenigstens für einen guten Zweck, nicht wahr? Und dann ist es auch nicht so schlimm. Aber abgerissen ist abgerissen, Fritz.
7: Ich will's auch nicht mehr tun.
8: Na, der Fritz tut's ganz bestimmt nimmer, Herr Holzleitner. Aber die Blumen sollen wenigstens bei Ihnen in der Vase stehen. damit Sie wenigstens einen schönen Anblick haben.
3: Nein, nein, also ich nehme die Tulpen auf gar keinen Fall mehr zurück. Jetzt behalten Sie es nur. Und ich wünsche Ihnen nachträglich noch alles Gute zum Geburtstag heute.
8: Nicht? Naja, aber nein.
3: Nein, doch. Ist ja schon gut, dass ich wenigstens weiß, wo Sie hinkommen sind, nicht wahr? Und das nächste Mal, Fritz, dann sagst du mir, wenn du Blumen brauchst, nicht? Und dann wären wir uns schweinig, gell? Weil sonst bocke ich bei den Ohrwascheln.
7: Ja, Herr Holzleitner.
8: Ja, mei, was mache ich denn jetzt?
3: Ja, was? In eine Phase stellen sie so halt, die Tulpen. Und ein bisschen denken sie an den alten Herrn Holzleitner. Und
7: dann ist halt... Oh!
8: Na, was ist denn, Fritz?
7: Jetzt hat mich was fürchterlich gezwickt, Mutti. Da im Fuß.
3: Den hat gar nichts im Fuß zwickt. Das ist nur sein schlechtes Gewissen, gell? Das hat dich ein bisschen zwickt, du Hundsbur, du.
0: Dass das nicht das schlechte Gewissen war, sondern der Pumuckl, das ist klar. Bei dem Hausmeister ist er so gar nicht richtig auf seine Rechnung gekommen, auf seine Racherechnung sozusagen. Aber anschließend hatte er noch so einen Koboldspaß, dass er wieder ganz versöhnt und lustig wurde. Er ist wieder in die Wohnung rauf und... Aber hören wir lieber dem Pumuckl selber zu, wie er die Geschichte dem Meister Eder erzählt.
1: Weißt du, zuerst haben alle gesucht und gesucht und ich habe immer den Goldhamster festgehalten unterm Sofakissen und dann haben sie endlich Kaffee getrunken.
2: Ja,
1: dann habe ich den Goldhamster losgelassen und der Goldhamster ist über die Couch gesaust wie eine Maus und direkt auf den Fritz zu und der hat die Schokoladentasse umgestoßen und die Tante, die hat so geschrien, guck mal so.
2: Ja,
1: und dann.
2: Ja, und dann.
1: Dann war alles durcheinander. Und der Pumuckl war so zufrieden, dass ihm gleich eine ganze Ecke Kuchen geschmeckt hat. Aber in der Aufregung hat das überhaupt keiner gemerkt. Und jetzt.
2: Ja, und jetzt? Was ist jetzt?
1: Und jetzt muss ich sofort schlafen.
2: Ach so.
1: Ja, so satt und so müde bin ich von der vielen, vielen Tulpenarbeit. Hast du eigentlich heute auch so viel gearbeitet wie ich?
2: Tja, was du so unter Arbeit verstehst?
1: Oh, alles, was nützlich ist, ist Arbeit.
2: Ach so.
1: Ja, und es war alles entsetzlich nützlich. Entsetzlich nützlich. Naja, irgend sowas.

0: Ja, nützlich war das als Lehre für den Fritz bestimmt. Ich glaube, dass der keine Blumen mehr abreißt. Und hoffen wir, auch kein anderer. Dann wird es nämlich bald wieder herrlich blühen in dem kleinen Garten im Hinterhof.
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11: Hallo, hier ist der David und jetzt kommen wieder die Nachrichten von dieser Stunde. In Wels im Bundesland Oberösterreich hat die ÖBB eine riesige Brücke verschoben. Diese Brücke war so schwer wie 360 Elefanten und ist über die Autobahn A25 gehievt worden. Das ist Teil eines großen Projekts, um eine wichtige Bahnstrecke zu erweitern. Die Brücke war aus Stahl und Beton und ist mit speziellen Maschinen ganz langsam an ihren Platz bewegt worden. Damit das alles sicher abgelaufen ist, ist die Autobahn für einen ganzen Tag gesperrt worden. Die ÖBB arbeitet daran, dass in Zukunft mehr Züge auf dieser Strecke fahren können, weil mehr Menschen mit dem Zug reisen wollen. Das Projekt wird noch bis 2031 dauern. In welchem Rhythmus reden Tiere untereinander? Ein Forscherteam an der Universität Genf in der Schweiz hat für eine aktuelle Studie mehr als 2000 Tonaufnahmen von Vögeln, Insekten oder auch Fischen untersucht. Dabei sind die Forscherinnen und Forscher draufgekommen, dass fast jede Tierart in einem überraschend ähnlichen Sprachrhythmus miteinander redet. Egal ob Mücke, Vogel, Affe oder Frosch. Warum das so ist? Tiere senden Informationen in einer Geschwindigkeit, die ihr Gehirn besonders gut verarbeiten kann. Und diese gemeinsame Geschwindigkeit könnte auch die Kommunikation der verschiedenen Tierarten untereinander erleichtern. Österreichs Badegewässer haben eine ausgezeichnete Wasserqualität. Wenn es richtig heiß wird bei uns in Österreich, besuchen viele gerne einen See in ihrer Nähe. Im jährlichen Bericht der Europäischen Umweltagentur sind Seen in 29 Ländern auf ihre Wasserqualität untersucht worden. Bei den sogenannten Binnenbadegewässern, das sind Badeseen oder Teiche, die offiziell zum Baden freigegeben werden, liegt Österreich auf Platz 1 von diesen 29 Ländern. Ein Grund für dieses sehr gute Ergebnis ist laut Umweltminister Norbert Totschnig, dass der Schutz von Gewässern in unserem Land stark ausgebaut wird.
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5: Hallo, hier ist die Anna. Heute hören wir uns an, wie dein Kopf bei jedem Abenteuer gut geschützt bleibt. Bist du auch so gerne draußen unterwegs? Mit dem Fahrrad, deinem Roller oder sogar auf Rollschuhen? Das macht riesigen Spaß. Aber es kann schon mal passieren, dass du dabei ausrutscht oder das Gleichgewicht verlierst. Wenn du dann auf den Kopf fällst, kann das richtig wehtun, stimmt's, Helmi?
10: Oh ja, Anna, wenn dein Kopf auf den Boden schlägt, kannst du eine Gehirnerschütterung bekommen.
5: Und das fühlt sich gar nicht gut an. Dir wird vielleicht schwindelig, du bekommst gemeine Kopfschmerzen oder dir wird sogar schlecht im Bauch. Vielleicht musst du zur Beobachtung eine Nacht lang ins Krankenhaus. Ganz sicher aber musst du eine Zeit lang Ruhe geben und aufs Spielen und Herumtoben verzichten. Damit das gar nicht erst passiert, gibt es einen super Trick. Setz immer deinen Helm auf. Du kannst dir dein Gehirn nämlich so wie einen weichen Pudding in einer harten Schale vorstellen. Damit es da drin eben nicht durchgeschüttelt wird, federt der Helm den harten Schlag ab und das Gehirn bleibt schön an seinem Platz. Eine richtig tolle Schutzhülle, so ein Helm. Sag am besten gleich deinen Eltern, dass sie auch immer einen tragen sollen, egal ob sie mit dem Fahrrad oder einem E-Scooter, also so einem elektrischen Roller, unterwegs sind. Aber aufgepasst, dein Helm hilft nur, wenn er auch richtig sitzt. Er darf nicht nach hinten rutschen und nicht wackeln. Probier mal aus, ob noch 2 Finger zwischen den Gurt und dein Kinn passen, dann sitzt er genau richtig.
10: Und wenn du einmal fest mit deinem Helm hingefallen bist, dann brauchst du einen neuen. Er könnte nämlich innen kaputt sein, auch wenn du es von außen gar nicht siehst.
5: Ein super wichtiger Punkt. Also, nimm deinen Helm mit, bevor du losflitzt. Am besten denkst du immer an Helmi. Der hat ja auch immer einen auf. Stimmt's, Helmi?
10: Ja, genau, denn sicher ist sicher.
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4: Schönen Vormittag. Ich darf dich aus meinem Kinderzimmer begrüßen. Meine Geschwister sind in der Schule oder im Kindergarten. Meine Mama ist mit der restlichen Familie einkaufen. Und ich mach mir jetzt mal einen dino-starken Vormittag.
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4: Oh yeah.
3: Das ist der Vormittag auf mein Kinderradio. Wir freuen uns auf die kommende Stunde, die wieder prall gefüllt ist mit Liedern und Geschichten und vielen, vielen Tipps für dich. So schön, dass du da bist.

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2: Und jetzt wieder ein Klassiker der Musikgeschichte.
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2: Hier kommt die Auszeit für Oma und Opa.
1: Eben ein Lied, das ich mit der Oma immer ganz laut mitsinge.

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0: 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Hunger, Hunger, Hunger, Hunger, Hunger.

0: etwas Tomatenmark und Suppe aufgießen und dann lassen wir das Ganze vor sich hin dünsten. Und ca. 25 Minuten, würde ich sagen. Gegen Ende dann noch den Mais dazu hinein und ja, wer es schön gelb haben mag, der gibt noch ein gelbes Gewürz dazu. In Spanien, da ist das Safran im ursprünglichen Gericht, aber Safran ist sehr, sehr teuer. Und Kurkuma passt auch, dann ist es auch schon fertig.
1: Na, das klingt nach Dino viel Schnippelei.
0: Ja, du hast recht. Da brauche ich dich auf jeden Fall als Helfer.
1: Juhu, ich bin ja der Dino-beste Schnippler von Wien bis nach Spanien.
0: Ja, mein Schatz, das bist du. So, und jetzt ab an die Arbeit.
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0: Samstag und Sonntag. Das Wochenende, das ist das, was ich am allerliebsten mag. Und weißt du auch warum? Weil du dann nicht in den Kindergarten musst oder in die Schule. Und weil wir da den ganzen Tag zusammen mein Kinderradio hören können. Das ist einfach dinotastisch. Ich habe nämlich nicht nur spannende Geschichten, viele, viele tolle Tipps und die interessantesten Nachrichten für dich. Nein, sondern natürlich auch die allerdino-besten Lieder zum Mitsingen und Mittanzen. Also, ab auf die Beine und los geht's mit unserer Tanzparty. Und da kommt auch schon das nächste Lied.
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Na, da ist wieder ganz schön was los hier bei uns auf mein Kinderradio. Radino trommelt gerade wieder die ganze Familie zusammen, er stellt schon die Sessel auf und legt die Pölster zurecht, weil gleich gibt's hier wieder eine Geschichte zu hören. Und das ist für ihn eigentlich immer so einer der schönsten Momente der Stunde. Also wenn du zu Hause auch gern kleine Abenteuer hörst, nach zwei Liedern ist es soweit, dann gibt's hier wieder eine kurze Geschichte.

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0: Ich hab ihn. Es ist ein Hut.
1: Ein Hutfisch?
0: Nein, es ist ein Mutterstrohhut.
2: Oh, mein Lieblingshut. Mein ganzer Stolz. Und jetzt ist er ruiniert.
0: Wir haben ihn aus dem Fluss gefischt.
2: Aber wie ist er da reingekommen?
1: Das waren bestimmt deine Entlein.
2: Ganz bestimmt nicht. So etwas würden meine Schätzchen niemals tun. Schon gar nicht, wenn ich ihnen ein neues Brüderchen oder Schwesterchen ausbrüte.
0: Ach, vielleicht haben sie nur rumgetollt und der Hut ist aus Versehen in den Fluss gefallen. Sie sind doch noch so klein und so verspielt. Hey, mein Kescher!
2: Meint ihr wirklich, meine Entlein sind so unartig?
0: Mit denen muss man ein ernstes Wort reden.

0: Was war denn das? Ein Erdbeben?
1: Was viel Schlimmeres, Dax! Entlein!
0: Ach, wenn's weiter nichts ist, wo ist mein Stock?
2: Hier! Hoppala!
3: Geht es dir gut, Dax?
0: Ja, aber wir brauchen den Specht. Hallo Specht, wir brauchen deine Hilfe.
4: Stets zu Diensten, alter Freund.
0: Wir müssen eine dringende Versammlung einberufen und das Entleinproblem besprechen.
4: Welches Entleinproblem? Ach, das Entleinproblem.
0: Entenmutter, deine Entlein sind völlig außer Rand und Band.
4: Und du bist dafür verantwortlich, dass sie sich benehmen.
5: Tja, dann muss irgendjemand auf sie aufpassen. Ich kann nichts machen, bis mein Ei ausgebrütet ist.
1: Na toll, dann kriegen wir ja schon wieder ein Entleinproblem dazu.
6: Ach Hase, sie sind nur ein bisschen verspielt. Auf ein paar Entlein aufzupassen kann doch nicht so schwierig sein.
0: Gut, dann wirst du auf die Entlein aufpassen, bis die Entenmutter ihr Ei ausgebrütet hat.
1: Das hast du jetzt davon.
0: Und du kannst ihm dabei helfen.
1: Was? Und wie machen wir das?
6: Keine Sorge. Wir müssen einfach mit ihnen reden. Hier ist die Decke vom alten Dachs. Und meinen guten Kescher habe ich auch wieder gefunden. Die Entlein sind sicher in die Richtung gegangen.
1: Die haben uns eine leichte Spur hinterlassen. Die Entlein müssen noch viel lernen. Da sind sie! Oh, da ist eins! Und noch eins! Die kriegen wir doch leicht!
6: Klar, viel zu leicht! Fang sie! Ich hab recht gehabt. Es war viel zu leicht. Hase, es wird Zeit für unseren nächsten Plan.
1: Hä? Ich wusste nicht mal was von unserem ersten Plan. Mondbär, hier fällt Honigkuchen runter. Hey, da liegt schon wieder ein Stück. Was ist denn passiert?
6: Das ist doch unser Plan. Die Entlein kann meinem Honigkuchen nicht widerstehen.
1: Die sind viel zu schlau, um darauf reinzufallen. Bis jetzt haben sie jedes Mal uns überlistet.
6: Schnell, versteck dich!
1: Jetzt haben wir euch! Wir lassen euch erst wieder raus, wenn ihr versprecht, dass ihr brav seid und ab sofort auf uns hört. Einmal Quark heißt nein, zweimal Quark heißt ja.
6: Das war ein eindeutiges Ja.
1: Hopp, zwei, drei, vier. Hopp, zwei, drei, vier. Hopp, zwei, drei, vier. Nicht trödeln, schön in der Reihe bleiben.
6: Gut gemacht. Bis jetzt wart ihr sehr brav. Sollen Hase und ich euch zeigen, wie man Honigkuchen macht?
1: Psst! Ruhe! Schön aufpassen!
6: Hase! Das klappt ja schon ganz gut. Du zeigst ihnen, wie man den Teig macht und ich sammle inzwischen Brennholz.
1: Klar, mit Vergnügen. Also, Entlein, wir brauchen Mehl, Honig und Eier. Schön vorsichtig und nicht streiten. Es gibt... Wer war das? Au, au, aua.
6: Ach, wusste ich's doch. Den Entlein muss man einfach nur gut zureden. Sie helfen gern. Man muss ihnen nur zeigen, wie das geht.
2: Ach, Mondbär, Hilfe!
6: Oh nein! Das war ganz schön frech von euch. Ihr habt den Strohhut eurer Mutter ruiniert, den Lieblingsstock vom Dachs durchgesägt und die einzige Trommel vom Specht kaputt gemacht. Und sie mögen euch trotzdem noch. Und jetzt ist es Zeit, schlafen zu gehen. Auf Entchen aufzupassen ist viel schwieriger, als ich dachte.
1: Wenigstens hast du ihnen was zum Nachdenken gegeben.
6: Fragt sich nur, ob sie was daraus gelernt haben.
1: Es gibt nur einen Weg, das herauszufinden. Du musst abwarten, was morgen passiert.
6: Ja.
1: Gute Nacht.

Halt! Du willst dich wohl heimlich davonschleichen. Ach so, verstehe. Es tut euch leid und ihr wollt es wieder in Ordnung bringen. Also, und jetzt kleben wir den Stock zusammen und kleben noch Klebeband drumherum. Bitte denkt dran, ja nicht zu viel Mehl und der Teig muss schön luftig sein. Du musst enge Stiche machen, damit es gut hält. Sehr gut, wir brauchen eine schöne Glut. Das ist das Geheimnis, damit der Honigkuchen auch gelingt. Eure Mutter ist bestimmt ganz schön stolz auf euch, wenn sie sieht, was ihr schon alles könnt.

0: Meine Trommel ist so gut wie neu. Sogar besser.
1: Dank den Entlein.
2: Und mein Spazierstock ist genauso stabil, wie er immer war.
1: Das hast du auch den Entlein zu verdanken.
2: Noch ein Stück Honigkuchen? Danke, da sage ich nicht nein. Aber den haben sie bestimmt nicht gebacken. Keiner macht so guten Honigkuchen wie du, Mondbär.
1: Doch, haben sie aber.
2: Na, dann haben sich die Entlein ja ganz schön gebessert. Vielleicht war ich ein bisschen zu voreilig.
3: Schätzchen? Ihr habt ein neues Brüderchen.
1: Und diesmal sorgen deine Brüder und Schwestern dafür, dass du keinen Unsinn machst.
4: Hä? Ob das mal gut geht?

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13: Aus dem Nachrichtenstudio begrüßt dich der David. Servus. Ein Mann will seine Katze vom Dach retten und sitzt dann selber fest. So geschehen vor kurzem in Hohenems, einer Stadt im Bundesland vor Adelberg. Die Hauskatze des Mannes hat sich in der Nacht auf ein Balkondach geschlichen und nachdem das in etwa 6 Meter Höhe liegt, das ist etwas höher als das 5 Meter Sprungbrett im Schwimmbad, ist die Katze dort alleine nicht mehr heruntergekommen. Ihr Herrchen hat sich dann mutig ebenfalls aufs Dach begeben und ist dann aber selber dort festgesessen. Nachbarn haben ihn dort oben auf dem Dach bemerkt und die Feuerwehr zur Hilfe geholt. Etwa 20 Einsatzkräfte und noch einige Helfer und Helferinnen mehr haben dann Katze und Mann wohlbehalten vom Dach gerettet. Auch in der Antarktis steigen die Temperaturen. Vor etwa 28 Jahren sind in der Antarktis südlich vom Kontinent Afrika 13,3 Grad Celsius an Höchsttemperaturen im Juni gemessen worden. Die Forschungsstation Esperanza Base in der Antarktis hat dieses Jahr Anfang Juni eine Temperatur von 15,4 Grad Celsius gemessen. Im Durchschnitt, also normalerweise, liegen die Temperaturen bei etwa minus 6,2 Grad, also ein bisschen kälter als in deinem Kühlschrank. Wegen der doch recht hohen Temperaturen in diesem Bereich der Erde schmilzt auch das Eis in der Antarktis schneller als gewohnt. Unsere Umwelt zu schützen ist also auch in Zukunft ganz wichtig. Die japanischen Fans liefern bei der Fußball-Weltmeisterschaft eine saubere Aktion. Aktuell treten in den Ländern USA, Kanada und Mexiko viele verschiedene Fußballmannschaften gegeneinander an. Die Fans aus Japan haben bereits nach dem ersten Spiel ihrer Mannschaft eine wirklich außergewöhnliche Aktion durchgeführt. Gleich nach Spielende sind sie mit blauen Sackerln durch die Sitzreihen gegangen und haben allen Müll, der liegen gelassen worden ist, eingesammelt. Diese Aufräumarbeiten lernen japanische Kinder bereits während ihrer Schulzeit und setzen dieses umweltbewusste Verhalten offensichtlich auch im Erwachsenenalter fort. Was machst du eigentlich in Sachen Aufräumen oder wenn du Müll auf der Straße entdeckst? Schick uns dazu gern eine Sprachnachricht über Radinos Handy-App.
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0: Und schon wieder ist eine Stunde des Tages vorbei und eine neue fängt an. Jetzt ist Nachmittag und das ist Radinos liebste Spielzeit. Deshalb heißt die Sendung jetzt auch Radinos Spielzeit. Freut uns, wenn du mitspielst. Viel Spaß und schönen Nachmittag.
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1: 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Am 2. 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Mal statt. Neben den Buchgeschenken erwartet die Kinder ein buntes Rahmenprogramm mit spannenden Lesungen. Das komplette Programm gibt's auf echoevent.at/kinderlesefest. Ein voller Tag, voller Bewegung, Spaß und Abenteuer wartet auf dich. Am 5. Juli gibt's in der Ninja Box in Graz im Bundesland Steiermark jede Menge Kletter- und Hangelstationen zum Ausprobieren, einen bunten Flohmarkt und vieles mehr. Das alles bei freiem Eintritt. Los geht's um 9 Uhr in der Früh. Singen, Tanzen, Klatschen und klassische Musik von Wolfgang Amadeus Mozart erleben. 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

0: Und hier kommt ein super Geburtstagslied nur für dich auf mein Kinderradio.
1: Für alle Menschen, die in diesem Jahr Geburtstag haben, singen wir jetzt unser Geburtstagslied.

0: Das war jetzt ein dinotastisches Lied für alle Kinder da draußen. Schön, dass du mein Kinderradio hörst, das einzige Radio in Österreich für Kinder. Aber auch für die großen Begleiter gibt es in unserem Programm was, weil sie auch den ganzen Tag an der Seite der Kinder mit dabei sind. Wir nennen das die Auszeit für Mama und Papa. Das heißt eigentlich aber nur, dass es ein Lied für die Erwachsenen ist. Also eigentlich ist es egal, ob Oma oder Opa, Tante oder Onkel. Ich wünsche jetzt jedenfalls allen Erwachsenen viel Spaß mit der Auszeit für Mama und Papa.
1: Stopp. Jetzt müssen wir aber wieder mal ein Lied für die Erwachsenen spielen.
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1: Los geht's!

0: Mama, Mama, bitte, bitte wieder einen Spieltipp. Kennst du noch irgendwas?
1: Lass mich mal nachschauen. Ich habe da eine ganz, ganz tolle Sammlung. Okay, das ist ein Spiel aus Polen und das nennt sich Zamurowanego. Also das habe ich jetzt sicher nicht richtig ausgesprochen, aber es heißt so viel wie dreh dich um. In diesem Spiel gibt's einen Zauberer. Der oder die wird vorher von der Gruppe bestimmt. Der Zauberer, der dreht sich dann also um und inzwischen bewegen sich die anderen Kinder hinter seinem Rücken. Also die drehen sich und die hüpfen und die krabbeln und die springen, was auch immer. Plötzlich dreht sich jedenfalls der Zauberer um und alle Kinder erstarren. Es gibt dann sicher ein super lustiges Bild. Und wenn man das zum Beispiel bei einem Geburtstagsfest spielt, dann könnte die Mama oder der Papa ja zum Beispiel ein Foto machen von der Gruppe, wie alle dastehen, wenn sie plötzlich stehen bleiben müssen.
0: Ich weiß schon, was ich dann mache.
1: Naja, eigentlich sollst du ja nicht irgendeine Pose machen, sondern einfach mitten in der Bewegung stehen bleiben. Wenn es wirklich überraschend ist, dann ist es am allerbesten.
0: Ich muss gleich die Lisa einladen und den Benny und noch ein paar. Und spielst du auch mit, Mama?
1: Schau mal, ob du genug Kinder zusammenbekommst. Und bevor du losdüst, spiel den Kindern daheim noch ein Lied, hm?
0: Läuft ja eh schon.

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0: oder Körperklaus.
1: Das ist mein Kinderradio und ich hoffe, es geht dir gut.
2: Ja, und ich hoffe, du magst meine Lieder, weil da strenge ich mich immer Dino-mäßig an beim Aussuchen.
1: Ja, das stimmt. Und Radino, weißt du, was gleich hier auf dem Programm steht?
2: Kinderkalender?
1: Nein, aber der kommt auch bald mal wieder. Nein, jetzt gibt's gleich wieder eine Geschichte hier.
2: Juhu! Eine kurze oder eine lange?
1: Diesmal ist es eine kurze Geschichte.
2: Das ist Dino super, weil ich habe jetzt eh nicht so viel Zeit.
1: Ach so, was hast du denn zu tun?
2: Ach, nix. Also, ich muss halt was basteln.
1: Basteln? Oh oh, ich glaube, da wird schon wieder an einem Streich gebastelt. Kann das sein?
2: Naja, mal sehen.
1: Ich glaube, das muss ich mir nachher mal genauer anschauen. Aber jetzt gibt's noch Musik und dann eine kurze Geschichte. Viel Spaß!

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0: Ich verstehe nicht, warum wir diesen Weg nehmen müssen.
1: Ich habe doch gesagt, das ist eine Abkürzung.
0: Psst. Wir wollen doch nicht, dass Reineke uns hört.
1: Wieso nicht?
0: Na, weil es ein sehr kurzer Weg wird, wenn er uns erwischt und in seinen Ofen steckt.
1: Ah, oh, jetzt übertreib nicht gleich. Es ist so ein schöner Tag. An so einem Tag kann doch nichts Schlimmes passieren.
0: Oh, was ist denn das? Nichts Schlimmes passieren, hä?
1: So schlimm war es auch wieder nicht. Au! Au! Autsch!
0: Das gefällt mir gar nicht. Los, komm, reden wir mal mit Dax. Er weiß immer alles.
2: An meiner Burg gerüttelt.

0: Schön, dass ihr beide da seid. Ich habe mir schon Sorgen gemacht, dass vielleicht jemand verletzt ist. So ein Erdbeben kann sehr gefährlich sein.
1: Was ist ein Erdbeben?
0: Nun, da wackelt der ganze Boden, so wie es vorhin gerade passiert ist. Aber keine Angst, das kommt nicht sehr oft vor. Normalerweise. Still, kommt! Hier draußen ist es zu gefährlich.
2: Mami!

0: Das ist vorbei.
1: Das hoffe ich.
2: Ich bin sicher, das war's jetzt. Ich mache uns mal eine Tasse Tee, das beruhigt die Nerven.
1: Oh ja.
3: Oh je, das sieht aber gar nicht gut aus. Ast fällt! Oh.
2: Ich fürchte, das mit dem Tee wird nichts. Geht es allen gut?
0: Mir fehlt nichts, glaub ich. Aber wo ist denn Mariechen?
1: Ich bin hier drüben.
0: Erstaunlich, dass niemand verletzt wurde.
2: Ja, da kann man von Glück reden. Aber jetzt ist alles in Unordnung und mein Dach ist ganz kaputt.
4: Keine Sorge, das haben wir gleich. Wir brauchen nur einen ausgeklügelten Plan und Geschick im Umgang mit Holz.
2: Das ist die richtige Einstellung. Und wenn wir alle zusammenhelfen, haben wir den Schaden im Nu wieder behoben.
0: Ich hoffe, dass bei niemand sonst irgendwas kaputt gegangen ist.
5: Oh, mein Stuhl. Blöde Zinne. Au!
1: Gut so, Mondbär. Zeig ein bisschen Einsatz.
5: Das sieht schon besser aus. Aber ein paar neue Stühle wären nicht schlecht. Tja, und aus den alten könnte ich ein hübsches Feuerchen machen.
4: Also, Freunde, zieht! Zieht! Zieht! Zieht! Und jetzt, Freunde, runterlassen! Hey, langsam!
2: Vielen Dank euch allen!
0: Wir haben es geschafft!
6: Ja, hoppala!
0: Ich glaube, jetzt hast du mehr als genug Feuerholz für den Winter, Dax.
2: Ich glaube, jetzt habe ich sogar genug Feuerholz für all unsere Waldbewohner. Ihr habt ja auch alle prima mitgeholfen.
4: Aber man muss ja nicht alles verbrennen. Ich denke, aus diesem starken Ast könnte ich etwas sehr Schönes machen.
6: Vielleicht kannst du Dax ja eine neue Teekanne machen.
4: Nein, Holz eignet sich überhaupt nicht, um daraus Teekannen zu machen. Aber keine Angst. Mir fällt schon was Passendes ein, von dem alle was haben.
2: Tja, Specht ist eine Weile beschäftigt. Und ihr könntet mir noch einen Gefallen tun und helfen, mein Dach zu reparieren.
0: Na klar machen wir das.
5: Schade, dass ich nichts habe, das ein bisschen fleischiger ist.
2: So, und schon ist mein Dach repariert. Ich danke euch beiden.
1: Schaut mal, was Specht gemacht hat.
0: Das sind ja richtige Picknickmöbel.
2: Eine sehr beeindruckende Arbeit, mein lieber Specht.
7: Wo stellen wir sie hin?
6: Vielleicht auf mein Karottenfeld.
0: Nein, irgendwo, wo man einen schönen Ausblick hat.
2: Von dem Hügel bei der Burg hat man einen schönen Ausblick.
4: Ganz genau. Kommt mit. Bringen wir die Möbel gleich hin.
6: Gibt es da oben auch Karotten?
5: Ich brauche noch mehr Feuerholz.
1: Sagt mal, riecht es hier irgendwie verbrannt?
0: Seht mal, da oben! Da steigt Rauch auf! Reinickes Burg brennt!
6: Feuer! Feuer! Keine Panik!
7: Die Lage ist ernst. Los, kommt, wir müssen Wasser holen.
0: Ab zum Teich.
5: Hey, das ist genau, was ich brauche. Ich frag mich, wer das hier stehen gelassen hat.
0: Schnell, ich glaube, das Feuer breitet sich aus.
4: Moment mal, wo sind unsere Picknickmöbel?
7: Genau hier hatten wir sie abgestellt. Aber dafür haben wir jetzt keine Zeit.
0: Hier drüben.
5: Hä?
0: Oh je.
4: Hey, das sind unsere Picknickmöbel.
5: Ich wüsste nicht, dass ich euch zum Essen eingeladen habe. Aber Gemach, Gemach, für euch ist auch noch genug Platz auf dem Feuer.
4: Lauft!
0: Reineke, gib uns unsere Picknickmöbel zurück.
5: Holt sie euch doch, wenn ihr sie unbedingt haben wollt. Ihr könnt auch gern zum Essen bleiben.
7: Das ist gemein. Die hat Specht für uns alle gemacht.
0: Wo ist Specht überhaupt?
4: Ich bin hier.
0: Eine Teekanne. Oh, da wird sich Dax aber freuen.
5: Hey, das ist meine Teekanne. Gib sie her.
4: Wenn du unsere Möbel nimmst, behalte ich deine Teekanne.
5: Ich

0: warte.
1: Oh je, die Möbel sind total kaputt.
2: Na gut, ihr könnt eure Möbel zurückhaben. Gebt mir nur meine Teekanne wieder.
3: Tut mir leid, jetzt ist es zu spät. Aber den Stuhl darfst du behalten.
4: Autsch.
5: Tja, das hat man davon, wenn man die anderen immer reinlegt.

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13: Am Mikrofon ist der David. Hallo. Stofftiere vom Flohmarkt bekommen ein zweites Leben. Und zwar durch die Schülerinnen und Schüler der Höheren Lehranstalt für Mode in Mödling im Bundesland Niederösterreich. Vor kurzem haben die jungen Leute ihre kreativen Ideen, wie sie Mode und Plüschtiere verbinden wollen, vor 150 Gästen in einer Modenschau präsentiert. Dabei sind ihre modischen Einzelstücke für den guten Zweck sogar versteigert worden und das Geld im Wert von 1.500 Euro ist an die Tiere im Tierschutzhaus nach Vösendorf, dem größten Tierheim Österreichs, gespendet worden. Es gibt ab sofort eine Weltkarte von unterirdischen Pilzen. Diese Karte zeigt die Netzwerke von speziellen Pilzen, die unter der Erde leben. Diese Pilze helfen Pflanzen, indem sie ihnen Nährstoffe und Wasser geben. Im Austausch bekommen sie von den Pflanzen Kohlenstoff. Diese Pilzfäden sind so zahlreich, dass sie aneinandergereiht von der Erde bis zur Sonne reichen könnten. Und das 1 Milliarde Mal. In einem Teelöffel Erde können bis zu 10 Meter dieser Fäden stecken. Die Karte hilft Forscherinnen und Forschern zu verstehen, wo die Pilze wachsen und wie wichtig sie für die Erde sind. Besonders Graslandschaften sind für sie wichtig, aber leider gehen viele davon verloren. Die Karte soll helfen, diese wichtigen Gebiete zu schützen. Fische schwimmen bald sicherer in der Donau. Bei einem Kraftwerk im Bezirk Melk im Bundesland Niederösterreich soll bald eine sogenannte Wanderhilfe für Fische eingerichtet werden. Auf einer Strecke von 1,6 Kilometern Länge, das sind in etwa 4,5 Runden um den Fußballplatz, können die Fische dann einfach und sicher durch die Donau schwimmen. Ein kurzer Abschnitt ist dabei unterirdisch, also überdeckt. Noch weitere Kraftwerke in Österreich sollen mit diesen Fischwanderhilfen ausgestattet werden, um gefährdete Flussfische damit zu schützen.
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3: Schön, dass du wieder bei Radino Sprachschatz dabei bist. Heute machen wir uns eine schöne bunte Zeit. Genau, es geht um Farben. Wir hören uns Farben auf Englisch an. Englisch kennst du ja vielleicht schon aus Liedern oder aus der Schule. Also los geht's. Wir starten mit einer Farbe, die du sicher kennst. Rot. Auf Englisch heißt das red. Red, wie ein Herz oder wie ein Feuerwehrauto. Dann kommt blau. Auf Englisch heißt diese Farbe blue. Blue wie der Himmel oder wie ein tiefes Meer. Sag mal, blue. Jetzt wird's sonnig, gelb. Auf Englisch heißt das yellow. Yellow, wie ein Vanilleeis oder wie ein Smiley. Sprich mit, yellow. Und jetzt kommt eine besonders spannende Farbe, pink. Das Wort pink gibt es auch bei uns, aber bei uns hat es eine kleine Besonderheit. Bei uns sagen Kinder oft, das ist rosa für die hellere Variante und das ist pink für die kräftigere Farbe. Im Englischen gibt's dafür aber nur ein Wort, pink. Egal ob hell oder kräftig, es bleibt pink. Sag's mal laut, pink. Jetzt machen wir eine kleine Mitmachrunde. Du hörst das deutsche Wort im Radio und sagst das englische laut, falls du es dir gemerkt hast, okay? Also, rot. Genau, red ist die richtige Antwort. Blau. Blue, ja, das stimmt. Gelb. Yellow, ganz genau. Und ein Wort lernen wir jetzt noch dazu. Green. Das klingt ähnlich wie das deutsche Wort. Genau. Green bedeutet grün. Schau dich später mal in deinem Zimmer um und such etwas Rotes, etwas Blaues, etwas Gelbes, etwas Pinkes und etwas Grünes. Vielleicht kannst du sogar jemandem in deiner Familie sagen, look, this is red oder this is blue. Also, das ist rot oder das ist blau. So macht Sprachenlernen richtig Spaß. Das war Radino Sprachschatz. Tschüss, bye bye, bis morgen wieder um 1:45.
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11: Na klar, Radino. Wie immer in Radinos Spielzeit gibt's ja auch diese Stunde wieder einen Spieltipp. Damit du nicht immer sagen kannst, dass dir langweilig ist. Bissl musst noch warten, aber so lange kannst du ja die nächsten Lieder sortieren. Das wäre nämlich eine große Hilfe.
16: Ui, da habe ich wieder ur-Dino-coole Songs ausgesucht.
11: Na bitte. Und jetzt freuen wir uns schon auf die kommende Stunde.

0: Was für ein dinotastisches Lied zum Mithüpfen. Wer hat sich denn das ausgesucht? Ach so, das war ja ich. Jeden Tag fragen mich die Kinder, wo ich denn die vielen tollen Tipps und Ideen hier hab. Kindertipps und Kinderkalender und so. Dabei hab ich die Ideen ja gar nicht selbst. Da gibt's nämlich meine Freunde in der Redaktion. Da hab ich ganz viele und voll Liebe. Und die tun immer recherchieren und so. Also im Internet suchen und Leute fragen und so. Und dann kommen die besten Tipps auf Sendung. So einfach ist das. Aber psst, nicht verraten. Achso, jetzt gibt's schon wieder welche für dich.
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0: dinotastische Lieder den ganzen Tag.
1: Richtig. Und jetzt gibt's wieder ein Lied für Mama und Papa.
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Hallo du, warst du heute schon draußen? Oder hast du zumindest schon mal aus dem Fenster geschaut? Was hast denn du für ein Wetter bei dir daheim? Also mir ist das Wetter ja dino egal, weil ich immer ganz dino viel Spaß hab. Mit Sonne und ohne. Ich brauch dafür nur meine dino-liebsten Kinderlieder. Und die habe ich ja immer dabei in meiner geheimen Liederkiste. Da kommt schon wieder eins. Juhu!

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2: Guck doch mal, da ist das Eichhörnchen Heidi.

0: Nadine, wo bist du?
1: Ja, ich komme schon. Ich habe gerade eine E-Mail bekommen. Wir haben wieder ein Geburtstagskind.
2: Yeah! Schreib auch du, Radino, wenn du Geburtstag hast, eine Mail. radino@meinkinderradio.at.
1: Ich wünsche allen Geburtstagskindern einen dino-starken Tag. Und das nächste Lied ist jetzt nur für euch.

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0: den Flohmarkt vom alten Dax wird gleich eröffnet.
1: Aber Dax, ich kann nicht glauben, dass du so viele Sachen hergeben willst.
2: Ich kann mich in meinem Bau kaum noch bewegen und das meiste ist sowieso nur uralter Kram.
1: Immerhin ist das alles dein Kram, Dax.
2: Die Sachen, die mir wichtig waren, habe ich schon vor vielen Jahren verloren. Und der Specht kam auf die Idee, den Krempel zu versteigern. Das wird bestimmt lustig.
0: Erstes Schnäppchen, eine Hutschachtel. Oh, ohne den Inhalt. Höre ich ein Gebot?
3: Eine gestrickte Socke.
1: Ein Honigkuchen. Die Hutschachtel kann ich gut gebrauchen, wenn ich mal einen Hut habe.
3: Mhm. Oh, Mondbär, du hast mich überboten.
0: Verkauft an...
3: Nein, Schätzchen. Einen von euch würde ich für nichts auf der Welt hergeben, geschweige denn für eine Hutschachtel.
1: Ach, ich will sowieso keinen Hut haben.
0: Verkauft an Entenmutter. Und sie kann ihre Socke behalten. Weiter geht's. Eine Uhr. Sie ist kaputt. Aber zweimal am Tag geht sie richtig.
4: Ein Paket Vogelfutter. Zweimal am Tag richtig ist viermal besser als die Uhr, die ich zu Hause habe.
0: Verkauft an Jonathan, den weisen Raben. Nächstes Schnäppchen, ein gut gebrauchtes Sofa.
1: Oh, das könnte ich sehr gut gebrauchen. Ein Teller mit frischen, heißen Honigkuchen.
0: Verkauft an Mondbär. Honigkuchen ist nicht zu überbieten.
1: Jetzt habe ich endlich mein eigenes Sofa.
2: Hey, das lässt du lieber hier, Mondbär. Das gehörte meiner Mutter. Es ist ein Erbstück.
0: Ihr habt gehört, was Dax gesagt hat. Stellt es wieder hin.
1: Aber es ist sehr alt.
2: Das war meine Mutter auch. Nimm stattdessen lieber den Schaukelstuhl.
1: Ich schätze, das ist besser als nichts.
2: Oh, den lässt du lieber auch da, Mondbär. Mein Großvater hat immer darin geschaukelt.
0: Ihr habt gehört, was Dax gesagt hat. Hände weg vom Schaukelstuhl.
1: Aber er hat doch nur noch drei Beine.
2: Großvater ging auch mit Stock. Du kannst die Holztruhe haben.
1: Über die gibt's bestimmt auch eine Geschichte.
2: Falls das so ist, habe ich sie längst vergessen.
0: Ihr habt gehört, was Dax gesagt hat. Ab mit der Truhe.
5: Tut mir leid, ich bin spät dran. Habe ich irgendwas verpasst?
1: Ja, du kommst genau richtig, um die Truhe wegzubringen.
5: Es ist gar nicht mehr weit.
6: Mondbär, ich muss mich ausruhen. Die Truhe ist ganz schön schwer.
1: Eigentlich wollte ich sie überhaupt nicht haben. Was soll ich denn mit ihr machen?
3: Man kann toll darauf sitzen und noch toller darauf schlafen.
1: Und jetzt ist sie auch noch kaputt. Vielen Dank.
7: Du wolltest sie doch sowieso nicht haben. Hoppala, ich stecke fest.
5: Hey, sie hat ja ein Geheimfach.
1: Da ist irgendwas drin. Sowas wie eine Landkarte.
7: Ihr braucht keine Karte. Ich bin hier drin.
5: Was steht da?
1: Da steht, hier musst du graben. Ich glaube, das ist eine Schatzkarte.
7: Eine Schatzkarte? Das ist natürlich was anderes. Wo müssen wir graben?
1: Die Schatzkarte gehört eigentlich dem alten Dax. Sie war in seiner Truhe. Wir geben sie ihm lieber zurück.
7: Nein, auf keinen Fall, Mondbär. Der alte Dax hat uns doch die Truhe geschenkt. Die Schatzkarte gehört jetzt uns.
5: Wie bist du da rausgekommen?
7: Also, wo müssen wir graben? Macht ihr mit oder nicht?
1: Vielleicht sollten wir den alten Dax erst fragen. Oder vielleicht reicht es auch, wenn wir es ihm später erzählen.
7: Ein Schatz und er gehört uns ganz allein. Ihr dürft es niemandem erzählen. Nicht mal euch selbst.
1: Um den Schatz zu finden, folge dieser Karte. Zuerst musst du zum Teich.

0: 24 große Schritte nach Osten. 1, 2, oh. 3.
1: Hey, das ist ein Schwimmloch, doch keine Paradestrecke. An meinem Teich wird
2: nicht... Geh jetzt aus dem Weg, Frosch. Wir folgen einer Schatzkarte.
1: Oh, eine Schatzkarte. Was ist mein Anteil?
0: Hase, du hast geplappert.
2: Hoppala.
0: 14, 15, 16, 17, 18, 19, 20, 21, 22, 23, 24.
2: Juhu, juhu, graben wir hier?
3: Hier wird nicht gegraben. Ich niste hier. Meine Mutter hat schon hier genistet. Meine Großmutter ebenfalls. Zum Eierlegen ist das der beste Platz im ganzen Wald.
0: Aber wir müssen graben, Entenmutter.
2: Ja, wir folgen doch einer Schatzkarte.
3: Ihr folgt einer Schatzkarte? Wacht auf, meine Kleinen. Eure höhere Schule ist gesichert.
0: Hase, du hast schon wieder geplappert.
2: Hoppala.
0: Wir müssen noch mal 20 große Schritte gehen. 1, 2, 3...
3: Schnell! Lauft voraus! Macht den Weg frei. Wir wollen doch nicht, dass der Mondbär stolpert und sich verzählt.
4: 11, 12, 13, 14, 15, 16...
5: Ich komme! Wer ist da?
6: Es ist Mondbär.
0: Dürfen wir reinkommen?
4: 17, 18, 19, 20.
0: Wir graben hier.
2: Dax, hast du eine Schaufel?
5: Hey, warte, Moment mal. Wer hat gesagt, dass ihr hier graben könnt?
2: Wir haben eine Schatzkarte gefunden, aber du musst versprechen, es niemandem zu erzählen. Nicht mal dir selbst.
0: Oh. Hase, du hast schon wieder geplappert.
2: Zu blöd, dass du die alte Truhe verschenkt hast, Dax. Die Schatzkarte hätte dir gehören können.
6: Eine Schatzkarte? Los, grab schon.
5: Augenblick mal, wenn du hier ein Loch gräbst, machst du meinen Bau kaputt.
0: Ja, Dax hat recht. Wir können doch sein Zuhause nicht kaputt machen. Ich geb's auf.
2: Aber Mondbär, denk an den Schatz. Das ist das größte Abenteuer, das ich je erlebt habe.
0: Ich habe noch nie Gold gesehen, geschweige denn Juwelen.
5: Ach, lass sie graben, Mondbär. Ich will ihnen den Spaß nicht verderben.
0: Aber zerbrecht nichts.
5: Da gibt's nichts mehr, was zerbrechen könnte.

0: Geld und Juwelen. Und es gehört uns, alles uns.
1: Also, was haben wir da? Ein Foto mit Rahmen.
2: Das ist ein Bild von meinen Eltern.
1: Ein Teleskop aus Messing.
2: Das gehörte meinem Vater.
1: Eine alte Brille.
2: Die gehörte meiner Mutter.
3: Hier ist nur alter Plunder drin.
2: Für dich ist das alter Plunder, aber für mich ist es ein Schatz. Alles, was an alte Zeiten erinnert, ist ein Schatz. Ich muss euch allen sehr danken.
4: Aber wer hat das vergraben? Und warum?
2: Aha, jetzt fällt es mir wieder ein. Ich war ein Tollpatsch als kleiner Dachs. Also kamen meine Eltern auf die Idee, diese Andenken zu vergraben, damit ich sie nicht kaputt mache, bevor ich was damit anfangen kann.
4: Und dann haben sie die Karte im Geheimfach der Truhe versteckt und gehofft, dass du sie eines Tages dort findest.
2: Und stattdessen hast du sie gefunden. Deshalb gehört jetzt alles dir, Mondbär.
4: Nein, das sind doch deine Andenken.
2: Dann kriegst du eben das Sofa. Das wolltest du doch so gern.
4: Das nehme ich gern.
3: Das ist gemein, Mondbär. Jetzt bist du der Einzige, der was von unserer Schatzsuche hat.
4: Das stimmt überhaupt nicht, Hase. Wenn ihr mich in meinem Haus besucht, könnt ihr alle auf meinem Sofa sitzen.
3: Naja, das ist wenigstens etwas.
5: Ja.

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0: Schnappi, schnapp.
1: Mama, können wir heute wieder mal was zusammen malen?
2: Aber sicher, mein Schatz. Womit möchtest du denn malen? Mit den Wasserfarben, mit den Buntstiften oder mit den Filzstiften?
1: Also ich hab eigentlich gedacht, dass wir heute mal die Wachsmalstifte nehmen.
2: Ah, gute Idee. Mit denen malst du eh so selten. Kannst sie gleich einmal holen gehen und ich starte inzwischen das nächste Lied, okay?
1: Schon unterwegs.
2: Malst du eigentlich auch so gern wie Radino? Ja, dann schnapp dir doch schnell einmal ein Blatt Papier und ein paar Stifte und mal doch mit uns mit. Zum Beispiel während das nächste Lied läuft. Radino, der wird sich sicher freuen, wenn du ihm das Bild dann auch einmal zeigst. Du kannst nämlich auf Radinos Webseite direkt in die Galerie gehen und da gibt's dann einen grünen Knopf. Über dieses Formular kannst du dann dein Foto von deiner Zeichnung gleich hochladen. So, jetzt kommt auch schon das nächste Lied. Also auf die Stifte, fertig, los!

Hallo du, kannst du eigentlich schon lesen? Also ich kann's ja schon, ein bisschen zumindest. Aber ich will endlich alles lesen können, dass ich niemanden mehr zum Vorlesen brauch. Dann kann ich nämlich alles lesen, was ich will. Und deshalb übe ich jetzt immer, ganz heimlich. Unter der Decke. Jetzt am Wochenende habe ich da ganz viel Zeit dafür. Aber psst, das ist unser Dino-Geheimnis. Versprochen?

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9: Hallihallo, am Mikrofon begrüßt dich der David. Ein Mann will seine Katze vom Dach retten und sitzt dann selber fest. So geschehen vor kurzem in Hohenems, einer Stadt im Bundesland Vorarlberg. Die Hauskatze des Mannes hat sich in der Nacht auf ein Balkondach geschlichen und nachdem das in etwa 6 Meter Höhe liegt, das ist etwas höher als das 5 Meter Sprungbrett im Schwimmbad, ist die Katze dort alleine nicht mehr heruntergekommen. Ihr Herrchen hat sich dann mutig ebenfalls aufs Dach begeben und ist dann aber selber dort festgesessen. Nachbarn haben ihn dort oben auf dem Dach bemerkt und die Feuerwehr zur Hilfe geholt. Etwa 20 Einsatzkräfte und noch einige Helfer und Helferinnen mehr haben dann Katze und Mann wohlbehalten vom Dach gerettet. Studieren und forschen wie die Großen, das können Kinder in unserer Bundeshauptstadt Wien in diesem Sommer wieder auf der Kinderuni. 600 Wissenschaftlerinnen und Wissenschaftler bringen Schulkindern zwischen 7 und 12 Jahren bei spannenden Vorlesungen in den unterschiedlichsten Bereichen viele Informationen näher. Von Weltraum über Medizin bis hin zu gesunder Ernährung. Damit das Lernen in den Sommerferien auch ohne Druck möglich ist, gibt es auf der Kinderuni keine Prüfungen und Tests. Am Ende der 2 Wochen findet dann für alle teilnehmenden Kinder eine Sponsionsfeier statt, bei der jedes Kind eine Urkunde bekommt. Die Anmeldung läuft ab sofort. Alle wichtigen Infos findest du im Internet auf kinderuni-anmeldung.at. In Wels im Bundesland Oberösterreich hat die ÖBB eine riesige Brücke verschoben. Diese Brücke war so schwer wie 360 Elefanten und ist über die Autobahn A25 gehievt worden. Das ist Teil eines großen Projekts, um eine wichtige Bahnstrecke zu erweitern. Die Brücke war aus Stahl und Beton und ist mit speziellen Maschinen ganz langsam an ihren Platz bewegt worden. Damit das alles sicher abgelaufen ist, ist die Autobahn für einen ganzen Tag gesperrt worden. Die ÖBB arbeitet daran, dass in Zukunft mehr Züge auf dieser Strecke fahren können, weil mehr Menschen mit dem Zug reisen wollen. Das Projekt wird noch bis 2031 dauern.
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11: Hallo, hier ist die Anna. Gehst du auch so gerne auf den Spielplatz? Dann sind meine heutigen Tipps genau richtig für dich. Auf dem Spielplatz, da willst du einfach nur spielen. Ja, drum heißt der ja auch so. Trotzdem ist es wichtig, dass du auf ein paar Dinge achtest, damit du beim Klettern und Rutschen immer sicher landest, zum Beispiel. Helmi und ich machen jetzt mit dir den großen Spielplatz-Check. Helmi, was ist die wichtigste Regel am Klettergerüst?
12: Helm ab! Leg deinen Helm und deinen Schal vor dem Klettern zur Seite, damit du nirgends hängen bleibst. Das kann nämlich böse ausgehen.
11: Jetzt kommt mein Tipp für die Schaukel. Halte einen großen Sicherheitsabstand, wenn du an der Schaukel vorbeiläufst, damit dich nicht versehentlich jemand beim Schaukeln am Kopf treffen kann. Bei der Sandkiste schaust du am besten genau hin, bevor du dich hineinsetzt, ob da wohl keine Scherben rumliegen. Falls doch, sag das bitte gleich einem Erwachsenen. Weiter geht's mit der Rutsche.
12: Rutsch immer alleine. Warte oben, bis das Kind vor dir unten aufgestanden und weggegangen ist. Dann ist die Bahn frei für dich.
11: Richtig. Und wenn du drinnen in einer Halle in einer Spielewelt bist, zieh am besten Stoppersocken an. ABS-Socken, sagen auch manche dazu. Die haben so Gumminoppen auf der Sohle und geben dir beim Laufen auf dem glatten Boden guten Halt. Puh, das waren jetzt ganz schön viele Tipps, gell? Keine Sorge, wenn dein Kopf das einmal gut gespeichert hat, dann geht das ganz automatisch. Spielen und aufpassen gleichzeitig. Stimmt's, Helmi?
12: Ja, genau, denn sicher ist sicher.
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1: Juhu, es ist Spielzeit.
14: Ja, Radino, spielen, singen, Geschichten hören. Ja, das alles haben wir diese Stunde wieder vor.
1: Ja, und Streiche spielen natürlich auch. Ist ja auch ein Spielen. Und es sollen ja alle was davon haben.
14: Nein, mein Schatz. Das ist streichfreie Zone hier.
1: Ist ja langweilig. Einen klitzekleinen Streich vielleicht. Bitte.
14: So klitzeklein, dass er niemanden wehtut. Okay.
1: Mal sehen, ob mir da was einfällt.
14: Ja, denk du mal nach. Und ich wünsche inzwischen dir zu Hause viel Spaß hier mit der kommenden Stunde Spielzeit auf mein Kinderradio.

0: Und jetzt, weißt du, was jetzt kommt?
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0: Genau, für alle unsere Geburtstagskinder ein tolles Lied zum Geburtstag.
1: Yeah!
0: Na dann, alles Gute, liebe Freunde.

0: Hallo, meine Freunde, ich bin's, Radino. Sollen wir den Großen wieder mal eine kleine Freude machen? Weil ich weiß das ganz genau, wenn man ihnen eine Freude macht, dann darf man ihnen auch wieder einen Streich spielen und dann schimpfen sie nicht so. Da kannst du zum Beispiel ein Bild für sie malen, da freuen sich die Erwachsenen immer drüber. Ich kann aber nicht malen, deshalb spiele ich ein Lied, ein extra Lied für Mama und Papa und alle anderen. Und das kommt jetzt. So, jetzt gibt's mal ein Lied nur für Mama und Papa.
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0: Was riechst du?
1: Hallo, ich bin's, dein Radio-Dino, Radino. Ich hab grad wieder Dino viele Lieder sortiert und gestapelt und geordnet und wieder durcheinander geschmissen. Und die Aller-Dino-Besten, die hörst du heute, weil heute ist Wochenende und da hast du sicher ganz viel Zeit zum Liederhören, stimmt's? Da

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1: Hallo, das ist mein Kinderradio. Ich bin Radino und ich liebe Geschichten. Du auch?
2: Wenn ja, dann bist du hier bei uns goldrichtig. Hier gibt's jede Stunde Geschichten. Vom Pinocchio zum Beispiel.
1: Der ist lustig, der hat eine lange rote Nase.
2: Ja, aber nur wenn er lügt. Oder von der Biene Maya.
1: Das ist auch ganz schön spannend, was die so erlebt.
2: Oder auch von Lars, dem kleinen Eisbären und viel mehr. Jetzt kommt gleich wieder eine Geschichte.
1: Echt? Urdino, cool.
2: Kannst du mal in die Kuschelecke gehen. Gleich ist es soweit. Davor gibt's noch ein bisschen.

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1: Hallo, hier ist der David. Wenn die Zeichnung nicht passt, du dich bei der Hausaufgabe verrechnet oder verschrieben hast, kein Problem, wenn du einen Radiergummi dabei hast. Aber wie funktioniert so ein Radierer eigentlich? Wenn du mit Bleistift schreibst, dann bleiben winzige Graphitteilchen an den Papierfasern hängen. Die lassen sich mit dem Radiergummi wieder wegrubbeln und bleiben an den Gummifusseln haften. Radiergummi kannst du aber auch selbst herstellen, etwa aus Löwenzahnwurzeln. Dazu brauchst du etwa eine Handvoll davon. Dann schneidest du sie ganz klein, gibst Wasser dazu und pürierst das Ganze mit dem Pürierstab. Ein Erwachsener hilft dir sicher dabei. Jetzt hast du braunen Matsch. Nimm ein Baumwolltuch und siebe den Matsch durch. Dann die Flüssigkeit auffangen und ein wenig Essig dazugeben. Dann entstehen kleine weiße Flocken, die du abschöpfen und zu einem Radiergummi kneten kannst. Lass ihn über Nacht trocknen und fertig. Sicher, kaufen geht natürlich schneller, aber so hat man Spaß beim Herstellen und lernt noch ein bisschen was dabei.
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0: mal mit.
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4: Ein paar Tage später reparieren die Freunde ein Radio. Hey, das kenne ich doch. Das ist doch Mannys Radio. Was ist denn da passiert?
5: Tut mir leid, dass ich's kaputt gemacht habe. Zweimal.
6: Ist schon gut, Pat. Ich weiß, du bist immer etwas loco, wenn du tanzt. So, mal sehen, ob es funktioniert.
5: Oh, ich liebe dieses Stück. Kommt schon, tanzen wir.
4: Alle tanzen. Pat zuerst ganz zaghaft, dann wild und verrückt. Tja, so ist er halt.
7: Tanz, solange es noch geht, Leute. Das Radio wird vielleicht bald wieder kaputt gehen.
5: Da-da-da-da-da-da!
8: Hey, Schrauber, das ist ja toll, was du da machst. Was tanzt du?
9: Twist, toll, was?
6: Okay, La Fiesta ist vorbei. Schluss mit der Party, wir haben einen Kunden. Meister Mannys Werkstatt, wir reparieren alles. Hier ist Manny im Apparat.
10: Hey Manny, hier ist Coach Johnson.
6: Hola Coach Johnson, wie kann ich Ihnen helfen?
10: Die Tribüne ist kaputt und in einer Stunde sollen die Schüler mit einem Baseballspiel anfangen.
6: Keine Sorge, Coach, wir sind sofort da. Bis gleich. Tut mir leid, wir können nachher weiter tanzen. Jetzt braucht Coach Johnson dringend unsere Hilfe.
4: Meister Manny klemmt sich den Bleistift hinters Ohr, zieht die Arbeitshandschuhe an und holt die Werkzeugkiste.
6: Also, Freunde, los geht's. Uno, dos, tres, cuatro, cinco, seis, siete, ocho.

0: Draußen begegnen sie Mr. Lopard. Er hat wieder mal ein neues, buntes Ladenschild über der Tür aufgehängt.
1: Manni, wie gefällt dir mein neues Ladenschild? Ich habe es ganz allein angebracht. Siehst du?
2: Es ist sehr hübsch, Mr. Lopard. Hängt es nur an diesen beiden Gummibändern?
1: Ja, aber das sind extra dicke.
2: Ich habe Metallbänder, die halten vielleicht besser.
1: Mach dir nur keine Sorgen, Manni. Ich habe alles unter Kontrolle. Wirklich wunderschön.
2: Gut, Mr. Lopard. Sagen Sie Bescheid, wenn Sie etwas brauchen. Adios.
1: Metallbänder, hm? Nein, das Schild hängt felsenfest.
0: Da setzt sich ein kleines Vögelchen oben auf das Schild. Die Gummibänder dehnen sich und das Ladenschild schwebt abwärts bis vor Mr. Lopards Nase.
1: Ich glaube, ich hätte doch lieber keine gebrauchten nehmen sollen.
0: Manni und seine Werkzeuge sind gerade am Sportplatz angekommen. Kaum steigen sie aus dem Auto, da kommt Coach Johnson schon auf sie zu.
3: Danke, dass du so schnell hergekommen bist.
2: War mir ein Vergnügen. Ich liebe Baseball.
3: Tja, mein Team sucht einen Sponsor. Wärst du daran interessiert?
4: Ja! Was ist ein Sponsor?
3: Ein Sponsor ist jemand, der dem Team hilft. Und dafür darf er zu allen Spielen kommen. Der Name von deinem Geschäft kommt groß auf das Trikot der Spieler. Meister Mannys Werkstatt. Wird super aussehen.
2: Wow! Mein eigenes Baseballteam. Ein Traum wird endlich wahr.
0: Der Coach führt Manni zur Zuschauertribüne.
5: Also, da sind wir.
0: Oh, da ist eine Sitzbanklose. Die Nägel schauen schon halb raus. Das ist ja richtig gefährlich.
5: Kannst du das bis zum Spiel reparieren? Es fängt in einer Stunde an.
2: Claro que sí, natürlich.
0: Begeistert schlägt er Manni auf die Schulter.
5: Finde ich super.
0: Allerdings so sportlich, dass die Werkzeuge in ihrer Kiste hin und her schaukeln.
5: Ich wusste, du kannst das, Champ.
6: Wow, Trainer müssen wohl immer so brüllen.
3: Sag mir Bescheid, wenn du was brauchst.
2: Danke, Coach, mach ich.
0: Meister Manni untersucht die kaputte Bank.
2: Zuerst müssen wir das abgebrochene Brett entfernen. Bist du bereit, ein paar Nägel rauszuziehen, Pat?
4: Ich bin allzeit bereit. Wow! Okay, jetzt bin ich wirklich bereit.
0: Mit der spitzen Seite seines Hammerkopfes zieht Pat einen Nagel nach dem anderen heraus.
7: Endlich benutzt du mal deinen Kopf.
2: Oh, oh, das ist kein Nagel, sondern eine Sechskantschraube. Das ist zu schwierig für dich, Pat. Ich brauche ein anderes Werkzeug. Quetschi, du musst mir helfen, diesen Bolzen rauszudrehen.
6: Ich? Ja, das wird ein Spaß werden. Pass auf, Bolzen, jetzt komme ich.
0: Mit Schwung saust die kleine Flachzange zum Brett, reißt die Zangen weit auseinander und packt zu.
2: Au!
6: Oh nein.
0: Oh je, sie hat Mannis Daumen erwischt.
6: Ich wollte dir nicht wehtun, Manni. Oh, ist alles in Ordnung?
2: Sie, mir geht's gut.
0: Oh, das sieht aber nicht so aus. Mannis Daumen ist ganz dick und rot.
8: Oh, seht ihr? Manni hat einen kleinen roten Luftballon.
6: Das ist sein Daumen. Ich habe Mannis Daumen gequetscht.
0: Quetschi ist ganz geknickt.
2: Schon gut, Quetschi, das ist gar nicht so schlimm. Wollt ihr nicht auf den Spielplatz gehen, während ich eine kleine Pause mache und meinen Daumen kühle?
9: Wie könnten wir in so einer schlimmen Situation spielen?
2: Macht euch keine Sorgen, wird schon wieder. In ein paar Minuten machen wir weiter mit der Arbeit. Habt ihr schon gesehen? Da hinten ist eine Rutsche.
9: Oh, eine Rutsche! Worauf warten wir noch? Ab die Sonne!
6: Sag mal, Rusty, hast du vielleicht Lust, mit mir zu wippen?
0: Auf dem Spielplatz haben alle viel Spaß. Alle. Bis auf Quetschi. Sie rutscht nicht, sie schaukelt nicht, sie wippt nicht.
2: Quetschi, warum spielst du nicht mit? Du liebst doch Spielplätze.
6: Wenn ich mitspiele, könnte ich vielleicht vor Freude zu wild werden und jemanden wehtun, so wie ich dir wehgetan habe. Ich bin ziemlich gefährlich, Manni.
2: Nein, das bist du nicht, Quetschi. Ich glaube nicht, dass du anderen wehtust. Und außerdem geht es meinen Daumen wieder viel besser, siehst du?
4: Ja! Kein Luftballon-Daumen mehr.
2: Nein, er sieht wieder ganz normal aus. Kommt, Freunde, unser Team spielt bald. Schnell zur Tribüne und die Arbeit beenden.
10: Vamos!
0: Manni führt Quetschi behutsam zum Bolzen, aber sie bekommt Angst.
6: Ich kann das nicht tun. Ich könnte dir vielleicht wehtun, Manni. Und ich will dir auf gar keinen Fall wieder wehtun. Du solltest auf mich verzichten und dir lieber eine neue Zange kaufen. So eine super schicke wie die elektrische Knallformatik 3000.
10: Oh, die ist hervorragend. Was?
2: Quetschi, ich kaufe keine Kneifomatik 3000.
6: Aber ich bin ein schlechtes Werkzeug. Ich habe dir in den Daumen gekniffen.
2: Hör zu, wenn du einen Fehler machst, heißt das nicht, dass du schlecht bist. Jeder macht mal Fehler, Quetschi. Stimmt's, Leute?
6: Das ist korrekt.
9: Ich bin ein Hammer.
0: Fuxi muss gar nicht lange überlegen. Die Säge erinnert sich sofort an ihren schlimmsten Fehler.
11: Einmal, da war ich so aufgeregt, dass ich ein Brett mitten durchgesägt habe.
6: Aber das ist doch nicht so schlimm.
11: Und den Tisch, auf dem es lag. Und den Stuhl, der daneben stand. Und ein Teil vom Fußboden.
6: Upsi.
0: Rosti, die Rohrzange, hat auch schon Fehler gemacht.
8: Oh, wisst ihr, einmal habe ich ein Wasserrohr zerbrochen und habe die Toilette in einen Springbrunnen verwandelt. Das war überhaupt nicht hübsch. Eigentlich habe ich es doch hübsch gefunden, aber es war schlecht.
0: Auch Felipe hat schon Chaos angerichtet.
10: Ich habe einen Wasserturm zum Einstürzen gebracht. Einen kleinen, niemand war in der Nähe, jetzt ist er wieder heil.
0: Zenti?
6: Ich habe eine Fahnenstange falsch bemessen. Die Fahne war größer als die Fahnenstange.
0: Und Schrauber?
12: Okay, sogar ich habe mal einen Fehler gemacht. Einen. Ich bin von einer Schraube abgerutscht und habe ein Loch in die Wand gemacht. Ich glaube immer noch, dass die Schraube mich geschubst hat.
0: Pat?
9: Ich habe so viel Mist gebaut, ich weiß gar nicht, wie oft. Tische, Toiletten, Wassertürme, Fahnenstangen, Mauern, all so ein Zeug habe ich kaputt gemacht. Und noch viel mehr. Wenn es für sowas einen Preis gäbe, dann würde ich ihn wohl gewinnen.
0: Tja, so ist er halt.
6: Danke, dass ihr mir von euren Fehlern erzählt habt. Aber ich bin mir sicher, du hast noch nie einen gemacht, Manni.
2: Oh doch, das habe ich. Muchos Fehler. Nur ist das üblich. Aber mein schlimmster Fehler war, als ich mal eine Klimaanlage ein ganz kleines bisschen zu gut repariert habe. Es wurde so kalt, dass es schneite. Und zwar drin. Siehst du, Quetschi, jeder macht mal Fehler. Sogar ich. Aber wenn du einen gemacht hast, darfst du nicht aufgeben. Sondern musst daraus lernen. So lange weiter versuchen, bis es klappt. Denn nur so kann man sich verbessern. Wer dat?
6: Das ist wahr. Manni?
2: Ja, Quetschi?
6: Ich bin bereit, es nochmal zu versuchen und werde den Bolzen rausholen. Aber dieses Mal werde ich vorsichtiger sein.
2: Gut. Also dann.
0: Ängstlich nähert sich Quetschi dem Bolzen. Dann nimmt sie all ihren Mut zusammen, umklammert ihn vorsichtig und dreht ihn heraus.
6: Ich habe es geschafft!
2: Gut gemacht, Quetschi. Ich wusste, dass du es kannst.
13: Yippie!
2: Also, alle Mann mit anpacken. Dann haben wir diese Tribüne in 0, nix repariert.

0: Gemeinsam haben sie die Sitzbank wieder festgeschraubt. Kein Nagel oder Bolzen schaut mehr raus. Die Tribüne ist repariert. Und da kommt auch schon Coach Johnson.
1: Wow, die Tribüne sieht ja nagelneu aus. Ihr habt alle einen tollen Job gemacht. Habt vielen, vielen Dank.
2: De nada, Coach Johnson.
1: Und ihr seid pünktlich fertig geworden. Jeden Moment kommen die Kinder zum Spiel. Wollt ihr hierbleiben und zuschauen? Immerhin seid ihr alle unser neuer Sponsor.
2: Das würden wir sehr gern. Wär doch toll, was, Freunde?
3: Mit etwas Popcorn wäre es noch toller.
2: Felipe.
1: Ist schon okay. Werd sehen, was ich tun kann.
3: Besonders süß.
0: Natürlich schauen sich Manny und seine Werkzeuge das Spiel an. Auch Kelly, Mrs. Lee und andere Freunde sitzen auf der frisch reparierten Bank und feuern die kleinen Baseballstars aus Sheep Rock Hills an.
2: Hoch und Arias Ball. Er ist über den Zaun. Das ist ein Home Run. Sie haben es geschafft, Freunde. Unser Team hat gewonnen. Team!
0: Nach dem Spiel kommt Coach Johnson extra zu Manny und den Werkzeugen auf die Tribüne.
2: Ein spannendes Spiel, Coach.
1: Also ehrlich, ohne dich und dein Team hätten wir niemals spielen können, Manny. Klasse gemacht, Champions! Kommt alle mit. Die Kinder wollen unbedingt ein Foto mit ihrem neuen Sponsor.
3: Ein Foto? Aber ich glaube, ich bin heute nicht fotogen.
4: Oh, bitte.
0: Am Abend kehren Manny und seine Freunde in die Werkstatt zurück. Sie sind gut gelaunt, wollen ein bisschen feiern und drehen das Radio an.
2: Wir sponsern jetzt eine Baseballmannschaft, Freunde. Ist das nicht toll?
5: Ja, und heute ist doch noch einer der schönsten Tage meines Lebens geworden.
0: Alle lächeln Quetschi zu. Nur Pat nicht. Der tanzt.
5: Danke, dass ihr mir alle geholfen habt.
2: Dafür sind Freunde da, Quetschi. Sie helfen einander. Und vergiss nicht, jeder von uns macht mal Fehler.
6: Ups, ich fürchte, ich habe das Radio wieder kaputt gemacht.
2: Aber einige von uns machen mehr Fehler als die anderen.
0: Ja, das stimmt. So, aber jetzt heißt es wieder Abschied nehmen. Ich fand es toll, dass ihr hier wart. Ich freue mich schon auf unser nächstes Treffen. Dann besuchen wir wieder gemeinsam Meister Manny und seine wunderbaren Werkzeuge.
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8: Hallo, hier ist der David und jetzt kommen wieder die Nachrichten von dieser Stunde. Heuer findet der Kindergipfel in Hart bei Graz im Bundesland Steiermark statt. Kinder im Alter von 8 bis 13 Jahren haben die Möglichkeit, ganz spielerisch zu lernen, wie Politik und die Arbeit in einer Gemeinde funktionieren. In einem sogenannten Kindergemeinderat wird von den Kindern selbst auch ein Kinderbürgermeister gewählt. Dieses Jahr findet der Kindergipfel, also das Treffen aller Kindergemeinderäte vom Bundesland Steiermark, in Hart bei Graz statt. Und Marco von diesem Gemeinderat Hart bei Graz weiß, was da alles besprochen wird.
9: Gemeinsam sprechen wir über die Kinderrechte, Politik und darüber, dass alle Kinder mitreden dürfen und gleich behandelt werden sollen. Es gibt viele spannende Workshops, zum Beispiel Theater, Basteln und kreative Projekte.
8: Ja, und diese Kindergipfeltreffen, die gibt es schon recht lange. Heuer findet er bereits zum 18. Mal statt. Es gibt ab sofort eine Weltkarte von unterirdischen Pilzen. Diese Karte zeigt die Netzwerke von speziellen Pilzen, die unter der Erde leben. Diese Pilze helfen Pflanzen, indem sie ihnen Nährstoffe und Wasser geben. Im Austausch bekommen sie von den Pflanzen Kohlenstoff. Diese Pilzfäden sind so zahlreich, dass sie aneinandergereiht von der Erde bis zur Sonne reichen könnten. Und das 1 Milliarde Mal. In einem Teelöffel Erde können bis zu 10 Meter dieser Fäden stecken. Die Karte hilft Forscherinnen und Forschern zu verstehen, wo die Pilze wachsen und wie wichtig sie für die Erde sind. Besonders Graslandschaften sind für sie wichtig, aber leider gehen viele davon verloren. Die Karte soll helfen, diese wichtigen Gebiete zu schützen. Marmelade darf wieder Marmelade heißen. Klingt erstmal kompliziert, aber es ist Folgendes damit gemeint. Erdbeermarmelade hat es in der Europäischen Union so eigentlich gar nicht gegeben. Da hat es nämlich Konfitüre geheißen. Marmelade hat es nur heißen dürfen, wenn sie aus Zitrusfrüchten hergestellt worden ist. Also zum Beispiel Zitronen, Mandarinen oder auch Orangen. Jetzt hat die EU beschlossen, dass auch die anderen Sorten Marmelade heißen dürfen. Diese Regel hat klarerweise nur für den Handel und die Supermärkte gegolten. Wie du dazu sagst, ist natürlich ganz dir überlassen.
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2: Hallo, ich bin die Anna. Und heute sprechen wir darüber, wie man ein Handy ganz zu Beginn einstellt. Wenn du schon etwas größer bist, bekommst du vielleicht schon bald dein erstes eigenes Handy. Oder du kennst das von älteren Geschwistern. Das erste Smartphone ist da und die Freude ist groß. Aber bevor es richtig losgehen kann, muss das Handy noch eingerichtet werden. Das macht ihr am besten gemeinsam, du und deine Eltern. Stellt auf dem Handy ein, dass du nicht alles machen darfst, was Erwachsene können. Ein Auto lenken darfst du ja auch noch nicht. Also das ist ganz normal, dass es Dinge gibt, die für dich als Kind noch zu kompliziert oder schwer zu begreifen sind. Auch am Handy. So könnt ihr zum Beispiel verhindern, dass du nicht versehentlich echtes Geld in einem Spiel ausgibst oder kleine Programme runterlädst, die dann vielleicht Schaden anrichten. Dazu könnt ihr die In-App-Käufe und das Downloaden sperren. Auch welche Webseiten im Internet du dir anschauen kannst und welche nicht, lässt sich einstellen. Vieles davon geht in den Einstellungen direkt am Handy. Am besten ist aber natürlich eine Kinderschutz-App. Die kann dann alles auf einmal. All das ist übrigens auch hilfreich, wenn es nicht um dein eigenes Handy geht, sondern um das deiner Eltern, wenn du ab und zu mal drauf spielen darfst. Also, vor dem Start in die Handywelt gemeinsam alles einrichten. So weißt du, was du darfst und was gesperrt ist, damit du sicher und entspannt loslegen kannst.
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0: Prinzessin Lilifee und der Feenball.
1: Wo ist meine Puppe?
0: Rief Clara und sah ihre Freundin Cindy vorwurfsvoll an.
1: Ich finde sie nirgends und du hast sie als letzte gehabt.
0: Es war ein grauer Regentag und die beiden Mäuse konnten nicht in den Garten hinaus. Sie mussten in Prinzessin Lilifees Blütenschloss spielen.
1: Ich habe deine Puppe nicht. Du hast sie selbst verlegt,
0: meckerte Cindy zurück. Was ist denn hier los? Fragte Prinzessin Lilifee. Warum streitet ihr?
1: Cindy hat meine Puppe verloren, piepste Clara. Stimmt nicht, rief Cindy.
0: Ich helfe euch, die Puppe zu finden, antwortete Lilifee und begann in dem Durcheinander zu suchen.
2: Oh, schaut mal, der Karton. Den habe ich schon lange vermisst. Darin sind doch die Erinnerungen an unsere Abenteuer.
0: Lächelnd betrachtete Lilifee die Bilder von all ihren Freunden, die sie bei ihren vielen Abenteuern gefunden hatte. Sie nahm auch ein Bild des Eisprinzen Wladimir aus der Kiste.
2: Wie es ihm wohl geht, flüsterte sie mit glänzenden Augen.

0: Prinzessin Lilifee war so in das Bild vertieft, dass sie Cindy gar nicht hörte.
1: Hurra, ich hab die Puppe gefunden.
0: Wie gerne würde ich meine alten Freunde wiedersehen, flüsterte Lilifee. Cindy nahm ihre Hand.
1: Warum lädst du sie nicht einfach ein?
2: Ja,
0: piepste Clara.
1: Wir veranstalten einen großen Feenball.
0: Lilifee lachte. Aber nur, wenn ihr alle dabei helft.
1: Klar!
0: Die Mäuse klatschten in die Hände.
1: Das wird ein Riesenspaß.
0: Sofort begannen Prinzessin Lilifee, Cindy und Clara die Gästeliste zu schreiben. Sie mussten nicht lange überlegen.

0: Schon am nächsten Tag begannen die Vorbereitungen für das Fest. In der Küche zeigte Pupsi stolz seine Torte.
1: Pupsi, schimpften die Freunde, wie kommt denn das Loch in die Torte?
2: Moink, ich musste doch probieren, wie sie schmeckt, Moink, stammelte Pupsi. Und sie schmeckt gut. Das kann man von Oskars Kuchenteig nicht behaupten. Er ist total versalzen, Moink.
1: Ich weiß, stotterte Oskar.
0: Ganz ruhig, rief Prinzessin Lilifee lachend, als sie die Freunde in der Küche besuchte.
3: Mit einer kleinen Bewegung ließ sie ihren Zauberstab kreisen und schon standen zwei wunderschöne Torten auf dem Tisch.
0: Im Schlossgarten schmückten Bruno und Henry die Festtafel und waren dabei ganz verzweifelt.
1: Lilifee, die alten Lampions sind kaputt und außer dem Mond und den Sternen haben wir kein Licht. Wenn uns nichts einfällt, sitzen wir im Dunkeln.
3: Kein Problem. Holt doch einfach die Kronleuchter aus unserem Blütenschloss und hängt sie in die Bäume.
4: Super Idee.

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4: Oh je.
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4: So.
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0: kann doch jedes Kind.
1: Als Prinzessin Lillifee am Abend müde in ihr Schlafzimmer ging, hörte sie plötzlich Geräusche. Ganz vorsichtig öffnete sie die Tür zu ihrem Ankleidezimmer. Dort entdeckte sie ihre Freunde, die gerade ein paar lustige Masken für das Fest ausprobierten. Was macht ihr denn hier? Fragte Lillifee erstaunt.
2: Wir suchen Kostüme für den Feenball, piepsten die Mäuse. Was ziehst du denn an, Lillifee?
1: Oh je, antwortete Lillifee. Mein Ballkleid habe ich mal wieder vergessen. Ich nehme einfach mein altes Kleid und ihr könntet vielleicht ein paar neue Rosen draufnähen.
2: Überraschung, riefen alle.
1: Ich bin sprachlos. Ein neues Kleid, stotterte Lillifee, als sie aus einer großen rosa Schachtel ein wunderschönes neues Ballkleid zog.
2: Jetzt kann nichts mehr schiefgehen, riefen alle.

0: Am Tag des Feenballs wartete Prinzessin Lilifee aufgeregt auf der Schlosstreppe auf ihre Gäste.
1: So viele prächtige Kutschen und Kleider habe ich noch nie gesehen,
0: flüsterte Clara Cindy ins Ohr.
1: Ja,
0: kicherte Cindy.
1: Und alle sind wegen Lilifee gekommen. Sieh nur, wie sie lächelt. Aber irgendwie ist sie auch nervös,
0: wunderte sich Clara.
1: Weißt du warum? Keine Ahnung,
0: antwortete Cindy.

0: aufgefallen.
1: Ja. Oh, guck mal, wer da kommt. Oh, wie zauberhaft. Ich bekomme eine Gänsehaut.
2: Ich auch.
1: Oh, ist das schön. Oh, schau dir diese Kutsche an.

0: noch kommt? Das ist eine gute Frage. Hoffentlich.
1: Ja, ich hoffe es auch. Oh, schau mal, da kommt dann noch eine Kutsche. Vielleicht ist er da.
0: Bestimmt.
1: Das wäre echt schön, wenn er kommen würde.
0: Da freut sich Lilifee doch am meisten.
1: Glaube ich auch. Sie sieht auch so bezaubernd aus heute.
0: Ja.
2: Während Lilifee jeden ihrer Freunde herzlich begrüßte, ging ihr Blick immer wieder hinunter zum Schlosshof. Dann erreichte die letzte Kutsche die Schlosstreppe.
3: Nur Wladimir fehlt noch,
2: tuschelten die beiden Mäuse. Mit schnellen Schritten lief Prinzessin Lilifee auf die Kutsche zu. Cindy und Clara hielten den Atem an, als sich die Kutschentür öffnete.
3: Ach, herrje,
2: stöhnte Clara.
3: Das ist ja die Eiskönigin mit ihrem Diener. Auf die beiden hat Lilifee sicher nicht gewartet. Ich kann mich nicht erinnern, dass wir der Eiskönigin eine Einladung geschrieben haben.
2: Die beiden Mäuse spürten, dass auch Lilifee enttäuscht war.
4: Sei gegrüßt, Prinzessin Lilifee. Leider konnte mein Sohn Prinz Wladimir nicht kommen, sagte die Eiskönigin.
2: Oh, wie schade, antwortete Lilifee. Aber schön, dass du für ihn gekommen bist.

0: Prinzessin Lilifee führte die Gesellschaft an die prächtig geschmückte Festtafel im Schlossgarten. Als sie am Ende des Tisches Platz genommen hatte, blickte sie vergnügt auf die lustigen Masken ihrer Freunde und in die fröhlichen Gesichter ihrer Gäste. »Ich freue mich, dass ihr alle gekommen seid. Hiermit eröffne ich den Feenball.« Da ertönte eine Glocke und die Eiskönigin sagte mit heller Stimme: »Prinzessin Lilifee, hier kommt mein Geschenk für dich.« Alle blickten erwartungsvoll zur Schlosstreppe. Dort stand Slavo, der Diener der Eiskönigin, mit einer riesigen Eistorte.
1: Ist ein Redner hier am Tisch und will statt meiner sprechen. Wer mich jetzt nicht unterbricht, soll mich nie mehr unterbrechen. Ich sage Danke,

0: Mit Mühe balancierte Slavo die Eistorte die Treppe hinunter.
1: Vielleicht steckt ja Wladimir als Überraschungsgast in der Torte, dachte Lilifee.
0: In diesem Moment passierte es. Slavo stolperte über die letzte Stufe und die Torte fiel zu Boden. Aber niemand kletterte aus der zerstörten Torte, sondern viele bunte Luftballons und Bonbons flogen in den Nachthimmel. Alle Gäste klatschten begeistert.
2: Nur die Eiskönigin beschimpfte ihren Diener. »Wie ungeschickt von dir!« zeterte sie.
0: Lilifee lief schnell zu Slavo und half ihm auf die Beine. Die Musik begann zu spielen und die Gäste begaben sich auf die Tanzfläche. Nur Prinzessin Lilifee stand etwas abseits.
1: »Was ist Lilifee?«
0: fragten Clara und Cindy ihre beste Freundin.
1: »Warum tanzt du nicht? All deine Freunde haben Spaß und tanzen.«
0: »Vielleicht später«, antwortete Lilifee. Dann drehte sie sich um und ging in den Rosengarten hinaus.
1: »Komisch«, wunderten sich die Mäuse, »was sie wohl hat. Komm, wir folgen ihr«,
0: flüsterte Cindy Clara ins Ohr. Heimlich schlichen die Mäuse Prinzessin Lilifee hinterher und versteckten sich hinter einem großen Rosenstrauch. Traurig setzte sich Lilifee auf die Gartenbank.

0: Sieh mal, wer da kommt, tuschelte Cindy. Das ist ja Slavo, der Diener der Eiskönigin.
1: Verwundert beobachteten die Mäuse, wie Slavo vor Lilifee niederkniete.
2: Prinzessin Lilifee, warum bist du so traurig? Fragte er. Deine Gäste haben alle viel Spaß.
0: Ach nichts, seufzte Lilifee.
2: Dann bitte ich dich um den nächsten Tanz, sagte Slavo. Es ist so ein lustiger Abend und du trägst ein so wunderschönes Ballkleid.
1: Lilifee lächelte. Vorsichtig nahm Slavo ihre Hand und führte sie durch den Garten.
0: Endlich kann Lilifee wieder lachen, kicherten die Mäuse.
3: Fee mit dem Rosenkleid, gib

0: Doch da hörten sie plötzlich die Stimme der Eiskönigin.
1: »Wladimir, wo steckst du?«
0: »Wladimir?« rief Prinzessin Lilifee. »Du bist ja doch auf meinen Ball gekommen.« Sie schaute den Diener erstaunt an und sah, dass es tatsächlich Wladimir war.
1: »Mama, du hast mir meine Überraschung kaputt gemacht«, sagte Wladimir.
0: »Aber ich bin wirklich überrascht«, rief Lilifee. »Wie schön, dass du da bist.«
1: »Nun, nimm endlich die Perücke ab und setz deine Krone wieder auf«, bestimmte die Eiskönigin.
0: Der Eisprinz blickte Lilifee mit großen Augen an.
1: »Ich wollte nur sehen, ob ich dir auch in meiner Verkleidung gefalle. Bist du mir böse?«
0: »Aber nein«, antwortete Prinzessin Lilifee strahlend. »Du gefällst mir, egal was du bist. Ich war nur traurig, dass du nicht da warst.«
1: Wladimir lächelte. »Dann würdest du auch mit mir tanzen?«
0: »Ja, lass uns tanzen«, antwortete Lilifee. »Oh, ist das schön«, rief Clara lachend. »Lilifee sieht so glücklich aus.« Auch die anderen Gäste freuten sich, als sie Lilifee und Wladimir beim Tanzen zusahen.
2: »Was für ein wundervolles Fest«,
0: jubelten die Mäuse.

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1: Servus und hallo, ich bin's der David. Hip-Hop für alle heißt es bei den beiden Musikern Brudi und Bea, die durch die Wiener Parks touren. Bei freiem Eintritt wird knapp eine Stunde lang mit Kindern ab 2 Jahren gesungen, getanzt und vielleicht sogar gerappt. Zum Beispiel am 6. Juli um 11 Uhr vormittags im Arne-Carlsson-Park und um 5 am Nachmittag im Josef-Strauß-Park im 7. Bezirk. Der Sommerleseklub der Stadtbibliothek Pressbaum im Bundesland Niederösterreich startet am 6. Juli. Alle Kinder ab 7 Jahren können mitmachen und sich ab 22. Juni den Pass und Bewertungsbogen bei der Stadtbibliothek abholen oder online runterladen. Das Sommerleseklub-Abschlussfest findet dann am 13. September statt. Seid ihr alle da? Fragt der Kasperl 2-mal im Monat im Center West in Graz im Bundesland Steiermark. Tauch ein in eine Welt voller Lachen und Abenteuer mit Kasperl und seinen Freunden. Am 6. Juli ist es wieder soweit und das bei freiem Eintritt. Und wenn du auch einen Tipp für eine tolle Kinderveranstaltung hast, dann gib uns doch bitte Bescheid auf www.meinkinderradio.at.
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6: Aus dem Nachrichtenstudio begrüßt dich der David. Servus. Auch in der Antarktis steigen die Temperaturen. Vor etwa 28 Jahren sind in der Antarktis südlich vom Kontinent Afrika 13,3 Grad Celsius an Höchsttemperaturen im Juni gemessen worden. Die Forschungsstation Esperanza Base in der Antarktis hat dieses Jahr Anfang Juni eine Temperatur von 15,4 Grad Celsius gemessen. Im Durchschnitt, also normalerweise, liegen die Temperaturen bei etwa minus 6,2 Grad, also ein bisschen kälter als in deinem Kühlschrank. Wegen der doch recht hohen Temperaturen in diesem Bereich der Erde schmilzt auch das Eis in der Antarktis schneller als gewohnt. Unsere Umwelt zu schützen ist also auch in Zukunft ganz wichtig. Stofftiere vom Flohmarkt bekommen ein zweites Leben. Und zwar durch die Schülerinnen und Schüler der Höheren Lehranstalt für Mode in Mödling im Bundesland Niederösterreich. Vor kurzem haben die jungen Leute ihre kreativen Ideen, wie sie Mode und Plüschtiere verbinden wollen, vor 150 Gästen in einer Modenschau präsentiert. Dabei sind ihre modischen Einzelstücke für den guten Zweck sogar versteigert worden und das Geld im Wert von 1.500 Euro ist an die Tiere im Tierschutzhaus nach Vösendorf, dem größten Tierheim Österreichs, gespendet worden. Österreichs Badegewässer haben eine ausgezeichnete Wasserqualität. Wenn es richtig heiß wird bei uns in Österreich, besuchen viele gerne einen See in ihrer Nähe. Im jährlichen Bericht der Europäischen Umweltagentur sind Seen in 29 Ländern auf ihre Wasserqualität untersucht worden. Bei den sogenannten Binnenbadegewässern, das sind Badeseen oder Teiche, die offiziell zum Baden freigegeben werden, liegt Österreich auf Platz 1 von diesen 29 Ländern. Ein Grund für dieses sehr gute Ergebnis ist laut Umweltminister Norbert Totschnig, dass der Schutz von Gewässern in unserem Land stark ausgebaut wird.
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5: Ja, hallöle, hier ist André und heute gibt's einen neuen Buchstaben in unserem Internet-ABC. Hier kommt der Buchstabe I, wie Internetradio. Ja, über so ein Radiogerät, da kannst du ganz schön viele Radiosender hören. Nehmen wir jetzt mal ein Beispiel her. Mein Kinderradio wäre ein gutes Beispiel, oder? Also, wenn du in Wien wohnst, kannst du ja mein Kinderradio ganz normal über dein Radiogerät auf der Wiener Radiofrequenz 103,2 hören. Das Radiosignal wird nämlich von einem Sender in alle Richtungen gestrahlt. Das nennt sich UKW-Radio. Ja, und UKW heißt Ultrakurzwelle. Und diese Ultrakurzwellen haben leider keine sehr große Reichweite. Deshalb kannst du mit einem UKW-Radio mein Kinderradio auch nur in Wien hören. Inzwischen gibt es auch schon eine neue Art, das Radiosignal zu deinem Radio zu übertragen. Die nennt sich DAB+. Bei DAB+ wird das Signal von einem Sender digital übertragen und kann so viel weiter gesendet werden als das UKW-Signal. Allerdings kann man nicht mit jedem Radiogerät DAB+ empfangen. Und noch einen kleinen Nachteil hat das Ganze. Über hohe Berge, wie wir sie ja in Österreich haben, kommt das Signal auch nicht drüber. Und das bringt uns schon zum Internetradio. Mit einem Internetradiogerät kannst du das Radiosignal also ganz normal über UKW und über DAB+ empfangen, aber es kann es halt auch noch übers Internet empfangen. Und das geht ganz leicht. Du musst nur einmal die Streaming-URL des Radiosenders eingeben und dann kannst du ganz leicht mein Kinderradio hören. Wie die Streaming-URL von mein Kinderradio ist, findest du auf www.meinkinderradio.at. Und dann ist es ganz egal, wie viele Berge zwischen dir und dem Sender sind.
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5: Eine schöne neue Stunde wünsche ich dir mit mein Kinderradio und dinotastischer Musik. Wir spielen hier tolle Spiele in der kommenden Stunde. Das Auswahlspiel, Reimwörterspiel und Gegenteilspiel. Such dir schon mal eines aus und melde dich gerne an auf www.meinkinderradio.at. So, ich bin André Brunner-Fuhrmann. Ich freue mich auf dich. Hallöle.
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0: uns, yeah. Es warten ja aktuell so viele Kinder auf einen Rückruf von meinem Kinderradio, weil in der Minidisco, da spielen immer tolle Spiele, da kann man seine Freunde grüßen und kurz gesagt, wir haben einfach Spaß. So, hast du jetzt Lust, dass wir beim Konstantin anrufen? Der wartet nämlich schon ziemlich lange und ich hoffe auch, dass er zu Hause ist. Mal sehen, das wird lustig.
1: Hallo,
0: wer spricht denn da?
1: Konstantin.
0: Ja, Konstantin, ich wünsche dir einen schönen Nachmittag. Weißt du auch, wer hier ist?
1: Der André.
0: Ja, genau. Konstantin, du bist mittendrin in der Minidisco von mein Kinderradio. Und die Kinder vor den Radiogeräten, die wollen dich alle voll gerne kennenlernen. Deshalb würden wir gerne wissen, wie alt bist du und in welchem Ort wohnst du?
1: Ich bin 6 Jahre alt und ich wohne in Niederösterreich.
0: Im Bundesland Niederösterreich, das ist ein schönes Bundesland. Du und deine Mama hat uns bei der Anmeldung erzählt, du willst voll gerne mal Erfinder werden, wenn du erwachsen bist von Beruf.
1: Ja.
0: Und was würdest du da gerne erfinden?
1: Ich weiß nicht so recht.
0: Also deine Mama hat uns erzählt, du würdest gerne den Ironman-Anzug erfinden.
1: Ja.
0: Sag mal, was kann der Ironman-Anzug überhaupt?
1: Das ist jetzt schwarz und so.
0: Ja, versuch mal. Wir sind ja total neugierig.
1: Er hat Raketen, kann fliegen, ein Laser und irgendwelche Laserbälle.
0: Wow. Du, aber das klingt ja nach einem mega tollen Anzug, den du da erfunden hast. Ich freue mich dann schon, wenn es den gibt. Und wenn ich den dann im Geschäft sehe, dann denke ich mir, wow, den hat ja der Konstantin aus Niederösterreich erfunden. Das wird toll, das weiß ich jetzt schon. So, Konstantin, jetzt grüßen wir mal alle deine Freunde hier im Radio.
1: Der Timo, der Dominik, der Michael und der Sebastian.
0: Und liebe Grüße kommen natürlich auch von mir aus dem Radio zu euch nach Niederösterreich. Welches Spiel hast du dir denn ausgesucht? Weil wir müssen ja noch ein Spiel spielen hier.
1: Das Auswahlspiel.
0: Das Auswahlspiel. Wie funktioniert das?
1: Du sagst ein Wort und ich muss das sagen, was ich lieber mag.
0: Ja, eigentlich sage ich ja zwei Wörter, weil sonst hast du ja nichts zum Aussuchen, nicht?
1: Mhm.
0: Geht los?
1: Ja.
0: Bist du konzentriert?
1: Ja.
0: Das ist fein. Gut. Flugzeug oder Auto?
1: Flugzeug.
0: Und hast ein Lieblingsflugzeug?
1: Ein Düsenjet.
0: Ein Düsenjet, weil die sind richtig schnell, oder?
1: Ja.
0: Da kann man von einer Seite der Welt gleich mal eben nur auf die andere Seite fliegen. Okay. Schokolade oder Chips?
1: Schokolade.
0: Und hast du eine Lieblingsschokolade?
1: Nee, zu Recht, ich mag jeder gern.
0: Hauptsache Schokolade, gell? Ich mag die mit den Nüssen am liebsten, die schmeckt mir besonders gut. Okay, so, und jetzt aufpassen, nachdem du ja den Ironman-Anzug erfinden möchtest, frage ich dich nach Superhelden, Batman oder Superman?
1: Batman.
0: Der Batman, weil der hat das coolere Outfit, oder?
1: Ja.
0: Das habe ich mir fast gedacht, hier kommt ein Applaus. Ja. Der Konstantin, der ist 6 Jahre alt aus dem Bundesland Niederösterreich. Du, und der war heute Nachmittag mit dabei in der Minidisco und wir haben viel Spaß gehabt. Konstantin, schönen Nachmittag noch.
1: Schönen Nachmittag.

0: So, gleich bei uns hier auf mein Kinderradio ist die Hanna dran. Die Hanna ist aus dem Bundesland Oberösterreich. Bevor es aber jetzt soweit ist, sage ich dir noch schnell, wie du dich anmelden kannst für Radinos Minidisco, nämlich online auf unserer Webseite www.meinkinderradio.at. Da gibt es ein Online-Formular und das heißt, mach mit in der Minidisco. Das musst du ausfüllen, da musst du ganz schön viel Geduld haben, aber irgendwann ist es auch für dich soweit und dann rufe ich dich natürlich sehr, sehr gerne zurück. So, wir schauen jetzt mal in Leitung 7. Hallöle!
1: Hallo André!
0: Hallo liebe Hanna! Einen schönen Nachmittag und herzlich willkommen hier in Radinos Minidisco.
1: Danke! Und auch dir einen schönen Nachmittag,
0: André. Oh, danke, das ist ja voll lieb von dir. Hanna, wie alt bist du eigentlich?
1: Ich bin 7 Jahre und ich wohne in Oberösterreich.
0: Im schönen Bundesland Oberösterreich. Weißt du auch, wie der Ort heißt, wo du wohnst?
1: St. Georgen.
0: Ja, St. Georgen ist ein schöner Ort im Bundesland Oberösterreich. Hier steht, du hast noch kein eigenes Pferd, aber du reitest gerne.
1: Stimmt.
0: Erzähl mal, wie heißt das Pferd, auf dem du gerade reiten lernst?
1: Ich bin immer verschieden, manchmal auf dem Monte, manchmal auf der Toni.
0: Und sind das liebe Pferde? Es geht.
1: Beide.
0: Okay, was muss man denn eigentlich so, wenn man reiten anfängt, was muss man da eigentlich können? Was lernt man da?
1: Wenn man anfängt, dann lernt man als Erster, wie man das Pferd richtig führt und wie man es richtig putzt.
0: Das ist aber auch spannend, oder?
1: Mhm.
0: Also man kann nicht am Anfang gleich mal das Pferd nehmen und dann einfach in den Wald hineinreiten, das geht noch nicht.
1: Nein, das geht noch nicht.
0: Das wäre ein bisschen zu gefährlich, wenn man...
1: Das
0: wäre ein bisschen zu gefährlich, wenn man noch nicht umgehen kann mit dem Pferd, gell?
1: Ja, weil dann reißt das Pferd einfach aus und du kennst dich immer aus.
0: Ja, oder man fliegt gar runter vom Pferd, das wäre ja noch blöder. So, sollen wir jetzt alle deine Freunde hier im Radio grüßen?
1: Ja, also die Miriam, die Mia, die Rosa, die Julia, die Pauline und der Radino.
0: Der freut sich ja unglaublich drüber. Sehr, sehr süß von dir. Hanna, liebe Grüße kommen auch von mir hier aus dem Studio zu euch ins schöne Bundesland Oberösterreich. Sollen wir jetzt ein Spiel spielen?
1: Ja.
0: Auswahlspiel, Reimwörterspiel oder Gegenteilspiel? Was magst du denn spielen?
1: Gegenteilspiel.
0: Wie funktioniert das Gegenteilspiel? Erklär's mal schnell.
1: Also du sagst ein Wort und ich muss das Gegenteil sagen.
0: Ja, super. Dann geht's los. Was ist das Gegenteil von verboten?
1: Erlaubt.
0: Erlaubt ist das Gegenteil von verboten. Völlig richtig. Das war jetzt aber schwer. Das hast du gut gemacht. So, was ist das Gegenteil von schief?
1: Gerade.
0: Gerade ist das Gegenteil von schief. Richtig. Und was ist das Gegenteil von stark?
1: Schwach.
0: Schwach ist das Gegenteil von stark. Richtig. Hier kommt ein Applaus. Wow, wow, wow. Das war jetzt gar nicht so einfach. Die Hanna aus dem Bundesland Oberösterreich, die ist 7 Jahre alt und die hat das großartig gemeistert. Schönen Nachmittag wünsche ich dir noch. Tschüssi.
1: Schönen Nachmittag, André. Schönen Nachmittag, Radio.

0: eine Sprachnachricht über die Radino Handy App aufzusprechen, dann bitte denk dran, wir sind keine Musikwunschsendung, hier gibt's keine Musikwünsche, bitte, bitte keine Musikwünsche schicken, aber sehr gerne zum Beispiel Freunde grüßen, Witze erzählen oder alles andere, was du zum Beispiel gerne als Traumberuf machen möchtest. All das ist möglich und über all diese Sprachnachrichten freue ich mich und die spiele ich auch sehr gerne hier in der Sendung. So, jetzt schauen wir aber erstmal gleich in Leitung 2, wer ist denn dran? Hallöle.
1: Hallöle, André, hier ist die Sophia.
0: Sophia, einen wunderschönen Nachmittag und herzlich willkommen in Radinos Mini-Disco. Du bist 6 Jahre alt aus der Bundeshauptstadt Wien und du spielst einen tollen Sport, steht hier auf dem Zettel. Was ist das für ein Sport?
1: Fußball.
0: Du bist eine Fußballerin, das ist ja toll. Und spielst du da in einem Verein?
1: Eigentlich auf der Schmelz. Und ich tue auch noch Klavier spielen.
0: Okay, aber nicht gleichzeitig, oder?
1: Nein.
0: Dann hätte ich gesagt, wir grüßen jetzt einfach mal alle deine Freunde hier noch im Radio, oder?
1: Ja.
0: Leg mal los.
1: Die Chantal, die Luisa, die Lisa, der Leon, mein Cousin, der Raffi, die Mia, dann eine andere Mia, die Alba, der Aaron, mein Cousin, die Paula, die Anna, die Susanna, die Oma, den Opa, die Tante und den Onkel.
0: Und liebe Grüße kommen natürlich auch von mir aus dem Radio.
1: Dann noch meine beiden Cousinen.
0: Okay, die nehmen wir natürlich auch noch mit. Und wir zwei spielen jetzt was? Ein
1: Reimwörterspiel?
0: Ja, das Reimwörterspiel, das können wir gerne spielen. Wie funktioniert das Reimwörterspiel?
1: Du sagst ein Wort und ich sag das Wort, dass ich darauf reim.
0: Okay, hast du das geübt?
1: Ja.
0: Das ist gut. Dann legen wir los. Was reimt sich auf Rose?
1: Hose.
0: Hose reimt sich auf Rose. Richtig. Was reimt sich auf Flasche?
1: Tasche.
0: Tasche reimt sich auf Flasche. Richtig. Und was reimt sich auf müssen?
1: Küssen.
0: Küssen. Hier kommt ein Applaus. Sophia, 6 Jahre alt aus der Bundeshauptstadt Wien. Ich wünsche dir noch einen superschönen Nachmittag. Tschüssi.
1: Tschüss.

0: Gleich bei uns hier auf meinem Kinderradio gibt's wieder einen dinotastischen Song für alle Geburtstagskinder in ganz Österreich. Davor lese ich nochmal wieder eine Nachricht vor, die wir über die Pinnwand bekommen haben, auf Radinos Webseite www.meinkinderradio.at. Klick mal auf die Pinnwand und hinterlass Radino eine Nachricht. Ich lese sie dann gerne hier am Nachmittag vor. Julian, 7 Jahre alt, aus Leibnitz im Bundesland Steiermark, hat geschrieben: Hallo Radino, ich höre am liebsten eure Lieder und die Hörgeschichten. Ich liebe Hörspiele. Meine Mama und ich tanzen gerne zu Musik. Wenn ich mal nicht mein Kinderradio höre, dann spiele ich gerne Schach oder bin draußen mit meinen Freunden unterwegs. Liebe Grüße, Julian. Ja, danke schön, Julian, für den Eintrag. Ich freue mich wahnsinnig drüber.
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2: Servus, hier ist der David. Der 25. Juni steht im Ort Leutschach an der Weinstraße im Bundesland Steiermark ganz im Zeichen der Sicherheit. Direkt bei der Feuerwehr Fressing-Kizek präsentieren sich viele Einsatzorganisationen und zeigen dir ihre Ausrüstung und ihre täglichen Aufgaben. Neben spannenden Einblicken in die Welt der Feuerwehrleute wartet auch eine Zaubershow mit Gabriel auf dich. Pack deine Freunde oder Familie ein, komm vorbei und informiere dich. Genaue Infos bekommst du auf www.oelrg.com. Nimm Platz auf dem Geschichtenteppich und finde die versteckten Erzählungen, Gedichte und Bilderbücher. Im Mitmachteil darfst du reimen und dir selbst Geschichten ausdenken. Am 26. Juni im Anton-Benja-Park in unserer Bundeshauptstadt Wien. Beginn ist um 3 am Nachmittag. Bei den Donauinselspielen kannst du verschiedene alte und neue Spiele für die Zeit auf deiner Lieblingsinsel ausprobieren. Von Pidgey-Gogeln bis Schiffe versenken. Auch Seemannsknoten kannst du lernen und ein Fallschirm ist auch dabei. Am 27. Juni von 11 Uhr bis 4 am Nachmittag. Und wenn du auch einen Tipp für eine tolle Kinderveranstaltung hast, dann gib uns doch bitte Bescheid auf www.meinkinderradio.at.
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0: in der Disco. Sag mal, weißt du eigentlich schon, in welchem Bundesland du zu Hause bist? Das ist nämlich gar nicht so eine unwichtige Information, denn ich frage sehr gerne immer danach. Also wenn du noch keine Ahnung hast, wie das Bundesland heißt, in dem du wohnst, dann geh mal schnell zu deiner Mama und frag sie. Die kann dir die Frage beantworten und dann kannst du es dir merken und mir in den Kindertelefonaten kannst du es dann erzählen. Apropos Kindertelefonate. Magst du mit dabei sein hier in der Minidisco auf mein Kinderradio? Dann klick dich rein in Radinos Webseite und meld dich mal schnell an www.meinkinderradio.at. So, hier in Leitung 2 wartet schon das nächste Kind. Ich frag mal vorsichtig, hallo?
1: Hallo!
0: Hallo! Ja, wer ist denn da so gut gelaunt?
1: Die Sarah.
0: Ja, Sarah, ich wünsche dir einen schönen Nachmittag. Ich habe hier auf dem Zettel stehen, du bist 6 Jahre alt und aus Baden im Bundesland Niederösterreich. Stimmt das?
1: Ja.
0: Na bitte, dann stimmen ja alle meine Angaben hier auf dem Zettel.
1: Das ist richtig.
0: Da bin ich aber froh. Sarah, was möchtest du mal vom Beruf werden, wenn du erwachsen bist?
1: Das weiß ich noch nicht.
0: Okay, aber gibt es vielleicht irgendwelche Ideen oder Berufe, wo du sagst, du, das wäre eigentlich ganz interessant?
1: Eigentlich Forscherin.
0: Forscherin, das ist ja toll. Also bei den Forscherinnen gibt es ja ganz viele verschiedene, die zum Beispiel den Boden erforschen oder die im Chemielabor forschen. Hast du da schon eine Idee, welche Forscherin du werden möchtest?
1: Ja.
0: Sag mal.
1: Ich buddel und such nach Schätzen.
0: Wow, eine Schatzsucherin quasi.
1: Ja.
0: Du, dann hoffe ich für dich und ich drücke dir wirklich ganz, ganz dinotastisch die Daumen, dass du einen mega tollen Schatz finden wirst.
1: Und ich habe schon ein Kristall vom Dino-Park.
0: Wirklich? Und wie,
1: ja.
0: Und wie ist das gelaufen? Erzähl mal ein bisschen davon.
1: Toll.
0: Okay, einfach? Toll, das ist super. Du, dann würde ich sagen, Sarah, wir grüßen jetzt mal alle deine Freunde hier im Radio, oder? Die warten sich ja alle drauf.
1: Stimmt.
0: Dann zählen mal auf.
1: Bella.
0: Ja.
1: Der Jaro. Lena. Magdalena. Hanna, meine Cousine. David, mein Cousin. Mama. Papa. Oma, Opa, Radino, André,
0: oh, danke.
1: Radinos Eltern.
0: Die freuen sich sicher auch. Ich glaube, die sind noch ganz, ganz selten hier im Radio gegrüßt worden, Radinos Eltern. Aber die freuen sich ja immer auch unglaublich, wenn die Kinder so Spaß haben. Sarah, wollen wir jetzt ein Spiel spielen?
1: Ja.
0: Hast du dir schon eines ausgesucht?
1: Das Auswahlspiel.
0: Das musst du den Kindern aber schnell mal erklären. Es gibt ja auch immer wieder Kinder, die neu uns entdeckt haben. Die kennen die Spiele noch nicht so gut. Da sind wir dann immer froh, wenn wir eine Erklärung bekommen. Also, wie funktioniert's?
1: Du sagst zwei Wörter und ich sag, was ich lieber habe.
0: Du, soll ich dir was sagen, Sarah? Du hast das so perfekt erklärt, dass sich sicher alle Kinder sehr, sehr gut auskennen. So, bist du konzentriert? Dann legen wir nämlich los.
1: Ja.
0: Beim Schlafen, finster oder Licht an?
1: Finster.
0: Finster, da schläft man einfach ein bisschen besser, gell?
1: Hm.
0: Okay, dann bleiben wir gleich beim Thema. Schlafen oder wach sein?
1: Wach sein.
0: Das habe ich mir jetzt fast gedacht, weil beim Wachsein kann man viel bessere Spiele spielen.
1: Hm.
0: Hast du ein Lieblingsspiel?
1: Nein.
0: Okay. Es gibt ja viele tolle Spiele, da muss man gar kein Lieblingsspiel haben, hätte ich mal gesagt, ne? So, und jetzt Paprika oder Tomate?
1: Tomate.
0: Tomate, die großen oder die Babytomaten?
1: Die Babytomaten.
0: Die sind voll lecker, gell? Ich liebe die auch. Vor allem so ein bisschen zum Jausen und so ist das sehr lecker. Sarah, das ist ein Applaus. Die lieben Grüße gehen nach Niederösterreich zur Sarah, die ist 6 Jahre alt und die war heute Nachmittag in der Minidisco mit dabei. Das war ja super lustig mit dir, Sarah. Schönen Nachmittag noch. Tschüssi.
1: Tschüssi.

0: Was für ein toller Song hier bei uns in der Minidisco bei meinem Kinderradio. So, das nächste Kind ist hier und dran. Leitung 2, Hallöle, wer ist denn dran?
1: Hallöle, André, hier ist der Jakob aus Kärnten.
0: Einen wunderschönen Nachmittag, Jakob. Und herzlich willkommen in Radinos Minidisco. Wie alt bist du und wie heißt der Ort, wo du wohnst?
1: Ich bin 8 Jahre alt und ich wohne in Künsdorf.
0: Künsdorf, okay. Und hier steht, dass du bereits dein erstes Golfturnier mit deinem Papa gespielt hast.
1: Ja.
0: Sag mal, um was geht's beim Golfspielen überhaupt?
1: Man muss zu einem Loch spielen und man darf nicht zu viele Schläge machen.
0: Also man hat einen kleinen Ball und einen Schläger und man muss den Ball in das Loch treffen, sodass der quasi über die Wiese rollt oder fliegt eigentlich.
1: Ja, man hat einen Ball und einen Schläger und dann muss man den Ball in ein Loch spielen.
0: Super. Und kannst du das schon richtig gut?
1: Ja.
0: Boah, das klingt aber voll kompliziert. Aber ich denke, viele Kinder werden ja Minigolf zum Beispiel kennen, aber auf dem Golfplatz ist das Feld eigentlich viel, viel größer, gell?
1: Ja.
0: Okay.
1: Und es gibt nicht nur den Putter, sondern auch viele andere Schläger.
0: Jetzt musst du uns erklären, was ist der Putter?
1: Der Putter ist so wie beim Minigolf, so wo man nur ganz leicht schwingt und mit dem man am Grünen puttert.
0: Okay, sehr gut. Super, danke für die tolle Erklärung, lieber Jakob. So, jetzt hätte ich gesagt, wir grüßen nochmal alle deine Freunde hier in der Minidisco, okay, oder?
1: Hm?
0: Zählen Sie mal auf.
1: Alle meine Klassenkameraden, dann meinen Bruder Tobias. Meine Familie, Radinos Mama, Radinos Oma und Radinos Opa.
0: Okay, liebe Grüße auch von mir hier aus dem Radiostudio direkt zu euch ins schöne Kärnten. Und wir spielen jetzt noch ein Spiel, hätte ich gesagt, oder?
1: Ja.
0: Reimwörterspiel, Auswahlspiel oder Gegenteilspiel?
1: Auswahlspiel.
0: Wie funktioniert das Auswahlspiel?
1: Du sagst 2 Wörter und ich sage, was ich lieber mag.
0: Geht's los?
1: Ja.
0: Gut. Vanilleeis oder Schokoladeneis?
1: Schokoeis.
0: Ich mag Schokoeis auch lieber. Saft oder Wasser?
1: Wasser.
0: Mit Sprudel oder ohne?
1: Mit.
0: Und duschen oder baden?
1: Baden.
0: Das ist sehr schön, da kann man viel lustigere Spiele spielen, gell?
1: Mhm.
0: Mhm. Super, du, dann kommt hier noch dein Applaus. Das war der Jakob, 8 Jahre alt, aus dem Bundesland Kärnten. Der war heute Nachmittag mit dabei hier in der Minidisco und dir wünsche ich noch einen schönen Nachmittag. Tschüssi.
1: Danke, André, dir auch.

0: So viele schnelle Lieder spielen wir hier am Nachmittag in der Minidisco mit André bei Radino, mein Kinderradio. So, anmelden bitte auf www.meinkinderradio.at, Sprachnachrichten bitte über Radinos Handy-App und Geduld haben bitte. Die Geduld hatte schon ein Kind, weil der wartet schon in Leitung 5. Hallöle.
1: Hallo, hier ist der Emil aus Oberösterreich.
0: Einen schönen Nachmittag, lieber Emil, und herzlich willkommen in Radinos Minidisco. Ich habe gleich zu Beginn jetzt mal zwei Fragen an dich, okay? Frage 1. Wie alt bist du?
1: 7.
0: Und wie heißt der Ort, in dem du wohnst in Oberösterreich?
1: St. Martin im Mühlkreis.
0: Na bitte, alle Fragen beantwortet. Hier steht es, du baust deine eigenen Lager aus Steinen und Ästen im Wald.
1: Ja.
0: Das ist ja toll. Kannst du uns ein bisschen davon erzählen, wie du das machst?
1: Ich tue einfach Steine zu einer Mauer stapeln.
0: Und das ist dann...
1: Und
0: dann
1: mit Äste, die tue ich dann bei den anderen einfädeln.
0: Und dann ist das dein streng geheimes Lager im Wald, das keiner finden soll quasi, oder?
1: Mhm.
0: Wow, das ist ja toll. Das klingt total spannend. Und ladest du da manchmal auch in diese Lager deine Freunde ein?
1: Ja.
0: Cool. Das klingt sehr lustig, dass ihr da im Wald ein bisschen spielt. So, wollen wir jetzt jede Menge Freunde von dir hier grüßen in der Minidisco?
1: Ja.
0: Leg mal los.
1: Levi, Lukas, Xaver, Emil,

0: mir voll mir nicht ein.
1: Na, dann sagen wir einfach noch und alle, die dich sonst noch kennen, oder?
0: Ja.
1: Ja. Auswahlspiel, Reimwörterspiel oder Gegenteilspiel, was wollen wir jetzt spielen?
0: Reimwörterspiel.
1: Das erklärst du mal schnell allen Kindern und dann legen wir los.
0: Du sagst ein Wort und ich muss das Wort finden, bis ich drauf rein.
1: Geht's los?
0: Ja.
1: Was reimt sich auf Kurzen?
0: Schnurzen.
1: Schnurzen? Was ist denn das für ein Wort?
0: Weiß ich nicht.
1: Das hast du gerade erfunden, oder?
0: Mhm.
1: Und was hältst du davon, wenn wir sagen Pfurzen?
0: Ja.
1: Das geht auch. Kurzen und Pfurzen, das reimt sich. Okay. Was reimt sich denn auf Rose?
0: Hose.
1: Hose reimt sich auf Rose, richtig. Und was reimt sich auf Hund?
0: Mund.
1: Mund. Hier kommt ein Applaus. Das war der Emil, 7 Jahre alt. Aus dem Bundesland Oberösterreich und dorthin schicke ich jetzt ganz liebe Grüße. Schönen Nachmittag noch. Tschüss, Emil.
0: Tschüss.

0: Dudala, vor den Kindernachrichten bei mir noch schnell eine Sprachnachricht, die gerade zu uns herein ins Studio gekommen ist über die Mein Kinderradio Smartphone App.
1: Hallo André, hallo Radino.
0: Hallo.
1: Ich heiße Patricia und bin 8 Jahre alt und höre oft mein Kinderradio, weil ich es toll finde.
2: Super.
1: Besonders toll finde ich die Minidisco.
0: Yay.
1: Und weil da manche Kinder reden dürfen und ihre Freunde grüßen dürfen, würde ich euch sehr gerne fragen, ob ich das auch mal machen kann.
0: Natürlich, aber die Frage ist ganz leicht beantwortet. Mit der Sprachnachricht bist du ja schon auf Sendung, denn wir spielen alle Sprachnachrichten, die hier über die Mein Kinderradio Smartphone App hereinkommen. Danke auch für deine Sprachnachricht. Wir freuen uns wahnsinnig, dass du mit dabei bist in Radinos Minidisco.
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16: Hallihallo, am Mikrofon begrüßt dich der David. Die japanischen Fans liefern bei der Fußball-Weltmeisterschaft eine saubere Aktion. Aktuell treten in den Ländern USA, Kanada und Mexiko viele verschiedene Fußballmannschaften gegeneinander an. Die Fans aus Japan haben bereits nach dem ersten Spiel ihrer Mannschaft eine wirklich außergewöhnliche Aktion durchgeführt. Gleich nach Spielende sind sie mit blauen Sackerln durch die Sitzreihen gegangen und haben allen Müll, der liegen gelassen worden ist, eingesammelt. Diese Aufräumarbeiten lernen japanische Kinder bereits während ihrer Schulzeit und setzen dieses umweltbewusste Verhalten offensichtlich auch im Erwachsenenalter fort. Was machst du eigentlich in Sachen Aufräumen oder wenn du Müll auf der Straße entdeckst? Schick uns dazu gern eine Sprachnachricht über Radinos Handy-App. Lesen wird richtig cool diesen Sommer. In der Bundeshauptstadt Wien können sich Kinder ab 6 Jahren ab sofort ein spannendes Stickerbuch in den Stadt-Wien-Büchereien abholen. Drehbuch mit Drache heißt es und darin geht's um eine Runde von Freundinnen und Freunden, die gemeinsam versuchen, einen Film zu drehen. Ja, und wie der Name des Buches schon verrät, auch ein Drache spielt dabei eine Rolle. Wie kommt man zu den Pickerln fürs Stickerbuch? Ganz einfach, man borgt sich Bücher, Hörbücher oder auch Zeitschriften in den Wiener Büchereien aus, bewertet diese und bekommt dafür je 3 Überraschungspickerl. Damit wird das Stickerbuch schnell befüllt und jede Menge Abenteuer im Kopf entstehen dabei auch. In welchem Rhythmus reden Tiere untereinander? Ein Forscherteam an der Universität Genf in der Schweiz hat für eine aktuelle Studie mehr als 2000 Tonaufnahmen von Vögeln, Insekten oder auch Fischen untersucht. Dabei sind die Forscherinnen und Forscher draufgekommen, dass fast jede Tierart in einem überraschend ähnlichen Sprachrhythmus miteinander redet. Egal ob Mücke, Vogel, Affe oder Frosch. Warum das so ist? Tiere senden Informationen in einer Geschwindigkeit, die ihr Gehirn besonders gut verarbeiten kann. Und diese gemeinsame Geschwindigkeit könnte auch die Kommunikation der verschiedenen Tierarten untereinander erleichtern.
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24: Paul, 6 Jahre aus Salzburg, hat uns eine Frage über unser Mitmachformular zu Radinos bare Münze auf www.meinkinderradio.at gestellt. Er schreibt, dass sein großer Cousin auf Urlaub in den USA war und dass er ihm erzählt hat, dass man dort alles mit Dollar bezahlt. Paul fragt sich seitdem, warum eigentlich manche Länder eine andere Währung haben.
25: Was für eine tolle Frage! Für alle, die sich fragen, was ist überhaupt diese Währung? Das ist das Geld, mit dem man in einem Land bezahlen kann. Wenn 2 oder mehr Länder beschließen, dass man in ihren Ländern mit demselben Geld bezahlen kann, dann bilden sie eine Währungsunion. Wenn du schon einmal auf Urlaub in Italien warst, dann hast du dort vielleicht auch mit Euro bezahlt. Das liegt daran, dass viele Länder in Europa sich zu einer europäischen Währungsunion zusammengeschlossen haben.
24: Ja, in Italien war ich schon mal. Das ist schon echt praktisch, dass man dort auch mit Euro bezahlen kann, so wie bei uns. Aber warum ist das in den USA jetzt anders?
25: Ja, das ist gar nicht so einfach zu erklären. Dafür gibt es nämlich viele verschiedene Gründe. Oft ist eine Währung eng mit der Geschichte eines Landes verbunden und trägt zu seiner Identität bei. Eine eigene Währung zu haben, kann ein Symbol der eigenen Stärke eines Landes sein.
24: Aber das ist dann ja wirklich nicht praktisch, wenn man ins Ausland will und dafür ein anderes Geld braucht als zu Hause. Wenn alle Länder die gleiche Währung hätten, wäre es doch viel einfacher für alle.
25: Das stimmt. Aber das ist nicht so leicht, einfach in jedem Land die gleiche Währung zu haben. Nicht einmal alle Länder in Europa haben auch den Euro als Währung. Und oft liegt das nicht daran, dass sie den Euro nicht gerne in ihrem Land als Währung hätten, sondern an den strengen Vorschriften der Europäischen Währungsunion für ihre Mitglieder. Nicht jedes Land in Europa schafft es, diese zu erfüllen.
24: Okay, das klingt kompliziert. Also wenn ich jetzt in die USA auf Urlaub fahre, dann muss ich vorher meine Euro in Dollar umtauschen?
25: Ja, das musst du, weil du in den USA nicht mit Euro bezahlen kannst. Denn die USA gehören nicht zu der Europäischen Währungsunion. Wenn du dein Geld umtauschst, dann gilt der sogenannte Wechselkurs. Das ist der Preis für die ausländische Währung und der kann sich auch verändern.
24: Also wenn ich jetzt einmal in ein Land mit einer anderen Währung auf Urlaub fahre, dann weiß ich voll Bescheid. Danke dir, Josie.
25: Kein Problem, Konrad. Wenn du jetzt mehr über den Dollar oder andere Währungen erfahren möchtest, dann schick uns doch gerne deine Frage dazu. Am besten ist es, wenn du unser Mitmachformular zu Radinos bare Münze auf www.meinkinderradio.at ausfüllst. Oder du schickst uns deine Frage über eine Sprachnachricht in Radinos Smartphone-App. Vergiss aber nicht, deinen Namen und deinen Wohnort dazu zu sagen.
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6: Manchmal finde ich es richtig, richtig schade, dass wir ein Radiosender sind. Denn wären wir hier ein Fernsehsender, da könntest du sehen, was für ein tolles Radino-Shirt ich hier anhabe. Das gibt's nämlich auf unserer Webseite www.meinkinderradio.at im Shop. Also ich fühle mich sehr, sehr hübsch heute. Ich hoffe, du holst dir auch bald so eines. Ich würde mich auf jeden Fall sehr freuen. So, ich bin André Brunner-Frumann. In der kommenden Stunde gibt's tolle Spiele. Das Reimwörterspiel, Auswahlspiel und Gegenteilspiel. Jede Menge Kinder aus ganz Österreich sind mit dabei und alle haben sich angemeldet. Eben über unsere Webseite www.meinkinderradio.at. Also, ich freue mich auf dich. Schönen Nachmittag.
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1: Ah, diesen Song, den sollten wir wieder öfter spielen. Hier bei uns in Radinos Minidisco auf mein Kinderradio. Du, ich wünsche dir einen schönen Nachmittag. Ich freue mich wahnsinnig, dass du mit dabei bist heute am Nachmittag. Und jetzt freue ich mich auf das nächste Kind. Das wartet hier schon in Leitung 4. Hallöle!
2: Hallo!
1: Hallo? Ja, wer spricht denn da?
2: Der Lukas.
1: Ja, Lukas. Weißt du auch, wer da ist?
2: Nein.
1: Da ist der André von mein Kinderradio.
2: Mm.
1: Du hast dich ja angemeldet für die Minidisco, oder?
2: Ja.
1: Jetzt ist es endlich soweit. Sag mal, wie alt bist du und in welcher Stadt wohnst du?
2: Ich bin 9 Jahre alt und ich wohne in Schwechat.
1: Das ist in Niederösterreich. Was ist denn in Schwechat ganz Besonderes?
2: Der große Flughafen.
1: Richtig. In Schwechat gibt es einen ganz, ganz großen Flughafen. Das ist der Flughafen Wien. Sehr cool.
2: Oh.
1: Du sag mal, Lukas, du spielst ja schon Klavier. Habe ich hier auf der Anmeldung stehen. Wie lange spielst du denn schon?
2: 1 Jahr.
1: Und was ist so dein Lieblingslied, das du gerne spielst?
2: Wellenlied.
1: Das Wellenlied. Das ist ja toll. Und wie geht das Wellenlied? Kannst du uns das mal vormachen?
2: Ja.
1: Hast du ein Klavier in der Nähe?
2: Ja.
1: Dann probier mal.
2: Warte.
1: Jetzt bin ich ja sehr gespannt. Ich bin immer ganz gespannt, wenn Kinder hier in der Minidisco uns tolle Lieder spielen. Und ein kleines Geschwisterchen haben wir auch schon im Hintergrund.

0: Das war's.
1: Das war ja großartig. Da kriegst du schon mal den ersten Applaus von mir. Großartig, der Lukas, 9 Jahre alt aus Niederösterreich. So, sollen wir jetzt jede Menge Freunde von dir grüßen hier im Radio?
0: Den Benny, den Johnny und den Noah, das war's.
1: Und liebe Grüße kommen natürlich auch von mir zu euch nach Niederösterreich. Sollen wir zwei Hübschen jetzt ein Spiel spielen?
0: Ja.
1: Wir haben das Auswahlspiel, das Gegenteilspiel oder das Reimwörterspiel. Welches möchtest du denn gern? Das Auswahlspiel. Du weißt ja, da sage ich zwei Wörter und du sagst mir einfach, was du lieber magst, oder?
0: Ja.
1: Gut. Sommer oder Winter?
0: Winter.
1: Den Winter. Und warum?
0: Weil ich da Geburtstag habe.
1: Oh, das ist ja toll. Wann hast du denn genau Geburtstag?
0: Den 16.01.
1: Am 16.01., also gleich zu Jahresbeginn.
0: Ja.
1: Das ist ja großartig. Okay. Singen oder tanzen?
0: Singen.
1: Singen. Super. Und dann noch die wichtigste Frage beim Twinny. Grün oder orange?
0: Orange.
1: Orange. Hier kommt ein Applaus. Lukas, liebe Grüße nach Niederösterreich. Es war so toll, dass du mit dabei warst. Noch einen schönen Nachmittag.

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1: bitte auf www.meinkinderradio.at. Da musst du allerdings sehr viel Geduld haben. Wesentlich weniger Geduld brauchst du, wenn du mir über Radinos Handy-App gerne eine Sprachnachricht schickst. Die spiele ich auch sehr gerne hier in der Sendung ab und das geht auch viel, viel schneller. Da kannst du mir Witze erzählen, da kannst du mir gerne was vorsingen oder du grüßt einfach mal deine Freunde. Ja, vielleicht dreht es nicht ganz eine Stunde durch, weil ein bisschen möchte ich auch noch quatschen hier in der Sendung, aber sonst kannst du eigentlich auch eine lange Sprachnachricht schicken. Würde mich sehr freuen. So, jetzt schauen wir gleich mal in Leitung 4. Hallöle.
2: Hallöle, André, da ist Rosa.
1: Ja, Rosa, herzlich willkommen in Radinos Minidisco. Wir wollen dich alle ein bisschen besser kennenlernen, deshalb sag uns ganz kurz mal, wie alt bist du und in welchem Ort bist du zu Hause?
2: Ich bin 7 Jahre alt und bin in Klagenfurt.
1: Und Klagenfurt, das ist ja die Landeshauptstadt vom Bundesland Kärnten, gell?
2: Ja.
1: Super. Und hier steht, du gehst in eine Musikschule.
2: Ja.
1: In einer Musikschule lernt man ja Instrumente. Welches Instrument spielst denn du?
2: Ich spiele Klarinette.
1: Wow, das ist ja ein tolles Instrument. Das werden aber viele Kinder gar nicht kennen. Erklär mal schnell, wie schaut denn so eine Klarinette überhaupt aus?
2: Eine Klarinette ist ein Blasinstrument. Das hat also vorne so ein Blatt Papierart aus Holz oder so. Und dann ist irgendwas Schwarzes, da tut man das Blatt rein, also hier reinlegen und dann festschrauben. Und dann hinten ist noch so ein Holz, die irgendwas, da sind Löcher reingemacht und ein großes hinten und da ganz viele. Oben, da muss man mit den Händen raufdrücken und auf der anderen Seite noch eins, da ist eins für den Daumen.
1: Das hast du ja toll erklärt. Und am anderen Ende ist dann so ein Trichter noch wahrscheinlich, oder?
2: Ja, wo denn die Töne rauskommen.
1: Sehr toll. Die Klarinette hat ja eigentlich auch einen total schönen Klang. Ich mag die Klarinette fast ein bisschen lieber als die Flöte. So, Rosa, wollen wir jetzt jede Menge Freunde von dir grüßen?
2: Meine Schwester, die Carla. Und dann werde ich noch zwei grüßen, die auch Kinderradio hören, und zwar die Jula und die Alma.
1: Ja, und die grüße ich natürlich auch ganz herzlich aus dem Radio. Schön, dass ihr jetzt gerade alle zuhört. So, Auswahlspiel, Reimwörterspiel oder Gegenteilspiel, was spielen wir?
2: Geräuschespiel.
1: Du hast das versteckte Spiel entdeckt. Wow. Ja, dann lauf mal los, zeig die Klospülung her.
2: Ja.
1: Ja. Ja, ich weiß ja, darauf warten alle Kinder immer. Hoffentlich habt ihr eine laute Klospülung.
2: Das war die Klospülung.
1: Das war die Klospülung von der Rosa. Sehr cool. Und jetzt hätte ich gerne, dass du losläufst und mir deine Spardose zeigst. Schüttel die mal.
2: Hast du sie gehört?
1: Ja, habe ich gehört. Super, das ist ein Applaus. Das war die Rosa, 7 Jahre alt aus Kärnten. Und dir wünsche ich noch einen schönen Nachmittag. Schön, dass du mit dabei warst. Tschüssi.
2: Tschüss. Tschüss, André. Tschüss, Nachmittag.

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0: Nachmittags machen wir Spaß hier auf mein Kinderradio. Hier ist die Mini-Disco mit André und hier telefoniere ich mit Kinder. Wir sind jetzt in Leitung 4. Hallöle.
1: Hallo, die Lilly.
0: Lilly, herzlich willkommen in Radinos Mini-Disco. Wie alt bist du denn und in welchem Ort bist du zu Hause?
1: Ich bin 8 Jahre alt und ich wohne in Leonting.
0: Das ist im schönen Bundesland Oberösterreich, gell?
1: Ja.
0: Du, hier steht, dein Papa ist in Bayern und deshalb sprichst du auch ein bisschen bayerisch.
1: Das stimmt.
0: Das heißt, du kannst aber sagen wie, ja, Himmel, Arsch und Zwirn.
1: Ja, das stimmt.
0: Kannst du uns noch was Bayerisches beibringen?
1: Ja, ich greiz Birnbaum und Hollerstauden, ist ein guter Spruch.
0: Das stimmt allerdings. Und dann kann man noch sagen zum Beispiel, mir kannst noch Weißbier bringen.
1: Das stimmt auch.
0: Ich liebe ja, beim Pumuckl sprechen sie ja auch alle bayerisch.
1: Ja, außer der Pumuckl.
0: Ja, der Pumuckl, der spricht nicht bayerisch, das stimmt. Wenn der immer bayerisch spricht, dann klingt es immer ein bisschen komisch, weil er die Dinge nicht so richtig ausspricht.
1: Ja, das
0: aber er versucht es zumindest. So, jetzt kommt ja bald auch wieder neue Folgen vom neuen Pumuckl. Hast du den auch schon gesehen?
1: Nein, das habe ich noch nicht gesehen, aber ich werde es mir wahrscheinlich noch anschauen.
0: Das ist sehr toll, musst du unbedingt anschauen, weil auch die neuen Folgen sind sehr, sehr toll. So, Lilly, sollen wir jetzt mal jede Menge Freunde von dir grüßen?
1: Ja.
0: Leg mal los.
1: Die Emma, die Paulina, Alex, Lena, Radino, Linda, Mama von Radino, André, Marie, Anna, Theresa, Erik, zweimal den Matteo, Mami, Papi, Oma, Opa, Gedi, Benni, Greta, Lotti und mein Kuscheltier Hanni.
0: Das ist sehr süß von dir. Danke für die lieben Grüße, Lilly. Liebe Grüße kommen auch von mir aus dem Radio. Und wir zwei Hübschen, wir spielen jetzt noch ein Spiel. Auswahlspiel, Reimwörterspiel oder Gegenteilspiel? Was magst du denn spielen?
1: Das Reimwörterspiel.
0: Okay, wie funktioniert das?

0: funktioniert das?
1: Du sagst ein Wort und ich sag das Reimwort dazu.
0: Okay, geht's los?
1: Ja.
0: Gut, was reimt sich auf Fisch?
1: Tisch.
0: Tisch reimt sich auf Fisch, richtig. Was reimt sich auf Turm?
1: Wurm.
0: Wurm reimt sich auf Turm, richtig. Und was reimt sich auf Flasche?
1: Tasche.
0: Richtig, Tasche reimt sich auf Flasche. Hier kommt ein Applaus. Das war die Lilly. Die Lilly ist 8 Jahre alt aus dem Bundesland Oberösterreich und ist eine halbe Bayerin, hätte ich jetzt einmal gesagt. Ich wünsche dir noch einen schönen Nachmittag, Babaci.
1: Ich wünsche dir auch einen schönen Nachmittag.
0: Grüß dich recht sakrisch. Tschüssi.

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1: So, Musik ist aus, das heißt, es ist wieder Zeit für das nächste Kindertelefonat hier auf Radino, mein Kinderradio. Mit der Minidisco macht's besonders Spaß am Nachmittag, oder? Schauen wir mal in Leitung 2, ist da schon jemand?
2: Hallöle.
1: Hallöle, wer spricht denn da?
2: Der Oliver.
1: Oliver, ich wünsche dir einen schönen Nachmittag und herzlich willkommen in Radinos Minidisco.
2: Hi, schön, dass ich hier bin.
1: Ja, wir freuen uns auch sehr. Du, wir wollen dich ein bisschen besser kennenlernen. Wie alt bist du und in welchem Ort bist du zu Hause?
2: Ich wohne in Wien, mein Alter ist 7 Jahre.
1: 7 Jahre, da bist du schon einer von den Großen, oder?
2: Naja, ich bin halt immer noch in der ersten Klasse.
1: Naja, das ist ja egal. Aber trotzdem, gehst du schon in die Schule?
2: Ja.
1: Ja, super. Du, und was magst du am liebsten in der Schule?
2: Naja, im Garten, da mag ich das Karussell, da kann ich immer voll schnell drehen. Und wenn du manchmal schwindelig wird, ist das mir egal.
1: Aber schwindelig ist ja okay, wenn es einem schlecht wird, dann ist blöd.
2: Mhm. Ist mein Freund Leon schon mal passiert.
1: Wirklich? Und jetzt muss ich das ganz leise sagen, aber hat er kotzen müssen?
2: Ja. Oh. Wir waren zu schnell im Karussell und dann mussten wir schnell anhalten und er hat sich beim Karussell übergeben.
1: Das, ich meine, er wird es nicht lustig gefunden haben, aber du wirst wahrscheinlich gelacht haben, oder?
2: Ja.
1: Na super. Na, Hauptsache, ich hoffe mal, dir passiert das nicht. Dann ist es natürlich nicht mehr so witzig, ne? Aber es geht ihm jetzt wieder gut, oder?
2: Ja.
1: Super.
2: Nur wenn er ans Karussell gehen geht, darf man nicht so schnell drehen.
1: Das stimmt. Weil es wäre ja blöd, wenn da 5 Kinder oben sitzen und alle müssen danach kotzen, oder?
2: Ja, man darf auch nicht auf den Drehteil, wo man das Karussell andreht, so drauf gehen oder drauf halten.
1: Ja, das ist gefährlich, da muss man schon aufpassen, da hast du vollkommen recht. Danke für den Tipp, Oliver. Sag mal, jetzt warten wahrscheinlich jede Menge Freunde von dir, dass wir sie grüßen hier im Radio. Wen müssen wir grüßen?
2: Den Leon, den Arthur, den Kian, den Piet, den Fabian, den Felix.
1: Ist das der Karussell-Felix? Ja.
2: Nee, Felix ist mein Bruder. Und noch den... Und... Noch...
1: Und am besten noch alle Kinder, die gerne Karussell fahren.
2: Ja.
1: Das ist gut. Liebe Grüße kommen von mir auch noch aus dem Radio. Felix, Auswahlspiel, okay. Reimwörterspiel oder Gegenteilspiel? Was spielen wir?
2: Auswahlspiel.
1: Okay, wie
2: funktioniert... Das ist immer am leichtesten.
1: Ja, das stimmt. Ich mag ja das gerne, wenn die Kinder die schwierigen Spiele nehmen, weil dann sind es die mutigen Kinder. Aber ich spiele auch gerne das leichte Spiel. Geht's los?
2: Ja.
1: Spider-Man oder Batman?
2: Batman, der ist viel cooler wegen den Schwarzen.
1: Ja, eben, der hat ein schwarzes Outfit, das ist viel cooler. Wobei der Spider-Man halt sehr hoch springen kann, gell?
2: Ja.
1: Ja.
2: Und manchmal gehen ihnen auch die Netze aus.
1: Aber vielleicht sollten wir dem Spider-Man sagen, zieh doch einfach mal das Gewand von Batman an.
2: Ja. Mhm.
1: Weil dann wäre es ja überhaupt die coolste Figur, würde ich sagen.
2: Ja.
1: Ja. Beim Twinny, grün oder orange?
2: Grün.
1: Grün? Ich mag auch den grünen lieber. Deshalb esse ich immer den orangen zuerst und esse dann den grünen.
2: Was meinst du damit?
1: Ja, weißt du, es gibt ja beim Twinny 2 Seiten. Da gibt es die orange und die grüne Seite. Und ich mag die.
2: Twinny?
1: Ja, bei dem Eis. Ja.
2: Eigentlich beide.
1: Eigentlich beide, okay. Das lasse ich zwar beim Auswahl.
2: Orange oder Apfel ist mir egal.
1: Okay, das ist
2: zwar viel leckerer.
1: Die grüne ist nicht Apfel, die ist Birne. Ja?
2: Aber nee, für mich schmeckt es nach Apfel. Ich kaufe immer das, was Apfel ist. Das sind wahrscheinlich verschiedene Sorten.
1: Nein, das glaube ich nicht. Ich glaube einfach, du musst auf der Verpackung umschauen.
2: Drauf.
1: Na okay. Schaust du das nächste Mal nochmal genau und dann wirst du feststellen, da ist eine Birne drauf. Aber okay. Fernsehen oder Radio hören?
2: Fernsehen.
1: Fernsehen, okay. Gut, dann kommt hier dein Applaus. Und das war der Oliver, 7 Jahre alt aus der Bundeshauptstadt Wien. Und ich wünsche dir noch einen schönen Nachmittag. Tschüssi.

0: Schönen Nachmittag Österreich, hier ist die Mini-Disco bei meinem Kinderradio. Schauen wir gleich mal in die nächste Leitung. Hm? Telefonieren wir wieder, oder? Ja, so ist es. Ist schon jemand dran in Leitung 4? Hallöle.
1: Hallo, Hallöle.
0: Hallo, Hallöle und herzlich willkommen in der Mini-Disco. Wer spricht denn da?
1: Ich heiße Benedikt.
0: Benedikt, herzlich willkommen. Wir wollen dich gerne ein bisschen besser kennenlernen. Wie alt bist du und wie heißt denn der Ort, wo du wohnst?
1: Ich bin 6 Jahre und wohne in Lamprechtshausen.
0: Lamprechtshausen, das ist ja im schönen Bundesland Salzburg, gell?
1: Mhm.
0: Du, bei euch ist voll schön. Da fahren andere Leute auf Urlaub hin und du lebst dort.
1: Mhm.
0: Das ist ja toll. Du, hier steht, dass du voll gerne Lego baust.
1: Mhm.
0: Was ist das tollste Lego, das du zu Hause hast?
1: Ich habe so einen Lego-elektrischen Zug,
0: wow,
1: den man mit einer Fernsteuerung steuern kann. Und den habe ich als so ein Lego, der ist aus Lego und den habe ich zu Weihnachten gekriegt.
0: Du, ich habe mal ein YouTube-Video gesehen, die haben so viele Schienen gehabt für ihren Lego-Zug, dass sie das durchs ganze Haus fahren haben lassen können. Hast du auch so viele Schienen?
1: Ich habe eher mehr als 10, ich glaube so 20 oder so.
0: Boah, da kannst du aber dann auch schon eine ziemlich lange Zugstrecke bauen, gell?
1: Mhm.
0: Das ist ja voll toll. Und hast du dann auch jede Menge Waggons und so dazu?
1: 2 Waggone haben dazugehört.
0: Wow, das ist ja toll. Großartig. So, Benedikt, wir grüßen jetzt jede Menge Freunde von dir hier in der Mini-Disco. Wen müssen wir alles grüßen?
1: Meine Omas, meine Opas, Paul und Anton, Valentin und Xaver, Laurenz, Lea Aurelia, meine Mama und mein Papa, meine Schwester, die Fine und die Carlotta. Und das waren alle.
0: Und ich schicke euch noch...
1: Und den André.
0: Du bist süß. Danke dir, Benedikt. Liebe Grüße auch von mir aus dem Radiostudio direkt zu euch in schöne Bundesland Salzburg. So, Auswahlspiel, Reimwörterspiel oder Gegenteilspiel? Was spielen wir?
1: Das Auswahlspiel.
0: Wie funktioniert das Auswahlspiel?
1: Du sagst 2 Sachen und ich sag, was ich lieber mag.
0: Und du bist konzentriert, legen wir los?
1: Mhm.
0: Mhm. Lange ausschlafen oder früh aufstehen?
1: Lange ausschlafen.
0: Vor allem unter der Woche wahrscheinlich, oder?
1: Mhm.
0: Ich mag ja am liebsten lange ausschlafen, wenn ich eigentlich früh aufstehen muss. Weil wenn ich lange schlafen könnte, wache ich komischerweise immer zu früh auf. Das ist blöd. So, duschen oder baden?
1: Baden.
0: Da kann man tollere Spiele spielen, gell?
1: Mhm.
0: Finde ich auch. So, was ist die letzte Frage? Kinderlieder oder Geschichten?
1: Geschichten.
0: Und was ist deine Lieblingsgeschichte?
1: Was ist was?
0: Was ist was? Die haben tolle Folgen. Die spielen wir auch immer wieder hier bei uns im Hörspiel. So, hier kommt ein Applaus. Also, der Benedikt liebt Radinos Kopfkino, wie es ausschaut, mit den Was-ist-was-Folgen. So, der Benedikt ist 6 Jahre alt, kommt aus Lamprechtshausen im Bundesland Salzburg und er war heute mit dabei. Ich wünsche dir einen schönen Nachmittag. Tschüssi.
1: Tschüss, André. Schönen Nachmittag.
2: Ich muss schon wieder schlafen, das kostet mich Zeit. Besonders nachts bin ich regelmäßig stundenlang zu gar nichts bereit.

0: und schön zu decken.
1: Achtung, Achtung, jetzt kommt wieder eine dinotastische Sprachnachricht.
2: Hallo André, ich wohne in Grofeier und ich bin der Jakob.
3: Und ich bin die Nora.
2: Und wir wohnen und wir hören gerne deine Geschichten und Lieder.
3: Schönen Nachmittag.
4: Hallo, wir sind Radino und wir sind gerade in meinem Bauernhaus. Ja. Wir haben Kuscheltiere, Puppen,
5: Essen, Trinken,
4: alles.
5: Und natürlich dich dabei.
4: Dich dabei.
5: Bye. Ich bin Annika.
6: Und ich bin Paula.
5: Und wir sind große Fans von dir. Grüß deine Mama und dein Papa. Tschüss.
7: Hallo Radino. Ich bin die Caroline. Ich bin 5 Jahre alt und ich wohne in Altlenkbach. Ich höre jeden Tag das Kinderradio und ich schaue die wahnsinnig gerne mit meiner Schwester. Ich spiele auch gerne mit meiner Schwester. Und ich habe sie auch lieb. Tschüss, lieber Radino.
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1: Na, ist Radio nicht was Tolles? Radio macht so viel Spaß, das kann man nebenbei, neben dem Spielen hören. Da kriegt man Geschichten, da kriegt man Lieder zum Mitsingen und... Hier der Minidisco gibt es am Nachmittag auch tolle Telefonate mit Kindern, die alle was zu erzählen haben. So, jetzt rufen wir mal geschwind im Burgenland an, weil da hat sich die Pia nämlich angemeldet für ein Telefonat in der Minidisco. Jetzt ist es für die Pia soweit.
2: Hi, danke.
1: Hallöle, Pia. Einen schönen Hallo. Nachmittag. Wie geht's dir?
2: Gut.
1: Du gingst ja voll fröhlich. Hast einen guten Tag gehabt?
2: Ja.
1: Du, was hast denn heute alles gemacht?
2: Ich habe gespielt im Kindergarten.
1: Das ist ja toll. Und was hast du Schönes gespielt?
2: Ich habe gemalt und ausgemalt. Und du meinst mit wem oder was?
1: Nein, das mit dem Malen, das hat mir schon gereicht. Das ist super, weil hier auf der Anmeldung steht nämlich oben, du möchtest gerne mal Malerin werden.
2: Ja.
1: Dann war es ja klar, dass du heute den ganzen Tag gemalt hast, oder?
2: Ja.
1: Wahnsinn. Du schickst du mir vielleicht mal ein tolles Bild von dir?
2: Ja.
1: Das wäre total schön. Ich liebe ja Zeichnungen. Und wenn mir dann die Kinder die Zeichnungen schicken, finde ich es noch viel besser. Wir stellen das alles immer auf Radinos Webseite dann zum Anschauen rauf. Wenn du magst, kann ich dein Bild dann ja auch dazu stellen. Dann können es alle anschauen.
2: Ja.
1: Schön.
2: Ja.
1: Pia, wie alt bist du?
2: 5.
1: Und in welchem Ort wohnst du?
2: In Österreich.
1: Okay, Österreich
2: in
1: ist ja...
2: In Oggau.
1: In Oggau. Österreich ist ja unser Land und Oggau ist der Ort, in dem du wohnst. Und dieser ja. Ort... liegt im Bundesland Burgenland. Wow. Voll kompliziert irgendwie, gell?
2: Ja.
1: Naja, aber wenigstens haben wir wieder ein bisschen was gelernt, oder?
2: Ja.
1: Du, Pia, jetzt warten alle deine Freunde vor dem Radiogerät, dass du sie grüßt. Ich denke, wir lassen sie nicht mehr länger warten und du zählst sie einfach mal auf, okay?
2: Ja.
1: Geht los.
2: Die Marisa, die Liebe und die Helene, die Miriam.
1: Und ich schicke euch liebe Grüße ins Burgenland.
2: Ja. Und die Und
1: okay, die dürfen wir natürlich nicht vergessen. Gut. Auswahlspiel, Reimwörterspiel oder Gegenteilspiel? Was für ein Spiel
2: Auswahl.
1: Spielen wir? Das Auswahlspiel. Kannst du das den Kindern vor den Radiogeräten schnell mal erklären?
2: Ja, du sagst zwei Wörter und ich sag, was ich lieber mag.
1: Okay, geht's los?
2: Ja.
1: Gut. Frühstück oder Mittagessen?
2: Frühstück.
1: Frühstück. Und was isst du immer gerne zum Frühstück?
2: Das mir halt einfällt.
1: Okay, dann hast du ja viel Abwechslung. Das ist großartig. Finde ich super. Gut, kochen helfen oder Tischdecken?
2: Beides.
1: Naja, beides funktioniert nicht, weil beim Auswahlspiel muss man sich entscheiden. Was magst du lieber? Kochen helfen oder Tischdecken?
2: Kochen helfen.
1: Kochen helfen. Okay, super. Und jetzt kommt eine tolle Frage für eine Dame, die gern malt. Filzstifte oder Wasserfarben?
2: Wasserfarben.
1: Wasserfarben. Wasserfarben sind wirklich toll. Hier kommt ein Applaus. Das war die Pia, 5 Jahre alt aus dem Bundesland Burgenland, die heute Nachmittag hier mit dabei war in der Minidisco. Pia, schönen Nachmittag noch. Tschüssi.
3: Hey, hombre. Seht ihr diese Kuda? Caramba, die kommt aus Kuba. Dort gibt es eine Kuhfabrik. Da baut man Kühe Stück für Stück. Und das geht so.

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8: Hallo, hier ist der David und jetzt kommen wieder die Nachrichten von dieser Stunde. Es gibt ab sofort eine Weltkarte von unterirdischen Pilzen. Diese Karte zeigt die Netzwerke von speziellen Pilzen, die unter der Erde leben. Diese Pilze helfen Pflanzen, indem sie ihnen Nährstoffe und Wasser geben. Im Austausch bekommen sie von den Pflanzen Kohlenstoff. Diese Pilzfäden sind so zahlreich, dass sie aneinandergereiht von der Erde bis zur Sonne reichen könnten. Und das 1 Milliarde Mal. In einem Teelöffel Erde können bis zu 10 Meter dieser Fäden stecken. Die Karte hilft Forscherinnen und Forschern zu verstehen, wo die Pilze wachsen und wie wichtig sie für die Erde sind. Besonders Graslandschaften sind für sie wichtig, aber leider gehen viele davon verloren. Die Karte soll helfen, diese wichtigen Gebiete zu schützen. Studieren und forschen wie die Großen, das können Kinder in unserer Bundeshauptstadt Wien in diesem Sommer wieder auf der Kinderuni. 600 Wissenschaftlerinnen und Wissenschaftler bringen Schulkindern zwischen 7 und 12 Jahren bei spannenden Vorlesungen in den unterschiedlichsten Bereichen viele Informationen näher. Von Weltraum über Medizin bis hin zu gesunder Ernährung. Damit das Lernen in den Sommerferien auch ohne Druck möglich ist, gibt es auf der Kinderuni keine Prüfungen und Tests. Am Ende der 2 Wochen findet dann für alle teilnehmenden Kinder eine Sponsionsfeier statt, bei der jedes Kind eine Urkunde bekommt. Die Anmeldung läuft ab sofort. Alle wichtigen Infos findest du im Internet auf kinderuni-anmeldung.at. Lesen wird richtig cool diesen Sommer. In der Bundeshauptstadt Wien können sich Kinder ab 6 Jahren ab sofort ein spannendes Stickerbuch in den Stadt-Wien-Büchereien abholen. Drehbuch mit Drache heißt es, und darin geht's um eine Runde von Freundinnen und Freunden, die gemeinsam versuchen, einen Film zu drehen. Ja, und wie der Name des Buches schon verrät, auch ein Drache spielt dabei eine Rolle. Wie kommt man zu den Pickerln fürs Stickerbuch? Ganz einfach, man borgt sich Bücher, Hörbücher oder auch Zeitschriften in den Wiener Büchereien aus, bewertet diese und bekommt dafür je 3 Überraschungspickerl. Damit wird das Stickerbuch schnell befüllt und jede Menge Abenteuer im Kopf entstehen dabei auch.
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9: Heute wird's richtig dreckig. Aber zuerst mal ein Hallo an alle vor den Lautsprechern. Schön, dass du wieder Radinos Werkstatt eingeschaltet hast. Du fragst dich sicher, warum es dreckig wird. Ganz einfach. Wir bauen heute unsere eigene Matschküche. Von Matsch steht zwar nichts in der Bauanleitung, aber ohne geht's ja nicht. Die Matschküche ist aber schon ein größeres Projekt. Dafür braucht man schon ein bisschen Zeit.
10: Ja, aber wir haben's ja nicht eilig. Wichtig ist, dass wir sorgfältig arbeiten und nichts überstürzen.
9: Und uns an die Bauanleitung halten. Und da steht auch, was wir zum Bauen brauchen. Eine Möbelpalette, 2 mittlere Obstkisten, jede Menge Schrauben und ein Hundenapf wird unser Waschbecken. Die komplette Liste gibt's wie immer in der Bauanleitung, zu finden auf der Mein-Kinder-Radio-Webseite. Aber wir beginnen wie immer am Anfang. Los geht's!
10: Ja, der Anfang ist auf jeden Fall, dass wir mal alles zurechtlegen, was wir für die Matschküche brauchen. Es gibt ja nichts Blöderes, als wenn man mittendrin draufkommt, dass etwas fehlt und man deswegen nicht weitermachen kann. Für die zugeschnittenen Holzstücke fragt man am besten beim Holzzuschnitt im Baumarkt nach. Dann kann man sich daheim voll und ganz auf das Zusammenbauen konzentrieren.
9: Gut, dass wir das schon gemacht haben. Da können wir gleich mal mit dem Zusammenbauen beginnen. In der Bauanleitung steht, dass die Obstkisten die Füße sind. Ist das nicht ein bisschen nieder?
10: Ja, nicht, wenn man sie dreht und dann so aufstellt. Erstens haben wir dann eine perfekte Höhe und zweitens hat man dann gleich links und rechts ein Regal, wo man seine Sachen reingeben kann. Auf die beiden Obstkistenfüße wird dann die Arbeitsplatte, die wir beim Holzzuschnitt zuschneiden haben lassen, aufgesetzt und angeschraubt.
9: Das schaut ja schon mal gut aus.
10: Ja, das finde ich auch. Jetzt können wir schon mit der Stichsäge das Loch für die Spüle aussägen. Dazu zeichnen wir zuerst unser Loch an und bohren mit dem Holzbohrer ein 10 mm Loch hinein. So, das ist jetzt unser Startpunkt für die Stichsäge. Nach dem Ausschneiden müssen wir noch alle rauen Stellen glatt schleifen. Das ist wieder eine Aufgabe für dich, hätte ich gesagt.
9: Das weiß ich doch. Deswegen habe ich mir schon mal das Handpapier geschnappt. Und schön glatt schleifen.
10: Aber schau wirklich genau, dass nirgendwo mehr Splitter oder Späne wegstehen, woran man sich verletzen könnte.
9: Wird gemacht. Boah, das ist aber ganz schön anstrengend. Gibt's dafür nicht auch eine Maschine?
10: Sicher, aber wenn man mit der Hand arbeitet, dann wird das Ergebnis viel genauer. Es dauert zwar ein bisschen länger, aber ich bin mir sicher, du schaffst es.
9: Na gut, aber das nächste Mal schleifst dann wieder du. Immer schön abwechseln. Jetzt geht's aber weiter nach Plan. Ich bin schon gespannt, was mit der Palette passiert.
10: Ja, das war ein gutes Stichwort. Darum kümmern wir uns jetzt. An die Palette bringen wir die Konstruktionshölzer an. Die Konstruktionshölzer entsprechend der Skizze vorbohren und mit je 3 Schrauben vorne und außen bündig auf den 3 mittleren und den 3 unteren Palettenklötzen verschrauben. Wer das jetzt nicht verstanden hat, kein Problem. In der Anleitung sieht man es dann ganz genau mit den Bildern.
9: Wenn man sieht, wo es hinkommt, dann ist es eigentlich gar nicht mehr so kompliziert.
10: Du hast recht. Eine gute Anleitung ist eigentlich schon die halbe Miete. Übrigens, mit diesen Konstruktionshölzern entstehen zwischen den Palettenklötzen Fächer für die verschiedensten Dinge.
9: Ah, du meinst doch wohl Matsch, oder?
10: Ja, wenn du der Meinung bist, dass da Matsch rein muss, okay. Aber zuerst bauen wir mal fertig. Die Palette schrauben wir jetzt mit unserem Tisch zusammen. So ergibt sich auch gleich eine Rückwand und die ganze Küche steht richtig stabil.
9: Jetzt haben wir ja schon fast alles von unserem Material verbaut. Es bleibt nur mehr dieses runde Holz übrig. Haben wir das vielleicht irgendwo vergessen?
10: Nein, nein, schau mal in der Bauanleitung. Da steht's doch. Diesen Rundstab montieren wir mit den Halterungen oben an die Palette. Dort kann man dann auch nochmal Küchenutensilien draufhängen. Und nein, ich meine nicht den Matsch.
9: Und jetzt Wassermarsch!
10: Stopp. Du willst ja sicher länger was von deiner Matschküche haben, oder? Damit sie auch lange hält, sollten wir vorher noch einen Holzschutz auftragen.
9: Das dauert ja noch ewig, bis ich damit spielen kann.
10: Ja, richtig, aber dann dafür länger.
9: Alles klar, na dann noch schnell anstreichen. Und wer selber eine Matschküche baut, der kann uns gerne Fotos davon schicken. An radino@meinkinderradio.at.
10: Ja, da würden wir uns sehr freuen. Und ich find's schön, dass du wieder mit dabei warst. Viel Spaß und bis zum nächsten Mal.
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0: Die Urquelle. Michael und John hatten Windpocken und durften ihr Zimmer nicht verlassen. Um sich die Zeit zu vertreiben, spielten sie eine Runde Badminton.
1: Haha, im Badminton habe ich dich immer geschlagen! Juhu, ich habe gewonnen! Ich bin der beste Spieler der Welt!
0: Wendy war genervt. Sie saß an ihrem Schreibtisch und machte Hausaufgaben, aber bei dem Lärm konnte sie sich nicht konzentrieren.
1: Los, ich hab Aufschlag!
2: Nein, ich!
1: Wenn du meinst, ich schlag dich sowieso!
3: Hey, ihr zwei, sagt mal, geht's noch? Stört es euch, wenn ich versuche zu arbeiten?
1: Nein, Wendy! Mach nur weiter! Wir kriegen langsam Durst! Kannst du uns was zu trinken bringen?
3: Sonst noch was? Glaubst du, ich hab nichts anderes zu tun?
2: Naja. Jedenfalls hat Mom gesagt, dass wir sehr krank sind und dass du dich um uns kümmern sollst, ja!
3: Ist nicht wahr! Sie hat nur gemeint, ich soll aufpassen, dass sie keine Dummheiten macht. Aber ich bin nicht dazu da, euch zu bedienen, kapiert? Ihr seid echte Nervensägen, seitdem ihr krank seid.
1: Ja, vielleicht, aber dafür können wir nichts. Seit wir die Windpocken haben, ist es, als wären wir im Gefängnis.
4: Wir sind super ansteckend.
3: Du machst mir keine Angst. Ich habe die Windpocken schon gehabt. Und zweimal kriegt man die nicht.
0: Das Fenster ging auf. Peter und Tinkerbell kamen hereingeflogen.
2: Hallo zusammen.
1: Hallo, Peter.
2: Hallo, Tinkerbell. Freust du dich, mich zu sehen, Wendy?
3: Immer, Peter.
2: Also, seid ihr soweit?
1: Ja,
2: wir sind schon ewig nicht mehr aus dem Haus gekommen. Wir wollen nach...
3: Deine Schminke ist total lustig, Michael. Aber ich würde an deiner Stelle...
1: Fass meine Pustel nicht an, sonst kriegst du das auch.
2: Also dann, wann fliegen wir los?
1: Jetzt gleich,
2: auch nach Nimmerland.
3: Ich will ja keine Spaßbremse sein, aber ich glaube, ihr habt was vergessen. Ihr seid ansteckend.
2: Nein.
3: Für euch wird nichts aus Nimmerland.
2: Das kannst du uns nicht antun.
1: Wir machen uns so klein wie Mäuse.
2: Ihr wollt doch nicht, dass die verlorenen Kinder sich anstecken, oder?
3: Also kommt keiner mit.
2: Oh,
3: das
2: doch.
0: Peter packte Tinkerbell und schüttelte sie über Wendys Kopf, sodass sich der ganze Sternenstaub über Wendy verteilte. Dann flogen die drei zum Fenster hinaus und machten sich ohne John und Michael auf den Weg nach Nimmerland. Auf der Jolly Roger kämpfte Hooks Mannschaft gegen einen bestialischen Fischgestank an. Dagen hatte nämlich Kabeljau in einem Fass eingelegt.
5: Welche Pestilenz! Ich ertrage es nicht mehr!
6: Was bedeutet Pestilenz?
5: Das bedeutet, dass dieser Gestank einfach widerlich ist.
6: Wahrscheinlich sitzt dieser Gestank im Holz von...
0: Chulun blickte auf das Fass mit dem Fisch vor ihm, aus dem der penetrante Geruch strömte. Ihm wurde schlecht und er fiel hin. Dabei stieß er gegen das Fass, dessen Inhalt sich auf den Schiffsplanken verteilte. Dagen nahm einen der Fische und schnupperte daran.
7: Oh, riech doch mal,
5: nein.
7: Dieser Duft, wunderbar!
0: Hook, der in seiner Kajüte saß, ärgerte sich über den Lärm an Deck.
8: Ah, was haben sich diese Idioten wieder einfallen lassen, um mich wütend zu machen? Mr. Smee!
9: Bin schon da, Captain.
0: Smee kam mit einem Tablett Tee herein.
10: Ich nehme den Tee auf der Brücke.
0: Der Mannschaft war so schlecht, dass sie sich übergeben musste. Zu allem Unglück hielt Dagen ihnen den stinkenden Fisch direkt vor die Nase.
7: Riech doch mal diesen Duft. Er liegt erst seit einer Woche in der Marinade. Dieser Kabeljau wird eine wahre Gaumenfreude, glaubt mir. Da sind lauter...
0: Dagen, der hinter Gerot herrannte, rutschte auf einem der Fische aus, die immer noch auf den Planken lagen. Dabei flog der Fisch in hohem Bogen auf die Brücke und landete in Hooks Teetasse. Ein Schwall Tee landete in Hooks Gesicht.
10: Dieser Küsköster...
9: Nehmen Sie doch mein Taschentuch, Captain.
5: Glaubst du, jetzt ist der richtige Moment, um dem Captain zu sagen, dass wir im Fantasiebaum leben möchten?
0: Im nächsten Moment landeten Peter, Tinkerbell und Wendy beim Fantasiebaum. Die verlorenen Kinder, die sich die Zeit mit Spielen vertrieben hatten, freuten sich, als sie sie sahen.
11: John und Michael!
3: Zu Hause. Sie haben ganz schlimm die Windpocken.
11: Peter!
0: Da kam Prinzessin Lilly angelaufen. Sie war ganz aufgeregt.
11: Peter, schnell!
2: Was ist los?
11: Na mein Vater. Er braucht dich. Er hat gesagt, nur Peter. Und dass die Lage ernst ist. Komm, er erwartet.
12: Hey.
3: Moment, es kommt nicht in Frage, dass ich Peter allein gehen
11: mein
3: lasse.
11: Mein Vater hat gesagt, nur Peter.
3: Ach ja? Aber du gehst schon mit ihm, oder?
11: Na klar, warum nicht? Ich bin immerhin die Prinzessin.
3: Und ich bin die Königin von Nimmerland. Los, gehen wir.
11: Wenn du vor meinem Vater stehst, spielst du dich nicht mehr so auf. Das ist sicher.
13: Immer dasselbe mit den Mädchen. Zum Glück sind Feen nicht so.
11: Jedenfalls, wenn Wendy mitkommt, dann komme ich auch mit.
13: Okay, bis bald. Viel Spaß.
0: Die verlorenen Kinder überlegten, was sie jetzt tun sollten.
11: Also, was wollt ihr spielen?
14: Ich weiß was. Wir spielen Fangen und ich fange euch.
1: Chops. Wer trifft die Entscheidungen, wenn Peter nicht da ist?
14: Ich weiß nicht, wer,
1: Das bin ich. Und weißt du auch warum? Weil ich der Intelligenteste von uns bin.
11: Oh nein. Erstens bist du nicht der Intelligenteste. Und zweitens müsste das doch wohl eher ein hübsches Mädchen sein. Wie ich. Ich treffe jetzt die Entscheidungen.
14: Oh
1: nein. Wie im Leben.
11: Nein. Unmöglich.
0: Unterdessen trug Sorrow dem Käpt'n ein dringendes Anliegen vor. Die Mannschaft wollte nämlich gern im Fantasiebaum der Kinder leben.
5: Anscheinend leben diese dummen Kinder in einem Baum, der ein wahrer Palast ist. Sie werden von Domestiken mit weißen Handschuhen bedient und schlafen in riesigen Zimmern. Und der Gipfel des Luxus, diese Gören haben Duschen.
7: Und Camille auch.
0: Deggen kam schon wieder mit einem stinkenden Fisch an.
7: Haben Sie auch so leckere Kabeljau? Das glaube ich nicht. Sowas fällt nicht vom Himmel.
5: Also, ich habe gehört, dass Cynthia einen Raum hat, in dem sie alle möglichen Zaubertränke herstellen kann. Tinkerbell hat eine fantastische Garderobe und ich glaube, die Knirpse haben einen märchenhaften Schatz.
8: Ihr macht sich wahnsinnig! Niemand hat diesen Fantasiebaum je gefunden. So, Schluss mit dem unnötigen Geschwätz. Außerdem ist mir dieser Baum so egal wie mein erster Haken.
15: Sie haben ja völlig recht. Das Zimmer dieses Peter Pan ist dreimal so groß wie Ihre Kajüte, aber wo ist das Problem? Ein wenig Bescheidenheit. Muss man denn immer das Größte haben?
8: Sein Zimmer ist dreimal so groß wie meine Kajüte? Das ist demütigend! Also wie lange wollt ihr es noch hinnehmen, dass die Ehre eures Käpt'ns vor aller Welt mit Füßen getreten wird? Los, suchen wir diesen Baum!
0: Kurze Zeit später trafen Peter, Tinkerbell, Wendy und Lilly im Indianerdorf ein. Sie suchten den Häuptling in seinem Zelt auf.
16: Peter. Wendy, du bist auch da. Sei willkommen. Wir brauchen deine Fähigkeiten bei dieser gefährlichen Geschichte. Ich habe euch zu mir bringen lassen, weil unser geliebtes Nimmerland in großer Gefahr ist. Die Quelle des Ursprungs, die alles Leben auf der Insel hervorgebracht hat, ist dabei zu versiegen.
2: Was passiert, wenn sie austrocknet?
16: Auf unserem Land wird nie wieder etwas wachsen. Wir müssen alles tun, um diese Katastrophe zu verhindern.
2: Oh, Sie haben mich erschreckt, Häuptling. Sie muss abgedichtet werden. Wir säubern sie und dann fließt sie wie zuvor. Ist doch ganz einfach.
0: Peter wollte schon wieder gehen, aber Wendy hielt ihn zurück.
11: Peter, irgendwas sagt mir, dass es nicht so einfach sein kann.
16: Gut überlegt, Wendy. Damit die Quelle wieder fließt, muss ein Trank hineingefüllt werden, bestehend aus dem Haar einer Sylphie, einer Handvoll Schlamm aus der Höhle des Monsters des verwunschenen Sumpfes und einer Fiole Wasser aus der Lagune der Meerjungfrauen. Und wenn ihr diese Bestandteile habt, müsst ihr dem Wächter der Quelle gegenübertreten, dem schrecklichen Megatriziner.
11: Wenn sie Angst haben, sollen sie es gleich sagen.
3: Ich glaube nicht, dass die Quelle von selbst wieder anfängt zu sprudeln.
11: Da gebe ich dir recht. Aber die Tränen der Meerjungfrauen werden sprudeln, wenn ich ihnen zeige, wo es lang geht.
3: Ich werde diesen Sylphies ein paar verpassen.
11: Und ich dem Sumpfmonster das
2: Hier langsam, wartet auf mich. Ich leite die Operation, ist das klar?
0: Die verlorenen Kinder stritten immer noch darüber, wer der Anführer sein sollte, solange Peter weg war.
11: Ein echter Anführer muss außergewöhnliche Talente haben und er muss vieles können, wie, mit den Tieren sprechen zum Beispiel.
0: Mira hatte eine kleine Flöte bei sich. Als sie hineinblies, kamen ein paar Möwen angeflogen und ließen sich bei ihr nieder. Schon bald tauchten immer mehr Möwen auf.
11: Wie geht es euch, meine Schönen? Ich mag euch ja, aber ihr seid ein bisschen aufdringlich.
3: Ein echter Anführer muss mit Waffen umgehen können.
0: Cynthia hatte ein spezielles Kanonenrohr entwickelt, das sie anstelle von Kanonenkugeln mit Früchten und Pulver befüllt hatte. Aber das Obst verstopfte das Rohr und es explodierte. Alle Kinder waren jetzt mit Ruß bedeckt.
3: Nicht der Rede wert, das muss nur eingestellt werden. Juhu!
0: Maya rutschte an einem der Seile herunter, die sie zum Spielen an den Bäumen befestigt hatten. Dann machte sie einen Salto und landete sicher auf dem Boden.
11: Ein echter Anführer fällt immer auf seine Füße.
0: Maya stolperte über eine Baumwurzel und fiel der Länge nach hin. Die Kinder mussten lachen, die Piraten ebenfalls. Die hatten sich nämlich hinter einem Baum in der Nähe versteckt und beobachteten die Kinder.
11: Nein, ein Anführer ist einer, der gut zielen kann.
0: Baby nahm die Zielscheibe ins Visier, die an einem großen Baum hing. Dann schoss er mit seiner Zwille einen Stein auf die Scheibe und traf genau in die Mitte. Doch durch den starken Aufprall wurde der Stein zurückkatapultiert und schlug gegen Babys Hinterkopf.
11: Ja, ich werde der Anführer, ich werde der Anführer.
1: Oh. Jetzt mal im Ernst, in diesem Buch steht, ein Anführer ist vor allem jemand, der lesen kann und der erklären kann, warum er diesen oder jenen Befehl gibt. Sonst könnte er seine Truppen nie motivieren und sie würden niemals auf ihn hören.
0: Wenn Stringbean mit seiner monotonen Stimme sprach, schliefen die Kinder fast jedes Mal ein.
1: Seid ihr motiviert?
0: Im nächsten Moment erschien Chubbs mit einem Fischgericht, das er auf einem Teller angerichtet hatte.
11: Was machst du? Den Küchenchef?
14: Ja, genau.
0: Die Piraten waren inzwischen eingeschlafen. Jetzt wachten sie von dem herrlichen Duft auf, den das Fischgericht verströmte.
11: Das hast du gut gemacht, Chubbs. Hey!
0: Plötzlich flogen die Möwen auf Chubbs zu. Der Fischgeruch zog sie an.
14: Hey, das ist mein Fisch!
0: Mira blies schnell in ihre Flöte und die Möwen flogen davon.
11: Bis bald!
0: Und schon stritten die Kinder weiter. Die Piraten beobachteten sie immer noch.
7: Am besten lassen wir sie ihre schmutzige Wäsche ohne uns.
8: Bleib hier, du Spatzenhirn, wir haben zu tun. Peter Pan ist nicht da und sie streiten sich. Das ist der perfekte Augenblick für eine Attacke.
1: Du bist eine Katastrophe.
11: Du kannst nichts als Bücher lesen. Ich rede mich jetzt nicht. Ich bin der Anführer.
8: Wir stürzen uns auf sie wie ein Adler auf seine Beute. Dann legen wir sie in Ketten. Und zwingen Sie uns zu sagen, wo dieser Fantasiebaum ist. Attacke!
0: Als die Kinder die Piraten sahen, liefen sie panisch davon. Nur Chubbs stellte sich Huck und seinen Männern in den Weg.
14: Stopp!
8: Was ist da? Hättet ihr vielleicht die Güte, mir zu erklären, warum ihr aufgehört habt, die Knirpse zu verfolgen?
7: Haben Sie es nicht gehört? Er hat Stopp gesagt. Und bei uns hört man auf, wenn jemand Stopp sagt. Oh. Sonst geht's nicht. Stimmt's nicht, Freunde? Wenn wir Fangen spielen und einer sagt Stopp, dann bleiben wir stehen.
8: Oh, ich verstehe, was ihr meint. Aber euch ist etwas entgangen. Wir spielen hier nicht, ihr Trottel!
7: Was habt ihr denn nur? Er hat gesagt Stopp. Ich respektiere es, wenn jemand Stopp sagt.
8: Hey.
7: Was ist?
8: Du sollst wissen, dass du auch meinem Fuß Respekt schuldest!
0: Huck hatte Deggen einen Tritt in seinen Hintern verpasst. Der Pirat flog durch die Luft und landete im nahegelegenen See. Inzwischen hatte

0: dran. Gute Arbeit.
1: Danke. Freut euch nicht zu früh. Hey, Peter, jetzt wird nicht geträumt. Wir sind erst am Anfang unserer Mission.
2: Oh.
3: Während die Piraten und die Kinder immer noch gegeneinander kämpften, machten Peter, Tinkerbell, Wendy und Lilly sich auf den Weg zum verwunschenen Sumpf. Bald hatten sie ihn erreicht. Mit einer brennenden Fackel lockte Peter das Monster an. Das gehörte zum Ablenkungsmanöver, damit Tinkerbell den Schlamm aus der Höhle des Ungeheuers holen konnte.
4: Du erwischst mich nie, du dämliche Eidechse! Ich hab dich für schneller gehalten! Was ist? Magst du nicht mit dem Feuer spielen?
1: Los, Tinkerbell! Bin schon weg!
4: Es wäre mir recht, wenn ihr euch beeilen würdet! Habt ihr den Schlamm oder nicht?
1: Nein!
4: Dann müssen wir noch ein bisschen länger fangen spielen!
1: Und hier haben wir eine Handvoll Schlamm aus der Höhle des Monsters des verwunschenen Sumpfes.
5: Ja!
3: Als Peter zufällig hochblickte, sah er die Mädchen davonfliegen. Er ließ das Monster links liegen und eilte seinen Freundinnen hinterher. Das Gerangel zwischen den Piraten und den Kindern ging weiter. Zwischendurch sah es so aus, als würden die Piraten den Kampf für sich entscheiden. Aber schließlich gelang es den Kindern, auf einen der Bäume zu flüchten.
6: Verlorene Kinder 1, Piraten 0.
7: Ihr habt noch nicht gewonnen.
3: In der Zwischenzeit hatten Peter, Tinkerbell, Wendy und Lilly die Lagune der Meerjungfrauen erreicht. Jetzt brauchten sie nur noch Wasser aus der Lagune und sie hatten alle drei Zutaten für den Trank der Urquelle zusammen. Natürlich mussten sie sich vor den Meerjungfrauen in Acht nehmen. Doch sie hatten einen tollen Plan. Während Peter, Wendy und Tinkerbell die Meerjungfrauen ablenkten, sollte Lilly sich im hohen Ufergras verstecken und sich bei passender Gelegenheit an den Uferrand schleichen, um etwas Wasser abzufüllen.
1: Wie nett, dass ihr uns besucht. Kommt schwimmen, das Wasser ist herrlich.
5: Nein, nein, nein, du bist nicht schnell genug.
4: Du auch nicht, Chloe.
1: Ich dachte, die Meerjungfrauen wären schneller.
5: Zeig ich's.
4: Daneben.
1: Wenn ihr hier seid, um uns zu nerven, dann habt ihr es geschafft. Ihr seid solche...
3: Zoe entdeckte Lilly am Ufer der Lagune und sah, wie sie Wasser in eine kleine Flasche füllte.
1: Dafür wirst du bezahlen, Lilly. Geschafft, ich hab's.
4: Bravo, Prinzessin. Bis bald, Meerjungfrauen.
1: Jetzt haben wir alles.
4: Schnell zur Quelle.
3: Die Piraten versuchten, die Kinder von dem Baum herunterzuholen, ohne Erfolg. Da trat Hook hervor, um den Kindern einen Vorschlag zu machen.
8: Nachdem ich die Lage geprüft habe, habe ich beschlossen, meine Männer nicht loszuschicken, um euch zu massakrieren. Ich schlage euch einen Kampf der Anführer vor. Ich trete eurem Helden gegenüber. Wenn ich gewinne, teilt ihr mir den Standort eures Fantasiebaumes mit. Wenn ich jedoch unerwarteterweise verlieren sollte, verpflichten meine Mannschaft und ich selbst uns abzuziehen. Piratenehrenwort.
9: Diesem Ehrenwort traue ich nicht.
5: Wer tut das schon?
6: Jetzt brauchen wir einen Anführer.
5: Nein,
6: ich finde, wir müssen das einfach so sehen, dass wir alle Anführer sind.
3: Peter, Tinkerbell, Wendy und Lilly hatten inzwischen die Höhle erreicht, in der sich die Urquelle befand. Aber die Höhle war sehr groß und es würde sicher eine Weile dauern, bis sie die Quelle gefunden hatten. Außerdem mussten sie jederzeit damit rechnen, dem gefürchteten Wächter der Quelle zu begegnen, vor dem der Häuptling sie gewarnt hatte.
5: Glaubst du, das ist der Megatrizilla? Er hört sich wirklich furchtbar an.
3: Da tauchte das Ungetüm auch schon auf.
4: Tinkerbell, du musst ihn ablenken, schnell!
1: Hey, du! Aus der Nähe bist du ja noch hässlicher, als man von weitem denkt. Sehr gut, Tinkerbell, lenk ihn weiter ab, dann führen wir unseren Plan durch.
3: Lilly drückte Wendy ein Seil in die Hand.
5: Hier, Wendy. Erstmal wird Lilly Steine auf das Monster fallen lassen.
1: Und dann fesselst du ihm die Pfoten. Ich hab alles verstanden.
4: Und wo komme ich bei eurem Plan ins Spiel?
5: Es wäre nicht schlecht, wenn du, während wir uns um das Monster kümmern, versuchen würdest, die Quelle zu finden. Deswegen sind wir doch hier.
3: Unterdessen wartete Hook ungeduldig auf die Entscheidung der Kinder.

0: und seine Männer ein Nickerchen machten.
1: Was ist jetzt?
2: Nach reiflicher Überlegung haben wir den Beschluss gefasst, euch zu vermöbeln.
1: Na schön! Ihr werdet keine Gelegenheit haben, diesen Fehler zweimal zu machen. Piraten, Attacke!
3: Verlorene
2: Kinder!
4: Alle für alle! Alle für alle! Attacke!
0: Kurze Zeit später hatte Peter die versiegte Quelle gefunden. Er schüttete die drei Zutaten hinein und staunte, wie schnell sich die Quelle wieder mit Wasser füllte. Dann flog er zu den Mädchen zurück, die das Monster in Schach hielten. Nachdem Wendy das Ungetüm gefesselt hatte, hielt sie das Seilende fest in der Hand.
5: Das war's, Mission erfüllt! Kommt, hier gibt es nichts mehr zu tun!
0: Wendy konnte das Seil nicht länger halten. Jetzt war das Monster wieder frei und ging auf Lilly los. Schnell streute Tinkerbell ihren Sternenstaub über sie und die Freunde flogen hinaus ins Freie. Die verlorenen Kinder hatten großen Spaß daran, die Piraten zu vermöbeln. Schon bald machten sie ihnen den Garaus. Als Mira dann auch noch die Möwen mit ihrer Flöte rief, suchte auch Huck das Weite.
1: Nein, nicht wieder diese schrecklichen Vögel!
6: Aber wenn ihr glaubt, es passt ihm nicht, dass wir gegen die Piraten gekämpft haben, müssen wir es ihm ja nicht unbedingt sagen.
7: Was ist denn da so lustig?
0: Peter, Tinkerbell, Wendy und Lilly waren zu dem Fantasiebaum zurückgekehrt und nahmen erstmal eine Erfrischung zu sich.
5: Na, das habe ich doch toll gemacht. Entschuldigt, wir haben das toll gemacht. Also dank mir, natürlich auch dank euch, Mädchen, sprudelt die Quelle von Nimmerland wieder.
8: Ja, und wie ich sehe, hast du durch dieses Abenteuer gelernt, bescheiden zu sein.
0: In diesem Moment tauchten die verlorenen Kinder auf.
9: Hey, seid ihr schon lange da?
8: Eben angekommen.
10: Na, wie ist denn eure dringende Mission gelaufen? War das nicht gefährlich?
5: Das ist gelaufen wie am Schnürchen. Ich will sie nur nicht unnötig beunruhigen.
8: Aha.
5: Und ihr? Habt ihr Spaß gehabt?
8: Ja, ja, wir haben Spiele gemacht.
11: Ich habe ein Buch gelesen.
8: Hab Akrobatik gemacht. Es war super.
11: Und wir haben einen Wettlauf gemacht.
10: Ich habe gewonnen.
12: Kein Pirat hat uns belästigt.
13: Wir haben sogar Zeit gehabt, eine Torte zu machen. Wir haben sie Anführertraum genannt.
0: Nun wurde es Zeit für Wendy heimzukehren. Peter und Tinkerbell begleiteten sie. Auf dem Balkon ihres Elternhauses verabschiedete Wendy sich.
12: Ich bin ganz erledigt. Ich verzieh mich gleich ins Bett.
5: Oh. Träum was Schönes. Nochmals danke. Du warst echt super.
8: Sie hat gesagt, sie ist müde. Außerdem müssen wir zurück. Die verlorenen Kinder warten auf uns. Ohne uns langweilen sie sich.
0: Als Wendy das Zimmer ihrer Brüder betrat, wunderte sie sich, dass es so still war.
12: Sagt mal, ihr seid so ruhig. Ich hoffe nur, ihr habt kein Fieber.
11: Es ist viel schlimmer.
14: Während du in Nimmerland warst, war der Arzt hier bei uns. Und du wirst es nicht glauben. Er hat gesagt, wir sind nicht mehr ansteckend und wir können morgen wieder in die Schule gehen. Stell dir das vor.
11: Ich finde das gar nicht lustig.
14: Und du, Wendy, wie war's in Nimmerland ohne uns? Hast du Spaß gehabt?
12: Gut, ich erzähle euch, was passiert ist. Als ich mit Peter dort angekommen bin, hat Lilly uns abgeholt. Naja, eigentlich vor allem Peter. Dann waren wir also im Dorf der Indianer.
0: Wendy erzählte John und Michael von der Mission, die glücklicherweise ein gutes Ende genommen hatte. Gespannt hörten die Brüder zu, bis sie irgendwann einschliefen.
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0: und er ist sehr unvorsichtig.
1: Reinicke? Geht es dir gut?
0: Du lässt nach, Mondbär. Diesmal hätte ich dich beinahe gehabt.
1: Tut's weh, soll ich dir deinen Arm verbinden?
0: Ach, meinem Arm fehlt nichts. Oh, aber ich nehme gern den Honigkuchen. Ich hab Kohldampf.
1: Tut mir leid. Den kannst du nicht haben. Das ist der Geburtstagskuchen für Specht.
0: Geburtstagskuchen? Bäh, will ich gar nicht. Ich fress viel lieber dich, Mondbär. Sobald du mal nicht aufpasst, schlag ich zu.
1: Danke für die Warnung. Ich werde es mir merken.
2: Ja, alles Gute zum Geburtstag, lieber Specht.
3: Herzlichen Glückwunsch.
4: Oh, wie nett. Das war doch nicht nötig.
5: Das Geburtstagsgeschenk ist von mir.
4: Oh. Neue Trommelstöcke. Das war doch nicht nötig.
6: Das ist von mir und meinen Entlein. Ich habe ihn selbst gestrickt.
4: Das war doch nicht nötig.
6: Seht ihr, wie ich gesagt habe, Specht ist so bescheiden.
4: Nein, das meine ich ernst. Das war doch nicht nötig.
1: Und ich habe dir einen Geburtstagshonigkuchen gebacken.
5: Ich weiß gar nicht, wie du das alles schaffst, Mondbär. Zurzeit haben wir viele Geburtstage im Wald zu feiern. Morgen musst du schon wieder einen Kuchen backen für den Hasen.
7: Oh, juhu! Yippie! Ja, ja, Geburtstagsgeschenke!
5: Aha, und nächste Woche hat Marienkäfer Geburtstag.
8: Und dann kriege ich endlich auch Geschenke. Ich will gar nichts Besonderes. Hauptsache, es sind besonders viele und alle für mich.
5: Entlein. Entlein, die haben dann auch noch Geburtstag.
1: Und das war's? Wann hab ich denn Geburtstag?
5: Das ist merkwürdig. Du stehst hier gar nicht. Wann hattest du denn letztes Jahr Geburtstag?
1: Jetzt fällt's mir wieder ein. Ich hatte gar keinen Geburtstag. Ich hab noch nie Geburtstag gehabt.
5: Vielleicht haben Mondbären keinen Geburtstag.
8: Das heißt, du kriegst auch nie Geburtstagsgeschenke.
1: Und was genauso schlimm ist, ich werde auch niemals älter und bleib immer so klein, wie ich bin.
4: Wie alt bist du denn?
1: Wie alt ich bin, weiß ich doch auch nicht.
6: Ach, du armes Ding.

0: Hallo, Dax, du wolltest mich sprechen?
1: Ja. Weißt du, Mondbär kriegt nie ein Geburtstagsgeschenk, wenn wir nichts unternehmen. Also, Specht, trommle alle zu einem Geheimtreffen zusammen. Aber ja nichts Mondbär verraten. Sonst ist es keine Überraschung.
0: Ein Geheimtreffen. Alle außer Mondbär. Geht klar. Alle herhören, alle herhören. Geheimtreffen um 10 Uhr im Bau vom alten Dax. Kommt nicht zu spät.
2: Was? Schon wieder? Mir bleibt kaum noch Zeit, Eier zu legen.
3: Das Treffen ist aber wichtig. Es geht um Mondbärs Geburtstag.
2: Das ist natürlich was anderes.

0: denn für ein Geheimtreffen?
1: Das ist geheim.
0: Ha, dann bin ich um 10 da und finde es eben selber heraus.
1: Du bist nicht eingeladen.
0: Und warum nicht?
1: Nur die Geburtstag haben dürfen teilnehmen. Das war die Idee vom Dachs.
2: Tut mir leid, Mondbär. Du weißt ja, wie das ist.
3: So sind nun mal die Regeln. Also kommt, meine Kleinen.
0: Ach, wenn man keinen Geburtstag hat, gehört man also nicht mehr dazu. Da muss ich mir wohl ein anderes Zuhause suchen. Hier ist dein Geburtstagskuchen, Hase. Es tut mir leid, den musst du ohne mich essen.

0: Lecker!
1: Das Problem ist, da kann ich in der ganzen Welt suchen. Aber egal, wo ich hingehe, überall ist es dasselbe. Nirgends ist es so schön wie daheim.
0: Ha! Erwischt, ich hab dich gewarnt, Mondbär. Und jetzt wirst du mein Mittagessen.
1: Hallo, Reinicke.
0: Was meinst du mit Hallo, Reinicke? Kannst du nicht schreien oder so? Dann krieg ich erst richtig Hunger. Wo habe ich meinen Picknickkorb hingestellt?
1: Ist mir egal, wenn du mich frisst. Ist sowieso hoffnungslos.
0: Meinst du, du schmeckst besser mit Meerrettich oder mit Mayonnaise?
1: Wozu noch leben, wenn man nirgends mehr hingehört? Du würdest auch so denken, wenn ich alle im Stich gelassen hätten, oder?
0: Oh. Also wirklich, Mondbär, du verdirbst mir noch den Appetit. Sei ein bisschen fröhlicher. Wenn du traurig bist, wird dein Fleisch zu zäh.
1: Ich kann doch nichts dafür, dass Mondbären keinen Geburtstag haben.
0: Oh, hör mir bloß auf mit Geburtstagen. Meine Mutter hat mir immer nur Unterhosen geschenkt.
1: Aber du hast wenigstens Geburtstag.
0: Jeder hat mal Geburtstag.
1: Ich nicht.
0: Musst du aber haben. Das ist der einzige Tag, an dem man frische Unterhosen kriegt.
1: Mein Name steht nicht im Geburtstagsbuch.
0: Irgendwas stimmt da nicht. Aber das finde ich schon raus. Und dann fress ich dich.
1: Gut, abgemacht.
2: Stell dir das vor, Mondbär. Jetzt hast du endlich auch Geburtstag.
3: Hä? Wo steckst du, Mondbär?
2: Oh, da ist mein Geburtstagskuchen. Habe ich wirklich so lange Ohren?
3: Sieh mal, er hat einen Brief dagelassen. Ich ziehe weg, denn jemand, der keinen Geburtstag hat, gehört nicht dazu. Oh.
2: Vielleicht war diese Geheimniskrämerei doch nicht so gut.
3: Wir müssen ihn finden, bevor er den Wald für immer verlässt.
2: Mondbär!
3: Mondbär! Wo bist du?
2: Mondbär, wo bist du? Mondbär! Oh.
4: Hallo.
2: Oh, Reinicke.
4: Vermisst irgendjemand einen Mondbär?
3: Du hast ihn gefressen.
2: Reinicke, wie konntest du das tun?
0: Ach, das war leicht. Mondbär hat nicht mehr aufgepasst, weil er keinen Geburtstag hat und weil es allen Schnurz egal war.
3: Oh, wir hätten es ihm sagen sollen.
1: Dann sagt es mir jetzt. Oh.
2: Aber Mondbär, du lebst!
3: Wir haben das Problem gelöst.
2: Von jetzt an teilst du den Geburtstag mit mir.
3: Aber nicht die Geschenke.
2: Nein, die nicht. Und ich habe auch schon alle zu unserer Feier eingeladen.
1: Aber Reinicke muss dann auch kommen. Ach, keine Angst. Wenn er genug Geburtstagskuchen bekommt, tut er uns nichts.
2: Yippie! Herzlichen Glückwunsch!
5: So, jetzt ist es amtlich. Jetzt hast du endlich Geburtstag. Du teilst ihn dir mit Hase.
1: Ich bin so froh, dass ich auch älter werde. Da werde ich nämlich auch groß. Aber wie alt bin ich jetzt?
2: Na, du bist genauso alt wie ich.
1: Und wie alt bist du?
2: Das habe ich vergessen. Geschenke, Geschenke, tolle Geschenke! Juhu!
0: Das ist von mir.
1: Eine Unterhose?
0: Oh, mir ist sonst nichts eingefallen. Alles Gute, Mondbär.
1: Danke, Reinicke. Jetzt weiß ich, warum man sich auf seinen Geburtstag freut.

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Nein, Gary. Draußen ist es nicht gefährlich, ehrlich. Man kann auch übertreiben.

Mal sehen, was ich dir als nächstes vorspiele. 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
3: Der Pferdeprinz. Einst lebte ein König, der hatte zwei Töchter. Die ältere der beiden war bildschön. Ihre Schönheit sprach sich herum bis in die fernsten Königreiche. Die Prinzen reisten viele hundert Meilen weit, allein weil sie hofften, einen Blick auf die wunderschöne Königstochter zu erhaschen, sie vielleicht am Fenster des Schlosses zu sehen oder bei einem Spaziergang durch den königlichen Park. Jeden Tag schrieben ihr mindestens 20 Prinzen einen Liebesbrief. Die jüngere Königstochter war nicht hässlich, aber sie war längst nicht so schön wie ihre ältere Schwester. Sie erhielt keinen einzigen Liebesbrief, weil sich die Prinzen stets in die schöne Schwester verliebten. Eines Tages erfuhr der König von seinem Leibarzt, dass er nicht mehr lange zu leben hatte, und so beschloss er, seine beiden Töchter zu verheiraten. Er veranstaltete ein rauschendes Fest für alle Prinzen, die er für gut genug hielt, an der Seite von einer seiner Töchter sein Land zu regieren. Die Köche brieten und backten wochenlang und bereiteten die köstlichsten und wertvollsten Speisen. Sänger und Musiker des ganzen Königreichs wurden auf das Schloss eingeladen. Schließlich brach der große Tag an und die Prinzen trafen ein. Sie wurden mit den lieblichsten Harfenklängen empfangen und erlesene Köstlichkeiten wurden ihnen gereicht. Dann endlich war es soweit. Sie ritten an den Königstöchtern vorbei, damit diese ihren Gemahl auswählten. Die schöne Königstochter durfte zuerst entscheiden. Ihre Wahl fiel auf einen stattlichen Prinzen mit honigblond gelocktem Haar. Die anderen Prinzen blickten eifersüchtig auf den Auserwählten. Sie ärgerten sich, dass die schöne Königstochter sich für einen anderen entschieden hatte. Da sie alle gekommen waren, um die ältere Prinzessin zu heiraten, ritten sie davon, als die weniger schöne Tochter an der Reihe war, einen Prinzen zu wählen. Darüber war die jüngere Prinzessin so traurig, dass sie viele Tränen vergoss. Der Bräutigam ihrer älteren Schwester machte sich lustig über sie. Er stieg von seinem Pferd, gab ihr die Zügel und sagte:
4: »Hier, heirate das Pferd! Wenn du die Zügel gut festhältst, kann es auch nicht weglaufen.«
3: Danach lachte er schallend und reichte der schönen Schwester die Hand. Die ältere Königstochter stimmte in das Lachen des Prinzen ein und beide verschwanden kichernd im Schloss. Die weniger schöne Königstochter schluchzte noch einmal, dann wischte sie sich die letzte Träne aus dem Auge, nahm das Pferd des Prinzen, führte es in den Stall, gab ihm zu fressen und striegelte sein Fell. Zum Abschied streichelte sie ihm dreimal über die Schnauze. Und da passierte es. Das Pferd verwandelte sich in einen Prinzen. Er war stark und schlau und wunderschön. Als der König den Pferdeprinzen sah und erfuhr, welche gemeinen Worte der andere Prinz gesprochen hatte, vererbte er seiner weniger schönen Tochter und dem Pferdeprinzen das ganze Königreich. Der gemeine Prinz und die unbarmherzige Schwester stritten sich fortan unentwegt darüber, wer schuld sei an ihrem Unglück, und schließlich verließen sie das Königreich. Nie wieder ward von ihnen gehört. Die jüngere Prinzessin und der Pferdeprinz aber lebten glücklich bis an ihr Lebensende.
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3: Die leuchtende Zauberfrucht. Das kleine Faultier Fabian hing gemütlich an seinem Lieblingsast und schaute hinauf in den Abendhimmel. Der Mond leuchtete hell. Er war kugelrund. Fabian wunderte sich sehr und dachte bei sich, das große Ding dort oben ist bestimmt eine leckere Frucht. Eine riesige Goldorange vielleicht. An den nächsten Abenden wartete das kleine Faultier sehr gespannt darauf, dass die leuchtende Frucht sich am Himmel zeigte. Fabian musste ja schließlich bereit sein und sie auffangen, wenn sie reif war und herunterfiel. Aber etwas war doch sehr merkwürdig. Irgendwie wurde die Frucht immer kleiner. Knabberte etwa jemand daran?
4: Wow, das ist ja eine Zauberfrucht. Sie kann sich verwandeln.
3: Staunte das kleine Faultier.
4: Jetzt ist nach einigen Nächten aus meiner Goldorange eine Leuchtbanane geworden. Lecker, die mag ich auch gern.
3: Doch bereits ein paar Abende später stellte Fabian traurig fest, dass sein Wunderobst fast vom Himmel verschwunden war. Nur noch eine dünne Scheibe war übrig geblieben.
4: Och, nur noch eine Scheibe Glitzermelone ist übrig.
3: Seufzte das kleine Faultier enttäuscht.
4: Das helle Strahlen ist auch verblasst.
3: Daher war es eine gute Sache, dass ein Freund Pedro vorbeigeflattert kam und sich zu ihm auf den Ast setzte. Pedro war ein kunterbunter, fröhlicher Papagei. Fabian erzählte ihm, was geschehen war.
5: Ach Fabian, du musst wirklich noch viel lernen, kicherte der Papagei.
3: Dort oben am Himmel, das ist der Mond. Den kannst du nicht aufessen. Er nimmt immer wieder ab und immer wieder zu. Schon ganz bald ist er wieder dick und rund. Dann leuchtet er wunderschön auf uns herab. Solche Vollmondnächte sind besonders schön.
4: Das ist toll, was du alles so weißt, staunte das kleine Faultier.
3: Danke, Fabian. Ich fliege halt viel im Dschungel herum, freute sich der Papagei. Dafür hast du sehr viel Fantasie, mein Freund. In der nächsten Vollmondnacht saßen die beiden Freunde auf ihrem Lieblingsast und schauten zum lieben Mond hinauf.
4: Du bist dir wirklich ganz sicher, dass es keine goldene Zauberfrucht ist?
3: Fragte Fabian leise.
4: Ja, eigentlich echt schade, schmunzelte der Papagei.
3: Da strahlte der Mond über das ganze runde Gesicht und lachte sie freundlich an. Der gute alte Mond hatte wirklich schon sehr viel gesehen und gehört, aber diese Geschichte mag er besonders gerne. Er schickt dir jetzt einen besonders schönen Mondstrahl auf die Erde, damit du ruhig und sanft einschlafen kannst.

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3: Die Maus im Mond. In Amerika, ganz in der Nähe von dem Ort, wo die Menschen Raketen in den Weltraum zu den Sternen schießen, hatte eine Maus vor vielen Jahren einen ungewöhnlichen Wunsch. Sie wollte unbedingt einmal zum Mond fliegen. Weil der Mond so gelb aussah, glaubte sie, er würde aus köstlichem Käse bestehen. Die Maus wollte unbedingt herausfinden, ob es stimmte. So beschloss sie eines Abends, sich auf das verbotene und sehr gut bewachte Raketenstartgelände zu schleichen. Ein Glück, dass sie so winzig war, denn so bemerkte sie niemand. Sie schaute sich auf dem Gelände um und lief neugierig umher. Schon nach kurzer Zeit stand sie vor einem riesigen Ding, das hoch bis in den Himmel ragte. Das musste sie sein, die Mondrakete. Einige Astronauten in dicken Anzügen trugen gerade silberne Kisten in die Rakete. Das war ihre Gelegenheit. Sie hüpfte blitzschnell durch eine offene Klappe in die Rakete hinein und versteckte sich in einer Ecke hinter den großen Kisten. Es dauerte noch eine ganze Weile, doch auf einmal gab es einen mächtigen Knall. Die Rakete war gerade gestartet. In der Rakete wurde es furchtbar laut. Doch die kleine Maus hatte keine Angst, denn sie wusste, bald schon würde sie auf dem Mond sein, dem Ort, von dem sie schon so lange träumte. Sie schlief ein wenig und dann ging plötzlich ein kräftiger Ruck durch die ganze Rakete. Sie waren auf dem Mond gelandet. Die Maus kam aus ihrem Versteck hervor und schaute durch ein kleines Fenster. Was sie sah, begeisterte sie. So schön gelb und so riesig war der Mond. Sie konnte es nicht mehr abwarten. Sie flitzte aus der Rakete hinaus und lief an den Astronauten vorbei. Einer steckte gerade eine Fahne in den Boden. Was das wohl zu bedeuten hatte, darüber konnte die Maus aber jetzt nicht nachdenken, denn sie wollte endlich den köstlichen Käse probieren. Sie kletterte hinab in ein großes Loch. Voller Vorfreude rieb sie sich noch einmal genüsslich über den Bauch und dann biss sie zu.
1: Autsch!
3: Die Maus quiekte auf vor Schmerz. Der Käse schmeckte überhaupt nicht nach Käse und er war steinhart. Die Maus hatte so laut gequiekt, dass die Astronauten den Schrei gehört hatten. Sie liefen zu dem Krater, in dem einzig und allein die kleine Maus saß. Sie trauten ihren Augen nicht und riefen, eine Maus im Mond, das ist eine Sensation! Sie nahmen die Maus mit in die Mondrakete und flogen zurück zur Erde. Doch kaum hatten sie nach der Landung die Tür geöffnet, machte die Maus einen großen Satz nach draußen und lief so schnell weg, dass keiner sie mehr einholen konnte. Als sie wieder zu Hause in ihrem Mauseloch war, schaute sie hinauf zum Mond.
1: Schade, dachte sie. Er ist nicht aus Käse, aber schön ist er trotzdem.
3: Erschöpft von der anstrengenden Reise, schlief sie in ihrem Mäusebettchen ein.
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1: Hallihallo, ich bin's der David. Bei den Donauinselspielen kannst du verschiedene alte und neue Spiele für die Zeit auf deiner Lieblingsinsel ausprobieren. Von Fidschi-Gogerln bis Schiffe versenken. Auch Seemannsknoten kannst du lernen und ein Fallschirm ist auch mit dabei. Am 27. Juni von 11 Uhr bis 4 am Nachmittag. Am 1. Juli verwandelt sich die Westfield Shopping City Süd, also die SCS, in unserer Bundeshauptstadt Wien in ein Spieleparadies für kleine Umweltheldinnen und Umwelthelden. Von 2 bis 5 Uhr am Nachmittag kannst du an der interaktiven Bastelstation tüfteln oder bei den Susi-Charlotte-Summ-Spiele-Shows beim Sesseltanz und Baum-Memory mitmachen. Schau einfach vorbei, lass dich beim Basteln inspirieren und erlebe einen Nachmittag voller Spiel und Spaß. Der Kasperl ist da, und zwar im Shopping Nord in der steirischen Landeshauptstadt Graz. Jeden ersten Mittwoch im Monat warten Kasperl und seine Freunde mit zwei lustigen und spannenden Geschichten im Obergeschoss bei der Kasperlbühne auf dich. Um 3 und um 4:30 am Nachmittag heißt es, seid ihr alle da? Die nächste Vorstellung ist am 1. Juli. 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
3: Häschen aus der Grube. Vater und Mutter Hase lebten mit ihren 4 Hasenkindern glücklich in einer großen Grube am Feldrand. Sie hatten genug zu essen und zu trinken und der böse Fuchs, der sie schon so oft geärgert hatte, hatte sich schon länger nicht mehr blicken lassen. Eines Tages ging der älteste Sohn mit einem wichtigen Anliegen zu seinen Eltern.
4: »Liebe Eltern«, sagte er, »ich muss euch etwas sagen. Das Leben in der Grube ist zwar schön, aber ich möchte nun Abenteuer in der großen, weiten Welt erleben.«
3: Die Eltern und die Geschwister waren traurig, weil der größte Hasenjunge ihre Grube verlassen wollte, aber sie freuten sich auch mit ihm, dass er jetzt alt genug war, die Welt allein zu erkunden. Am nächsten Morgen schon machte er sich auf den Weg. Er hatte von seiner Mutter ein paar frisch geschälte Möhren mitbekommen und er packte alles, was er sonst noch so brauchte, in einen Rucksack, den er sich auf seinen Rücken schnallte. Er war schon eine ganze Weile gewandert, als er sich noch einmal umschaute. In der Ferne standen seine Brüder und Schwestern und die Eltern und alle winkten ihm noch lange mit ihren Taschentüchern zu. Der Hasenjunge wurde nun etwas traurig, da er noch nie so weit von zu Hause weg gewesen war. Doch er freute sich auch auf die vor ihm liegenden Abenteuer. So wanderte er viele Stunden immer weiter, bis er schließlich erschöpft zu einer Scheune kam. In ihrem Schatten breitete er seine Decke aus, die er mitgenommen hatte, und legte sich auf sein langes Hasenohr.
4: »Ich muss mich jetzt etwas ausruhen«, murmelte er und schloss seine Augen.
3: Er hatte jedoch nicht bemerkt, dass sich der böse Fuchs auf dem Dach der Scheune sonnte. Der Fuchs hatte den Hasenjungen nicht kommen sehen, aber jetzt hob er schläfrig den Kopf.
5: »Ich rieche Hasen«, schnüffelte er und schaute von der Scheune herab.
3: Als er den Hasen sah, freute sich der Fuchs. Er kletterte leise über eine rostige Regenrinne vom Dach herunter und schlich sich vorsichtig an den Hasen heran. Er hatte ihn schon fast erreicht. Da schrie der Fuchs laut auf.
4: »Aua! Aua! Wo bin ich denn da reingetreten?«
3: Das Gejaule ließ den Hasen aufwachen. Erschrocken sah er direkt in die Augen des listigen Fuchses, der ihm bereits bedrohlich nahe gekommen war. Der Fuchs war in eine Mausefalle getreten, die neben dem Hasen lag, und konnte nun nicht mehr weiterlaufen. Aber wie merkwürdig! Rings um den Hasen hatte jemand ganz viele Mausefallen aufgestellt, während dieser schlief. Verwundert schaute sich der Hasenjunge um und erblickte plötzlich seinen Vater.
6: »Da machst du Augen, was? Ich bin dir gefolgt und habe die Mausefallen zu deinem Schutz aufgestellt. Ich weiß ja, wo der böse Fuchs wohnt«, sprach der Hasenvater lächelnd.
4: »Was wäre ich nur ohne dich?«,
3: meinte der älteste Hasensohn erleichtert und strahlte zurück.
4: »Ich werde auf meiner Reise nun besser auf mich aufpassen und immer nach dem Fuchs Ausschau halten. Viele Grüße an Mama und die Brüder und Schwestern«, sagte er und verabschiedete sich erneut von seinem Vater.
3: Der Hasenvater kehrte noch am selben Abend zurück in die Grube und erzählte der Familie von seinem Erlebnis. Der böse Fuchs aber wurde am Abend von dem Bauern der Scheune befreit. Er schwor sich danach, nie wieder einen Hasen zu jagen und auch gar nicht mehr böse zu sein.
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4: Entspannungsrätsel für Kinder Nummer 25. Such dir erst einmal einen schönen Platz, an dem du dich hinlegen kannst. Mach es dir richtig gemütlich. Wenn dann nichts mehr unangenehm ist oder dich stört, schließ einfach deine Augen. Spür einen Moment, wie du ganz entspannt daliegst. Alles ist nun ganz ruhig und still. Dann spitz deine Ohren und hör dem Rätsel zu. Stell dir vor, draußen wird es langsam dunkel. Die Sonne, die den lieben langen Tag geschienen hat, ist müde und hat sich auf den Heimweg gemacht, um dem Mond am Himmel Platz zu machen. Der Himmel leuchtet in einem abendlichen Blau. Die Stadt liegt vollkommen ruhig und still. Die Straßen sind um diese Zeit einsam und leer. Langsam und gemütlich klettert der Mond am abendlichen Himmel empor. Und damit der Mond nicht so allein ist, leistest du ihm etwas Gesellschaft. Dein goldener Schein leuchtet bis zur Erde. Und mit dir leuchten viele deiner Brüder und Schwestern. Mit deinen Geschwistern bildest du tolle Bilder am Himmel. Gleich darfst du mir flüstern, was du in diesem Rätsel warst. Die Lösung erklingt gleich nach dem Gong. Wenn du sie jetzt noch nicht wissen willst, dann drücke Pause. Bist du bereit für die Lösung des Rätsels? Genau, du warst ein leuchtender Stern. Nun atme einige Male tief ein und aus. Dann ball die Hände zu ganz festen Fäusten. Reck und streck dich kräftig, bis du dich wieder wach und ganz ausgeruht fühlst.
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Es ist 21 Uhr. 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
5: 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Es ist 22:01 Uhr.

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Es ist 23.59 Uhr. 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

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Es ist 1 Uhr 59. 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